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10: Ich bin Joshua Heise. Der Sommer geht zu Ende und das heißt auch, die Heizsaison geht bald wieder los. Doch das wird dieses Jahr wohl teurer. Laut dem aktuellen Heizspiegel der Beratungsgesellschaft CO2 Online dürften vor allem die Preise für Heizöl und Holzpellets raufgehen. Beim Erdgas sehen die Experten aber trotz der gestiegenen Handelspreise eine leichte Entlastung. Ihr Tipp: richtig heizen und lüften sowie weniger Warmwasser verbrauchen. In Sachsen sind immer mehr Familien mit der Erziehung ihrer Kinder überfordert. Jeden Tag werden mehr als 4 Fälle von Kindswohlgefährdung bekannt, bei denen die Jugendämter einschreiten müssen. Diese Zahlen hat das Sozialministerium nach einer Anfrage der Linken veröffentlicht. Mit 1500 Fällen im vergangenen Jahr wurde der zweithöchste Wert seit 2012 registriert. Die Bundesregierung hat einen neuen Tankrabatt auf den Weg gebracht. Nach Angaben des Finanzministeriums soll er von Anfang Oktober bis Ende Dezember gelten. Bundestag und Bundesrat müssen noch zustimmen. Ursula Winkler berichtet.
11: Mit dem Rabatt greift die Regierung zu einem erprobten Mittel. Wie schon im Mai und Juni soll der Liter Sprit so rund 17 Cent günstiger werden. Beim letzten Mal wurden die Preise gesenkt. Allerdings gaben die Mineralölkonzerne die Steuersenkung nicht komplett an Autofahrer weiter. Die Regierung plant daneben eine weitere, neue Maßnahme. Spätestens zum Jahreswechsel soll befristet ein Spritpreisdeckel kommen.
10: In Deutschland war dieses Jahr offenbar gut Kirschen essen. Die Obstbauern haben eine der besten Kirschenernten der letzten Jahre eingefahren. Insgesamt rund 48.500 Tonnen Süß- und Sauerkirschen. Das sind 8% mehr als im langjährigen Durchschnitt. Grund waren demnach das milde Frühjahr und nur wenige Frostschäden. Einer der größten Deals in der Entertainment-Industrie ist offenbar unter Dach und Fach. US-Medien zufolge darf Paramount doch den Konzern Warner Brothers übernehmen, dank eines Vergleichs mit Kalifornien und 11 weiteren US-Bundesstaaten. Diese hatten gegen die Übernahme geklagt, weil sie höhere Preise und weniger Inhalte für das Publikum befürchteten. Paramount zahlt für Warner Brothers umgerechnet 100 Milliarden Euro.
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12: Die Nacht wechselnd bewölkt, Regen aber nur ganz vereinzelt. Stellenweise kann sich auch Nebel bilden. Tiefstwerte liegen zwischen 9 und 5 Grad nur. Ja, dieser Dienstag zeigt sich dann teils sonnig, teils wolkig. Meist ist es trocken bei 14 bis 18 Grad. Mittwoch meist freundlich und trocken bis 20 Grad. Am Donnerstag wieder unbeständiger und etwas kühler.
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0: Rocklock, Out of the Dark.
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2: Ich bin Joshua Heise. NRW-Ministerpräsident Wüst hat sich für einen anderen Umgang mit der AfD ausgesprochen. Man habe zu viel über die Partei geredet und zu wenig darüber, was die Menschen zu ihr treibe, sagte der CDU-Politiker der Rheinischen Post. An seiner grundlegenden Ablehnung der AfD habe sich aber nichts geändert. Mit Blick auf die NRW-Landtagswahl nächstes Jahr sagte er, er wolle sich mehr den Problemen der Menschen zuwenden. Die Grüne Jugend hat die Grünen in Berlin dazu aufgefordert,

0: eine Koalition mit der Linken und der SPD einzugehen. Bundessprecher Bobka sagte dem Redaktionsnetzwerk Deutschland, keine Partei habe stärker verloren als die CDU. Ein Bündnis mit ihr wäre ein massiver kognitiver Spagat. Die Grünen-Parteispitze hatte eine Koalition mit der Linken zuletzt an ein klares Bekenntnis gegen Antisemitismus geknüpft. In New York beginnt heute die politisch wichtigste Woche des Jahres bei den Vereinten Nationen. Mit einer Rede von US-Präsident Trump startet die UN-Generaldebatte. Tina Eck berichtet.
1: Trump will am Rande der Vollversammlung Vertreter der Golfstaaten treffen. Der eskalierende Iran-Krieg gefährdet Städte, US-Stützpunkte und wichtige Öl- und Schifffahrtswege in der Golfregion. Großbritannien, Frankreich und Kanada, die Palästina als Staat anerkennen, sprechen in New York über eine Zwei-Staaten-Lösung und Reden gibt es heute unter anderem von den Präsidenten aus der Türkei, Frankreich und dem britischen Premierminister Andy Burnham.
0: In Sachsen sind immer mehr Familien mit der Erziehung ihrer Kinder überfordert. Jeden Tag werden mehr als 4 Fälle von Kindswohlgefährdung bekannt, bei denen die Jugendämter einschreiten müssen. Diese Zahlen hat das Sozialministerium nach einer Anfrage der Linken veröffentlicht. Mit 1500 Fällen im vergangenen Jahr wurde der zweithöchste Wert seit 2012 registriert. Im großen Führungsmachtkampf beim Fußball-Weltverband zeigt sich FIFA-Chef Infantino erstmals gesprächsbereit für Reformen. In einem Brief an die Präsidenten der 211 Mitgliedsverbände kündigte der Schweizer eine unabhängige Überprüfung der FIFA-Governance sowie Gespräche über eine Stärkung der Entscheidungsprozesse an. Seine erneute Kandidatur als Präsident will er aber nicht zurückziehen.
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3: Die Nacht wechselnd bewölkt, Regen aber nur ganz vereinzelt. Stellenweise kann sich auch Nebel bilden. Tiefstwerte liegen zwischen 9 und 5 Grad nur. Ja, dieser Dienstag zeigt sich dann teils sonnig, teils wolkig. Meist ist es trocken bei 14 bis 18 Grad. Mittwoch meist freundlich und trocken bis 20 Grad. Am Donnerstag wieder unbeständiger und etwas kühler.
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Mädels. Jennifer Lopez und David Guetta. Save Me Tonight. 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
1: Ich bin Joshua Heise. Guten Morgen. Die Bundesregierung hat einen neuen Tankrabatt auf den Weg gebracht. Nach Angaben des Finanzministeriums soll er von Anfang Oktober bis Ende Dezember gelten. Bundestag und Bundesrat müssen noch zustimmen. Ursula Winkler berichtet.
2: Mit dem Rabatt greift die Regierung zu einem erprobten Mittel. Wie schon im Mai und Juni soll der Liter Sprit so rund 17 Cent günstiger werden. Beim letzten Mal wurden die Preise gesenkt. Allerdings gaben die Mineralölkonzerne die Steuersenkung nicht komplett an Autofahrer weiter. Die Regierung plant daneben eine weitere, neue Maßnahme. Spätestens zum Jahreswechsel soll befristet ein Spritpreisdeckel kommen.
1: In Sachsen sind immer mehr Familien mit der Erziehung ihrer Kinder überfordert. Jeden Tag werden mehr als 4 Fälle von Kindswohlgefährdung bekannt, bei denen die Jugendämter einschreiten müssen. Diese Zahlen hat das Sozialministerium nach einer Anfrage der Linken veröffentlicht. Mit 1500 Fällen im vergangenen Jahr wurde der zweithöchste Wert seit 2012 registriert. Der CDU-Bundestagsabgeordnete Kuban fordert von Kanzler Merz einen klaren Entlastungsplan für die Bürger. Nötig seien strukturelle Veränderungen für Wachstum und konkrete Maßnahmen, die die Menschen im Portemonnaie spürten, sagte er dem Redaktionsnetzwerk Deutschland. Unter anderem schlägt Kuban niedrigere Energiepreise und ein Absenken der Mehrwertsteuer auf Grundnahrungsmittel vor. In New York starten die Vereinten Nationen heute in ihrer Vollversammlung in die Generaldebatte. Den Anfang macht eine Rede von US-Präsident Trump. Dabei wird es wohl um den Iran-Krieg und die damit verbundenen hohen Energiepreise, aber auch um die Ukraine oder die Regulierung von KI gehen. Außerdem wollen Dänemark, Grönland und die USA ein Abkommen zur Sicherheit Grönlands unterzeichnen. Wer immer schon mal Gegenstände aus einer weit, weit entfernten Galaxis bestaunen wollte, kann das jetzt in Los Angeles tun. Dort hat das Lucas Museum of Narrative Art eröffnet, ein Passionsprojekt des Schöpfers von Star Wars und Indiana Jones, George Lucas. Neben Filmrequisiten sind noch tausende weitere Werke zu sehen, etwa von Frida Kahlo, Norman Rockwell und dem Street-Art-Künstler Banksy.
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3: Ja, wunderschönen guten Morgen an diesem Dienstag heute, 22. September. Und jetzt am Morgen schon relativ frisch und herbstlich, aber tendenziell soll das Wetter wieder ein bisschen besser werden.
4: Kleines bisschen.
3: Muss ich sagen, ja.
4: Naja, also
3: ein bisschen sonniger als gestern.
4: Das stimmt, bis zu 4 Sonnenstunden sind heute schon drin. Es ist aber auch nach wie vor wechselhaft. Also wir haben teilweise auch dichte Wolken mithängen. Es kann auch ein bisschen Regen geben. Also zumindest Niederschlagswahrscheinlichkeit von 20% haben wir heute auch mit dabei. Die Tageshöchstwerte liegen so bei maximal 18 Grad. In den Bergen ist es natürlich entsprechend frischer. Morgen ähnlich, vielleicht kleines bisschen wärmer, aber auch, also so der richtig schöne Spätsommer ist es im Moment nicht. Es ist schon wechselhaft.
3: Ja, aber morgen soll zum Beispiel ein schöner Tag werden. Übermorgen vielleicht, aber müssen wir einfach mal warten. Ist gerade alles ein bisschen
4: dynamisch.
3: Ja, unklar und dynamisch. Ja, eine dynamische Situation. Mensch, wie du das sagst, so früh am Morgen. Auf den Straßen ist es...
4: Warte, auf den Straßen haben wir eine Meldung von der A13. Da brennt ein LKW A13 Berlin Richtung Dresden zwischen Lübbenau und dem Dreieck Spreewald. Dort, wie gesagt, ein brennender LKW. Die Polizei ist bereits vor Ort. Die Autobahn ist dort im Moment Richtung Dresden auch gesperrt. Ansonsten rollt's aber.
3: Okay, wenn Sie schon was sehen, dann gerne anrufen. Dann sagen wir ganz schnell allen anderen auch Bescheid hier am Radio. Die Nummer ist kostenlos, unsere Verkehrshotline, nämlich die 03x800 und die 4.
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6: Chaga! Was kann da schon schief gehen?
3: Eben. Also, dann lasst uns anfangen. Es ist kurz vor 5. Schönen guten Morgen.
4: Das heißt. Schönen Dienstag.
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1: Jeder hört es doch gern, ein Lob. Aber loben Sie auch selbst? Meist stehen ja die Fehler im Vordergrund. Da wurde etwas vergessen und an anderer Stelle etwas falsch gemacht. Unsere Kinder kennen das oft auch aus der Schule. Leicht schwindet dann die Motivation und vielleicht auch ein bisschen das Selbstvertrauen. Und dabei sollte doch der Fokus lieber auf den Stärken liegen. Was kann der andere gut? Wo hilft er mit seinen Fähigkeiten? Das zu erkennen und zu benennen, erschafft Glück und Zufriedenheit. Ein kleines Lob, eine kleine Anerkennung kann Prozesse in Gang setzen, mit denen wir kaum gerechnet haben. Und das Schöne, wir profitieren ebenfalls davon. Jemand lächelt uns an, zeigt Dankbarkeit und verschafft uns damit auch ein gutes Gefühl. Also vielleicht schauen Sie heute einfach mal genauer hin. Wem können Sie mit ein wenig Anerkennung den Tag verschönern?
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1: Mit Michael Daub, guten Morgen. Nach dem Aus im Stadtrat greift die AfD die Sommerstraßen-Idee der Grünen wieder auf. Statt eines größeren Versuchs sollen zunächst höchstens 2 Standorte getestet werden. Vorher will die Fraktion Anwohner, Händler und Gastronomen einbinden. Nach dem Fahrzeugbrand im Neukirchner Gewerbegebiet haben Experten gestern den Einsatzort untersucht. Ursache war ein Defekt in der Elektronik des Kleintransporters. Durch die Hitze wurden 2 weitere Autos und Teile einer Halle beschädigt. NRW-Ministerpräsident Wüst hat sich für einen anderen Umgang mit der AfD ausgesprochen. Man habe zu viel über die Partei geredet und zu wenig darüber, was die Menschen zu ihr treibe, sagte er der Rheinischen Post. Die kriminalpolizeiliche Beratungsstelle an der Brückenstraße bleibt heute geschlossen. Grund dafür ist eine Weiterbildung der Beamten. Das ist dann auch nochmal am nächsten Dienstag der Fall. In New York beginnt heute die politisch wichtigste Woche des Jahres bei den Vereinten Nationen. Mit einer Rede von US-Präsident Trump startet die UN-Generaldebatte.
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3: Guten Morgen. Naja, momentan sind wir noch im zweistelligen Bereich. Am frühen Morgen so zwischen 10 und 11 Grad. Und der Tag, der wird eigentlich ganz schön. Ein ziemlich klassischer Herbsttag, wechselnd bewölkt, weitestgehend trocken, 18 Grad die Höchstwerte. Morgen wird's dann zum Tagesstart wahrscheinlich noch so ein bisschen verhaltener mit ein paar mehr Wolken am Himmel. Aber später lockert's dann Stück für Stück auf, dann setzt sich zunehmend die Sonne durch. Die Temperaturen, die gehen dann auf 19 Grad rauf und auf den Straßen, da haben wir momentan noch nichts, das ist alles noch ziemlich entspannt, aber vielleicht ist Ihnen schon irgendwas aufgefallen, dann sagen Sie gerne Bescheid. 03x800 und die 4 ist die Nummer, unter der Sie mich erreichen.
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0: der wird heute 75. Wolfgang Petri. Happy Birthday allen Geburtstagskindern an diesem 22. September. Und jetzt erstmal einen guten Start in den Dienstag. Es ist 17:30.
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0: 6 Minuten nach 5:30.
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3: Guten Morgen und einen wunderschönen Dienstag. Wechselnd bewölkt und trocken. Mit Höchstwerten so um die 16, 17 Grad, streckenweise wären es auch mal 18. So kann man das Wetter in kurze Worte fassen. Heute also ein wirklich angenehmer Herbsttag und auf den Straßen ist alles noch ruhig. Aber Ihre Meldung gerne an die 03x800 und die 4. Gute Fahrt.
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0: Also die Toten Hosen. Wunderschönen guten Morgen. Es ist gleich 5:45 an diesem Dienstag. Und wir haben ja ein Lehrerkind in unseren Reihen. Das ist unser Lehrerkind Christine. Und die bekommt auch regelmäßig Post mit ganz spannenden Fragen. Oder hier auch mal ganz süßen Fragen. Zum Beispiel von Matteo. Matteo ist 8 Jahre alt und wollte von unserer Christine wissen, wer wiegt eigentlich mehr? Alle Menschen zusammen auf der Erde oder alle Tiere zusammen auf der Erde? Also ja, Menschen alle zusammengenommen oder Tiere alle zusammengenommen. Christine hat mal durchgerechnet.
1: Die Antwort ist eindeutig. Die Tiere sind schwerer. Statistisch gesehen wiegt ein durchschnittlicher Mensch 62 Kilo. Das ist ein statistischer Wert. Also die Kinder, die Erwachsenen, jede Figur, jede Körpergröße, also ein Durchschnittsgewicht. Wenn wir diese 62 Kilo nehmen und von etwa 8 Milliarden Menschen auf der Erde ausgehen, sind wir bei einem Gesamtgewicht von 496 Milliarden Kilo bei den Menschen. Allerdings gibt es auf der ganzen Welt etwa 1,5 Milliarden Kühe. Eine ausgewachsene Kuh bringt im Durchschnitt 600 Kilo auf die Waage. Wenn wir das ausrechnen, macht das zusammen 900 Milliarden Kilogramm. Und damit sind dann allein die Kühe schon deutlich schwerer als alle Menschen. Und dann gibt es ja auch noch Wale, Elefanten, Nilpferde und so weiter. Also eindeutige Antwort. Alle Tiere der Erde wiegen zusammen viel, viel mehr als alle Menschen.

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6: Michael Daub, guten Morgen. Die AfD-Stadtratsfraktion greift die Idee der sogenannten Sommerstraßen wieder auf. Worum es dabei genau geht, erklärt Carsten Koliski.
7: Ja, zunächst hatten die Chemnitzer Grünen vorgeschlagen, mehrere Straßen, Kreuzungen und Plätze 6 bis 8 Wochen für Open-Air-Veranstaltungen zu sperren. Das wurde vom Stadtrat abgelehnt. Auch die Verwaltung

0: hatte sich dagegen ausgesprochen, weil Geld und Personal fehlen. Die AfD bringt jetzt eine abgespeckte Variante ins Spiel. Das Modell soll zunächst an 1 bis maximal 2 Standorten ausprobiert werden. Dabei ist geplant, Anwohner, Händler und Gastronomen mit einzubinden.
1: In Chemnitz ist das Wohnen für Studenten deutschlandweit am günstigsten. Nach einer Untersuchung des Moses Mendelssohn Instituts zahlt man in unserer Stadt in Privatwohnungen durchschnittlich 305 Euro warm. Bundesweit sind es 510 Euro. Damit liegt der Mietpreis sogar 75 Euro unter der Wohnpauschale des BAföG. Noch günstiger ist eine Unterkunft in einem Studentenwohnheim. Hier kann man schon ab 260 Euro pro Monat unterkommen. Nach dem Feuer im Gewerbegebiet in Neukirchen ist die Brandursache geklärt. Experten der Polizei haben gestern den Einsatzort untersucht und gehen von einem technischen Defekt aus. Demnach hatte auf einem Firmengelände ein VW-Bus durch ein Problem in der Elektronik Feuer gefangen. Durch die Hitze wurden 2 weitere Transporter und ein Teil der Lagerhalle des Fahrzeugauktionshauses beschädigt. Ein Übergreifen der Flammen konnte die Feuerwehr aber verhindern. NRW-Ministerpräsident Wüst hat sich für einen anderen Umgang mit der AfD ausgesprochen. Man habe zu viel über die Partei geredet und zu wenig darüber, was die Menschen zu ihr treibe, sagte der CDU-Politiker der Rheinischen Post. An seiner grundlegenden Ablehnung der AfD habe sich aber nichts geändert. Mit Blick auf die NRW-Landtagswahl nächstes Jahr sagte er, er wolle sich mehr den Problemen der Menschen zuwenden. Die Grüne Jugend hat die Grünen in Berlin dazu aufgefordert, eine Koalition mit der Linken und der SPD einzugehen. Bundessprecher Bobka sagte dem Redaktionsnetzwerk Deutschland, keine Partei habe stärker verloren als die CDU. Ein Bündnis mit ihr wäre ein massiver kognitiver Spagat. Die Grünen-Parteispitze hatte eine Koalition mit der Linken zuletzt an ein klares Bekenntnis gegen Antisemitismus geknüpft.
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4: Guten Morgen, einen wunderbaren Start in den heutigen Dienstag, der 22. September, Weltnashorntag. Nashörner kriegen übrigens trotz ihrer dicken Haut Sonnenbrand, habe ich auch nicht gewusst. Heute müssen sich darum keine Sorgen machen, denn die Herbstsonne, die ist jetzt nicht mehr so intensiv und es gibt immer mal ein paar Wolken, die mitmischen heute. Die Temperaturen, die gehen so auf 17, 18 Grad rauf. Morgen der Tag, der wird ein kleines Stückchen sonniger. Der Tag startet erstmal etwas neblig und so ein bisschen bewölkt. Später setzt sich die Sonne immer weiter durch. Kleine Stückchen wärmer wird's auch. Und auf den Straßen ist alles noch ruhig. Aber vielleicht haben Sie schon was. Dann gerne melden. 03x800 und die 4.
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8: Ja, das Auge hört ja mit. Also, jetzt wünschen wir das mal einen tollen Start in diesen Dienstagmorgen. Es ist der 22. September. Jetzt sind wir bei 6:05. Guten Morgen.
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1: Ja, und die gehören heute mal Ulrich Weiser, einem Mann, der ganz genau hinschaut, wenn es um Chemnitz geht. Der Stadtsoziologe und Datenexperte hat jetzt ein neues Buch veröffentlicht. Es heißt Chemnitz, ein statistisches Porträt. Darin verlässt sich Weiser nicht auf ein imaginäres Bauchgefühl, sondern auf nackte Zahlen. Er zeigt, wie sich Chemnitz seit dem Jahr 2000 verändert hat, bei Bevölkerung, Wirtschaft und Wahlen. Klingt trocken, ist es aber nicht, denn hinter jeder Zahl steckt ein Stück Stadtgeschichte, also schon sehr spannend.
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0: Herz der Lebensfreude. Wunderschönen guten Morgen und herzlich willkommen in der Herzkammer der Zuversicht. Alle sind wir da. Die Christine meldet sich. Guten Morgen.
1: Was, melden?
0: Ja, meldet sich. Nö, du kannst doch guten Morgen sagen. Ja.
1: Ach so, dann wenn ich mich melde.
0: Ach so, nee,
1: du hast gesagt, ich soll mich melden. Morgen. Aber es hört ja keiner. Also ja. Guten Morgen.
0: Die Miri ist auch da. Guten Morgen, Miri.
2: Guten Morgen.
0: Meldest du dich auch? Ja, immer mit Schnipsen. Ich habe mich immer mit Schnipsen gemeldet.
2: Oh, furchtbar. Und dann gab es welche, die man gemacht haben.
0: Oh. Lange her. So, der Tim.
3: Melde mich zum Dienst.
0: In Hamburg zur Schule gegangen. Guten Morgen, der Yoshi ist auch da.
4: Morgen.
0: Ja, sehr gut. Das heißt, wir sind vollzählig. Sie haben wir auch dabei. Und das ist für uns ein gutes Zeichen um 10 Minuten nach 6, dass wir anfangen können. Wir hatten ja hier in den letzten Wochen, ich weiß nicht, ob Sie sich daran erinnern können, wenn Sie unsere kleine launige Sendung von Zeit zu Zeit dann doch öfter mal einschalten, dann werden Sie sich erinnern, wir hatten ja immer mal mit Geruchsbelästigungen zu kämpfen. Morgens war gewundert, was ist denn das? Ich habe hier schon angefangen zu putzen und so weiter, weil ich immer dachte, hä, was ist denn? Es hat sich aufgeklärt, was es war. Ich weiß gar nicht, ob man das im Radio erzählen darf.
1: Doch, darf man. Das ist, also ich glaube, alle Eltern kennen das, wenn man so Brotbüchsen irgendwann mal wieder aus dem Ranzen fischt.
0: Ja, ich habe ja so einen Rucksack, mit dem ich morgens immer auf Arbeit komme. Mhm. Und da sind ganz viele Sachen drin, die man eben so braucht. Ja, Sachen des täglichen Lebens und ganz viele Unterlagen, Papiere, Zeug, Schlüssel. Ach, was man eben so ansammelt in so einem Rucksack. Ne? So, und irgendwie vor etwa 4 Monaten, vielleicht waren es auch 5 Monate, also irgendwann im Sommer so oder im Frühsommer, habe ich da mal einen Apfel reingetan in den Rucksack und habe den vergessen. Und dieser Apfel hatte sich quasi in seiner Konsistenz jetzt so als Brei generiert. Oh. Ja, also es war dann so eine breiige Konsistenz. Die war aber ganz unten, das habe ich nicht gesehen. Das habe ich jetzt wirklich vorgestern gedacht, Mensch, jetzt musst du wirklich, hier ist doch irgendwas. Ja, weil die Kopfhörer, ich habe auch meine Kopfhörer im Rucksack und die Kopfhörer haben so komisch rumgerollt. Und dann habe ich festgestellt, dass dieser 4 Monate alte Apfel sich in meiner Tasche mehr oder weniger zu Apfelmus entwickelt hatte.
2: Und der was nach Fisch roch. Also ein Apfel kann offensichtlich auch nach Fisch.
0: Ja, es waren irgendwelche Bakterien, die...
3: Aber gut, dass es nur ein Apfel war.
0: Also, jetzt kommt die Geschichte. Jetzt.
3: In meiner wilden Jugend Frankreich Zeltlager mit dem Bus aus Hamburg nach Frankreich gefahren. Und ja, nach ein paar Tagen in unserem Zelt fing es irgendwie auch ganz komisch an zu riechen. Und dachte, wir sind so die alten Klamotten, die irgendwie so in der Tüte rummuffeln. Und das wurde aber immer schlimmer und das war nicht mehr auszuhalten. Und dann haben wir gesagt, wir müssen jetzt alle gucken, was hier los ist. Und dann hat ein Kumpel aus so einer Brotbüchse gefunden, ganz unten in seinem Rucksack. Ja. Und da drin war ein Beefsteak, also ein
2: Hacksteak.
3: Ja. So nach 3-4 Tagen in der Hitze von Südfrankreich.
2: Oh,
3: und das roch schon, obwohl die Dose hermetisch abgeriegelt war. Und dann haben wir die aufgemacht.
2: Und dann kam es euch entgegengelaufen.
3: Das war wie die Zündung einer Bombe. Also drumherum so ein paar Meter. Die Menschen, die waren alle schockiert. Und man hat sie nicht erkannt. Es war nur noch flüssige Masse. Ich weiß nicht, wie sowas geht.
0: Also herzlich willkommen hier in Ihrem Frühstücksradio. Und wir kommen hier jetzt zur Kaffeefrage. Ich wollte ja nur sagen, dass ich die Sache mit dem Apfel aufgelöst hat und jetzt ist alles wieder sauber und sie kann sich darauf verlassen.
2: Ich hätte ja auch noch eine gehabt mit Räucherfisch.
0: Ja, jetzt haut ja jeder seine Geschichte raus. Nicht gibt's.
1: Ja. Ich habe keine, ich esse mal alles auf.
0: Oh. Tim, bitte die Kaffeefrage.
3: Ja, heute ist der Tag der weißen Schokolade. In den 30er Jahren kam die allererste kommerziell hergestellte weiße Schokolade auf den Markt und sie hörte auf den Namen...
1: Es ist übrigens Gleichstand, ne? Also es geht um Schnelligkeit. Ja. Entschuldigung.
0: Ja. Ich finde doch schön, wie heute alles mit allem zusammenhängt. Jetzt kommen wir vom Beefsteak und dem Apfelmus zur Schokolade.
1: Zur Schokolade.
0: Okay, gut. Ja. Also weiße Schokolade.
1: Damals?
3: A. Univers. B. Galak. Oder C. Sonnensüß.
1: B.
0: Galak. Kennst du die?
1: B.
0: B. Okay, was haben wir, Miri?
2: Also da Christine schon gesagt hat, dass wer als Erster und so sie wusste es, also offensichtlich können wir nur jetzt verlieren. Okay. Deswegen, weiß ich nicht. Die, was war das Erste?
0: Univers.
3: Univers.
0: Univers.
2: Nee, was ist das Letzte?
3: Sonnensüß.
0: Sonnensüß.
2: Ja.
0: Ach, Sonnensüß.
2: Ja, warum soll die denn Univers heißen? Klingt wie ein Waschmittel.
0: Stimmt, hast recht. Wir nehmen Sonnensüß.
3: Ihr habt die Zusammenhänge erkannt? Univers, Galak. Oder Sonnensüß?
0: Ja. So, ja. Sonnensüß-Themen. Ja. Sonnen- nee, wir nehmen doch Univers. Univers A. Ah, Sonnensüß.
2: Ich habe das ja noch nicht erkannt. Danke, Tim.
0: Sonnensüß.
2: Ich auch nicht.
0: Ja. A.
3: Univers. Und die allererste kommerziell hergestellte weiße Schokolade in den 30er Jahren erstmals auf den Markt geworfen hieß
0: Ja. Punkt für Christine.
2: Woher weißt du denn sowas?
1: Ich weiß nicht, es kam mir irgendwie bekannt vor.
0: Okay, jo.
1: Genau.
0: Also damit neuer Punktestand wie? 16 zu 15 oder wo so?
2: Du bist so schlau.
1: 15 zu 16.
0: Ja, okay.
2: Christine ist einfach schlau.
0: Dann machen wir mal Kaffee für alle, Miri. Und Ihnen und euch allen einen schönen guten Morgen. 6.15 Uhr. In einer Minute wird es 6.16 Uhr.
1: Mensch, André.

0: Schönen guten Morgen am Dienstag, heute der 22. September. Wenn Sie in diesem Jahr unbedingt noch irgendwas erledigen wollen oder müssen, dann haben Sie ab heute gerechnet noch genau 100 Tage Zeit, denn heute in 100 Tagen ist Silvester und was heute sonst noch wichtig ist und wichtig wird, das erfahren Sie auch gleich bei uns in den Nachrichten.
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10: 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Mit Michael Daub, guten Morgen. Für die geplante Biogasanlage am Weißen Weg liegen jetzt die Planungsunterlagen aus. Chemnitz will die Restmüllverbrennung für rund 20 Millionen Euro umbauen. Dafür muss der mehr als 20 Jahre alte Bebauungsplan geändert werden. Drei Mannschaften vom Chemnitzer Sportgymnasium haben beim Bundesfinale von Jugend trainiert für Olympia Medaillen geholt. Die U14-Mädchen freuten sich über Gold im Schwimmen. In der Leichtathletik holten sowohl die Jungen als auch die Mädchen der Altersklasse U18 Silber. Die Bundesregierung hat einen neuen Tankrabatt auf den Weg gebracht. Nach Angaben des Finanzministeriums soll er von Anfang Oktober bis Ende Dezember gelten. Bundestag und Bundesrat müssen jetzt noch zustimmen. In den Krankenhäusern soll künftig weniger Zeit für Formulare und mehr für die Patienten bleiben. Gesundheitsminister Linnemann fordert dafür weniger Bürokratie, mehr Digitalisierung und mehr Vertrauen in das Personal. Und eine Delegation unter Leitung von Ministerpräsident Kretschmer besucht ab heute Rom und den Vatikan. Morgen hat Kretschmer eine Audienz beim Papst.
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11: Entschuldigung, Jens Umbreit, guten Morgen. Vor dem ersten Länderspiel unter Bundestrainer Jürgen Klopp muss das DFB-Team einen Ausfall verkraften. Brian Kruder von RB Leipzig fehlt wegen einer Bauchmuskelzerrung. Einen Ersatz will Klopp nicht nachnominieren. Die anderen Spieler haben sich in Herzogenaurach versammelt, um sich auf die Klopp-Premiere am Donnerstag gegen die Niederlande vorzubereiten. Klopp setzt dabei auf Pressing, schnelles Umschaltspiel und eine Viererkette. Drittligist Hansa Rostock hat einen neuen Trainer. Die Kogge verpflichtete André Breitenreiter als Nachfolger von Daniel Brinkmann. Der 52-Jährige trainiert in der Bundesliga unter anderem Schalke, Hannover und Hoffenheim. Und Berlins designierte neue Bürgermeisterin Elif Erhalb sieht kaum noch Chancen für die Olympiabewerbung der Hauptstadt. Ihre Partei, die Linke, lehnt die Pläne ab. Am Samstag entscheidet der Deutsche Olympische Sportbund über den deutschen Bewerber für die Spiele ab 2036.
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14: Guten Morgen, einen wunderbaren Start in den heutigen Dienstag. 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Das macht bei dem Wetter natürlich ganz besonders viel Spaß, denn da haben wir so die richtige Herbststimmung. Es bleibt wechselnd bewölkt heute, meistens trocken. Die Temperaturen, die gehen so auf 15 Grad rauf. Es gibt schon etwas Sonnenschein heute. Morgen der Tag, der beginnt noch klar und kühl. Im weiteren Tagesverlauf ziehen dann ein paar Schleierwolken auf, aber auch morgen gibt es viel Sonnenschein und das gibt dann so herrlich goldenes Licht. Und auf den Straßen haben wir noch nichts, keine Staus und Blitzer. Wünsche eine gute Fahrt, schönen Tag.
15: Ja, danke schön, Miri.
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18: Was kann da schon schief gehen?
0: Eben.
19: Oh, das ist die Hand der Ahnung, Mensch.
0: Wir wünschen einen traumhaften Start in diesen 22. September. Auch wenn Sie jetzt wahrscheinlich schon ausgeträumt haben, um kurz vor 6:30. Jetzt können Sie ja nicht Radio hören.
19: Stimmt, aber nützt ja nichts. Muss ja weitergehen, ne? Also, schönen Dienstag.
0: Es nützt alles nicht.
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0: ist kurz nach 6:30. Einen schönen guten Morgen.
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2: Ich bin Carsten Koliski. Am Wochenende feierte das Musical Titanic im Opernhaus ausverkaufte Premiere. In der Rolle des Kapitäns ist Bernhard Hanski zu sehen. Und den haben wir mal gefragt, wie es sich anfühlt, die Titanic zu versenken.
3: Es fühlt sich natürlich ganz furchtbar an. Also nicht, weil die Rolle in irgendeiner Weise furchtbar wäre, aber meine begabten Kollegen spielen diesen Untergang so überzeugend, dass ich immer fassungslos auf der Seitenbühne stehe und nicht glauben kann, was ich da sehe. Ansonsten ist es natürlich extrem großartig, eine historische Persönlichkeit darstellen zu können, sich reinzufühlen und so einem Menschen ein Profil zu geben. Ich saß natürlich wie viele auch 1997 im Kino, als James Camerons Film rauskam, und jetzt eine solche Rolle wie den Captain zu spielen, das ist für mich etwas ganz Besonderes.
2: Na und die nächsten Vorstellungen des Musicals Titanic im Opernhaus stehen am Wochenende auf dem Programm.
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0: 6 Minuten nach halb sieben.
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3: Ja, einen schönen guten Morgen. Ich hoffe, Sie starten entspannt in den Dienstag. Das Wetter wird herbstlich, aber doch recht angenehm heute. Es bleibt wechselnd bewölkt, gibt immer mal Wolkenlücken. Die Temperaturen gehen stellenweise auf 17, 18 Grad rauf. Und auf den Straßen ist alles noch entspannt, aber vielleicht haben Sie schon was für uns. Dann gerne melden. 03x800 und die 4.
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0: 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Entschuldigung, ich war jetzt ein bisschen nervös, weil die Miri gewunken hat und wenn die Miri winkt, dann gibt's noch ein Problem auf den Straßen.
3: Da war ich dich nervös. Das ist ja niedlich. Genau. Ja, leider. A4 hat's gekracht. Dresden Richtung Chemnitz zwischen Dresden Flughafen und Hellerau. Hier gibt's auch Rückstau schon auf die A13. Dicker Stau dort. Ein Unfall mit 2 LKW und PKW. Also da weit drum rumfahren bitte.
0: Okay, dankeschön, Miri.
3: Gerne.
0: Auch jetzt 6 Uhr 37. 7 nach halb 7. Von uns für Sie einen guten Start in den Dienstagmorgen.

0: Tja, jetzt kommt der Michael ins Spiel. Der Michael Klein, das ist unser Chefmeteorologe, um 6.41 Uhr, 11 Minuten nach halb sieben. Erstmal einen wunderschönen guten Morgen allerseits. Hallo Welt, hallo Dienstag, hallo 22. September und hallo Micha.
1: Hallo,
0: erst Tag. Ja, der andere Micha, der Michael Kretschmer, was Sachsens Ministerpräsident ist, der fährt heute zum Papst, sehe ich gerade. Ja, zusammen, gemeinsam mit einer kirchlichen Delegation. Ja, weiß ich nicht, ob er das nötig hat. Weiß es nicht.
1: Ja. Vielleicht, ne?
0: Vielleicht sich den Segen holen. Es wird ja nicht leichter.
1: Ja. Ja.
0: Die Herausforderungen werden ja nicht kleiner und weniger. Also er reist nach Rom und wir hatten ja gesagt, der Papst wartet extra auf ihn, weil wir hatten ja gestern, glaube ich, schon das Thema, wenn der Michael Kretschmer dann wieder weg ist vom Papst, dann fährt der Papst nach Paris.
1: So.
0: Und das war ja gestern das Thema, wir würden Sie ja auch gerne mit, also euch am Radio gerne mitnehmen nach Paris. Wir fahren ja ins Disneyland, ja, in den Herbstferien. Weiß nicht, ob der Papst, nee, so lange wird er nicht da sein. Nee, da ist er wieder weg. Ja.
1: Aber dass die Achterbahn wieder frei ist, wenn der Papst endlich abgehauen
0: ist. Genau, dann ist ja, die sperren ja den Park für ihn wahrscheinlich.
1: Ja, wahrscheinlich.
0: Ja. Der Papst dann im Kettenkarussell.
1: Ich habe
0: nicht gesagt im Kettenhemd, sondern im Kettenkarussell.
1: Ja, dann
0: seine Runden
1: schön
0: dreht.
1: Fliegen geht.
0: Genau.
1: Und immer vor sich hinschreit, ich bin der Papst der Welt.
0: Genau. Was ich eigentlich sagen wollte, ist, wenn Sie mit möchten, mit der ganzen Familie, wirklich mit der ganzen Familie, wir laden Sie alle ein und machen dort Busse. Ich glaube, wir haben schon 3 oder 4 Busse irgendwie. Dann kommen Sie gerne mit. Wir schenken Ihnen die Reise in der zweiten Herbstferienwoche. Wir spielen da unser Kofferpacken-Spiel, packen da immer einen Gegenstand rein und am Freitag müssen Sie wissen, was drin ist. Und den nächsten Gegenstand, den packen wir kurz nach 7, also in einer Viertelstunde ungefähr, packen wir den ein, wenn Sie mitwollen. Wichtig ist, dass Sie sich noch anmelden im Internet. So, jetzt habe ich die Spielregeln nochmal kurz erklärt, Micha.
1: Schön.
0: Dann kommen wir zu der Wetterregel für den 22. September. Gibt es eigentlich keine. Von allem ein bisschen was dabei heute, oder?
1: Achso, ich dachte, du meinst jetzt so eine Bauernregel.
0: Oder
1: bestimmt gibt es auch eine Bauernregel für den 22. September.
0: Bestimmt.
1: Ich kenne sie natürlich nicht.
0: Ja.
1: Gibt es Wolken am Septembertag, der Himmel eher grau sein mag?
0: Ja, siehst du? Das,
1: so.
0: Ja, doch, ich glaube, das trifft meistens zu.
1: Das ist eine Bauernregel, die haben wir wissenschaftlich überprüft.
0: Ja.
1: Die ist ziemlich gut, weil sie von mir stammt. So, kann man sich merken. Also ja, relativ viele Wolken, relativ dichte Wolken heute früh, wobei wir aber auch schon einige Lücken haben, vor allem so Richtung Norden Sachsens, wo sich die Sonne schon schneller zeigen wird. Der Rest muss noch ein bisschen warten. Die Auflockerungen kommen. Das wird nicht überall so ganz strahlend schön, aber zumindest immer phasenweise wieder hübscher, so bei 17, 18 Grad. Und ganz im Nordwesten, also rund um Leipzig, gibt es heute die besten Chancen, dass es richtig schön freundlich wird, gerade am Nachmittag dann viel Sonne gibt.
0: Okay, wie geht's denn weiter? Du hast ja gesagt, Mittwoch ein sehr schöner Tag, also morgen wäre das?
1: Tatsächlich. Und das ist der Tag, auf den wir so ein bisschen spekulieren können und vielleicht Ausflüge oder Ähnliches, wenn man frei und Zeit haben sollte, kann man darauf hinlegen. Es gibt eine kleine Einschränkung, ein kleines Risiko, nämlich in der Nacht ist es fast windstill, der Himmel klart auf und dadurch kann sich Nebel bilden, vielleicht auch Hochnebel. Und der muss dann morgen früh erstmal verschwinden. Aber das wird auch nicht überall passieren, dass er sich überhaupt bildet. Und dann ist es nämlich ein schöner, sonniger Tag. Temperaturmäßig geht es auf 18, 19 Grad, aber das wird sich nach deutlich mehr anfühlen.
0: Okay, alles klar. Also, 2 relativ schöne Tage.
1: Ja, kann man sagen.
0: Kann man so sagen, ja. Dann machen wir jetzt erstmal ein relativ schönes Käffchen.
1: Gerne,
0: zum Wachwerden. Und hören uns später nochmal.
1: Oh ja.
0: Oh ja.

0: Ja, guten Morgen, es ist kurz nach 6:45. Bei den Vereinten Nationen in New York beginnt heute die sogenannte Generaldebatte. Bedeutet, einmal im Jahr kommen die Staats- und Regierungschefs aus mehr als 120 Ländern der Welt zusammen, um zu reden. Und den Anfang macht heute Nachmittag US-Präsident Donald Trump. Und weil der Mann gerade bei solchen Gelegenheiten schwer einzuschätzen ist und immer gut ist für eine Überraschung, wird seine Rede heute durchaus mit Spannung erwartet. Und was wir heute sonst alles noch erwarten können, was wichtig ist und wichtig wird, das erfahren Sie auch gleich bei uns in den Nachrichten.
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15: Mit Michael Daub, guten Morgen. Für die geplante Biogasanlage am Weißen Weg liegen seit dieser Woche die Planungsunterlagen öffentlich aus. Damit sind konkrete Einsprüche möglich.
16: Die Verwaltung will die frühere Restmüllverbrennung für rund 20 Millionen Euro umbauen. Künftig sollen dort nur noch Bio- und Grünabfälle aus der Stadt verwertet und daraus Biomethan gewonnen werden. Dafür muss der mehr als 20 Jahre alte Bebauungsplan geändert werden. Bislang erlaubt er nur die Behandlung von Haushaltsabfall. Während der Auslegung können Bürger Hinweise und Einwände zu den Plänen einreichen. Janis Müller, Nachrichtenredaktion.
15: Chemnitzer Schulmannschaften sind mit Erfolgen vom Jugendtrainiert für Olympia-Bundesfinale aus Berlin zurückgekommen. So konnten gleich drei Teams vom Sportgymnasium Medaillen abräumen. Gold im Schwimmen holten die Mädchen der Altersklasse U14. Bei den Leichtathletikwettbewerben freuten sich sowohl die Jungen als auch die Mädchen der Altersklasse U18 über die Silbermedaille. Aus ganz Sachsen hatten sich 24 Schulmannschaften für die Finalwettkämpfe qualifiziert. Sieben davon konnten am Ende aufs Treppchen steigen. Die Bundesregierung hat einen neuen Tankrabatt auf den Weg gebracht. Jetzt sind

0: noch Bundestag und Bundesrat dran. Vom 1. Oktober bis zum Jahresende soll demnach die Energiesteuer auf Diesel und Benzin um 14 Cent pro Liter gesenkt werden. Mit der Mehrwertsteuer eingerechnet, sollte tanken also bis zu 17 Cent günstiger sein, ähnlich wie beim ersten Tankrabatt von Mai bis Juni. Die Temperaturen sind teils schon herbstlich und das heißt auch, die Heizsaison geht bald wieder los. Doch die wird dieses Jahr wohl teurer. Laut dem aktuellen Heizspiegel dürften vor allem die Preise für Heizöl und Holzpellets raufgehen. Beim Erdgas sehen die Experten aber trotz der gestiegenen Handelspreise eine leichte Entlastung. Ihr Tipp: richtig heizen und lüften sowie weniger Warmwasser verbrauchen. Ministerpräsident Michael Kretschmer besucht ab heute Rom und den Vatikanstaat. Begleitet wird er von Kabinettsmitgliedern und Vertretern des Bistums Dresden-Meißen. Im Mittelpunkt der Reise stehen unter anderem Gespräche, Begegnungen und der Ausbau der Zusammenarbeit, vor allem im Wissenschaftsbereich. Morgen hat Kretschmer eine Audienz beim Papst.
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3: Guten Morgen, einen wunderschönen Dienstag. Momentan ist es ziemlich bedeckt, aber es wird immer mal Wolkenlücken geben im Laufe des Tages. Die Temperaturen bei uns in Chemnitz, die gehen auf 15 Grad rauf. Morgen, der Tagesstart wird relativ frisch werden, aber es gibt viel Sonnenschein auch morgen tagsüber dann. Die setzt sich durch, die Sonne, auch wenn ein paar Schleierwolken ab und zu mitmischen. Und die Temperaturen, die gehen so auf 17 Grad rauf. Allerdings kann es morgen dann ganz schön windig werden, vor allem gegen Nachmittag. Und Stau haben wir auf der A4 aus Görlitz kommen zwischen Hermsdorf und Dresden Flughafen. Hier mittlerweile schon eine Dreiviertelstunde mehr. Hier hat es einen Unfall mit einem LKW gegeben. Gute Fahrt.
4: Alles klar. Dankeschön, Miri.
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4: Das ist unser Motto: lebe lustvoll und tollkühn.
9: Wer hat es gesagt? Ich glaube, es war Maria Montessori. Ich bin mir nicht ganz sicher. Ja, müsst ihr nochmal eure Eltern fragen. Genau, ja, wenn ihr ganz sicher sein wollt.
4: Ja, aber was ganz sicher ist, definitiv, das weiß ich, kann ich mich für verbürgen. Wir nehmen euch mit, und zwar die ganze Familie, ins Disneyland Paris in den Herbstferien. In der zweiten Herbstferienwoche, was guckst du denn jetzt? Was suchst du?
3: Lebe lustvoll und Tolkien ist ein Retro-Spruch für
4: ältere Herren, für alte weiße Männer.
3: Retro-Spruch. Entschuldige, das ist das, was hier kommt, wenn man das eingibt. Naja. Und von wem ist der?
4: Ich glaube, na, ist ja egal. Ich glaube, es war Maria Montessori, aber ich bin mir wirklich nicht ganz sicher. So. Also während Christine noch ein bisschen recherchiert, kann ich euch sagen, wir nehmen euch mit nach Paris, ja, zweite Herbstferienwoche, und da spielen wir unser Kofferpackenspiel. Gleich packen wir da wieder einen Gegenstand rein. Das ist nämlich ganz wichtig, dass ihr wisst, was da alles drin ist im Koffer. Am Freitag rufen wir irgendwo an, und wenn dann alle Gegenstände genannt werden, dann kommt ihr mit nach Paris. Und ich wiederhole mich gern: mit der ganzen Familie. Wir haben schon ein paar Busse voll. Also das wird ein großer Spaß. Wir kommen auch mit, oder, Christine? Also
3: ja,
4: weil Christine bis dahin fertig ist mit Recherchieren.
3: Hast du noch was raus? Stammt nicht von Montessori.
4: Ach, gucke an.
3: Steht hier einfach. Aber es steht auch nicht, von wem er stammt. Mhm, es steht hier immer nur so,
4: das ist nicht
3: Retro-Glückwunschkarten.
4: Okay. Ah. Ja, so ist es nicht. Kalendersprüche halt, ja. Ah. Okay, dann jetzt noch ein Kalenderspruch. Guten Morgen allerseits. Kurz vor 7 ist es.
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0: Achso, aha, aha. 7:02 jetzt, moin.
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0: So, also jetzt anmelden und am Freitag dann auf unseren Anruf hoffen und warten. Und wenn wir euch dann anrufen, dann müsstet ihr wissen, was alles drin ist im Koffer. Wir packen nämlich unser Koffer, ja, und spielen das Kofferpackspiel.
3: Ja.
0: So ist es richtig.
3: Und wenn sie alle mitspielen, dann geht's um eine Reise ins... Was machst du?
0: Mir ist was aus der Hand gefallen. Nee.
3: Achso. dann geht's um eine Reise ins Disneyland Paris und nicht alleine natürlich, sondern mit der ganzen Family in der zweiten Herbstferienwoche. Also wenn sie da noch nichts vorhaben, dann ist das jetzt genau ihr Ding. Melden sie sich an bei uns online und dann immer schön Radio hören. Weil jeden Tag wandert ein Gegenstand ins Köfferchen, insgesamt 4 Stück.
0: Ist so, es wieder soweit. So. Ich packe meinen Koffer. Gestern hat man ja reingepackt eine Jacke, weil es ja vielleicht auch ein bisschen frisch wird dann schon in der zweiten Herbstferienwoche. Eine weiße Jacke, weil das hat man ein bisschen orientiert an der Tricolore, an der französischen Nationalfahne. Rot hat man schon was und weiß hat man noch nichts. Da haben wir gesagt, wir packen eine weiße Jacke ein.
3: Und wissen Sie, weil man ja mit einer weißen Jacke, in den Freizeitpark fährt, dann nehmen wir eine weiße Jacke mit. Na gut, die wird lange schön sein. Okay, also die weiße Jacke ist schon drin und heute kommt die Haarbürste mit rein. Also ohne Haarbürste geht ja nichts.
0: Christine packt ihre Haarbürste ein. Naja, sie hat relativ lange Haare. Ne? Du hast, darf ich das mal vermessen?
3: Warte,
0: ich
3: hab mir du willst meine Haare messen?
4: Will mal messen, wie lang dein Haar ist.
3: Ja. So? Oh, wie misst man denn Haare? Wo ist der jetzt als... Au! Sag mal, wo bist du? Was machst du an meinem Hintern?
0: Sag mal. 69, 70 Zentimeter. Das ist ganz schön lang, oder?
3: Auch wenn das mein Umfang wäre, wäre es auch schön.
0: Also, das ist ganz schön lang.
3: 69 Cent. Na ja, das ist fast bis zum Punkt.
0: Fast bis zum Punkt.
3: Aber schon immer.
0: Guck mal, da brauchen wir natürlich.
3: Hast du hier deine Schmiesche?
0: Ich habe hier.
3: Hast du deine Schmiesche dabei?
0: Die Schmiesche habe ich extra organisiert, weil ich habe mir gedacht, jetzt messen wir mal die Haarlänge.
3: Wollen wir mal deine Haare messen?
0: Nee, hier liegt. Ja, ich habe da ganz kurze Haare. Warte mal, also, die Haarbürste wandert rein in den Koffer. Merkt euch das bitte. Und den nächsten Gegenstand, da können wir uns ja schon mal verdaten, packen wir morgen früh wieder rein.
3: Wann?
0: Was denkst du, morgen früh? Was ist eine gute Zeit? Wollen wir mal ganzzeitig 6:30 machen morgen?
3: 6:30?
0: 6:30?
3: Okay. Na
0: komm, wir machen morgen mal 6:30.
3: Oh, 6:30.
0: Ganzzeitig.
3: Okay. Also morgen 6:30.
0: 6:30 wandert der nächste Gegenstand in den Koffer.
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0: 11:07. Jetzt kommt wieder mein Lieblingsmeteorologe ins Spiel. Wahrscheinlich unser aller Lieblingsmeteorologe. Warum? Weil wir haben ja keinen anderen.
1: Aber, genau, aber, das erleichtert es, ja.
0: Es kommt trotzdem von Herzen. Micha, einen wunderschönen guten Morgen. Ja, unser Wetterwetterman Michael Klein. Ich soll dich schön grüßen von der Claudia.
1: Von der Claudia? Von
0: Claudia, habe ich getroffen am Wochenende bei einer Veranstaltung. Und Claudia hat gesagt, Mensch, grüße mal den Wetterman. Das ist immer nett. Und eure Chemie, sie hat gesagt, unsere Chemie stimmt. Also würde stimmen. Also ich sage das jetzt mal im Konjunktiv, kann das ja nicht beurteilen. Ja, bin ja selbst betroffen sozusagen. Ja.
1: Von der Chemie.
0: Ja, von der Chemie, ja, eben. Ja, ja, so. Die Chemie. Aber das hat mich auf eine Idee gebracht, Micha. Wir wollen ja immer mal ein bisschen ausknobeln, müssen eigentlich ausknobeln, wer das Käffchen bezahlt. Mhm. Am Ende des Wetterberichts. Und da habe ich mal eine Chemiefrage heute.
1: Kann ich nicht eine Fußballfrage
0: Nee,
1: haben?
0: Es gibt eine Chemiefrage. Ach, guten Morgen, liebe Kinder, die ihr jetzt vielleicht gerade unterwegs seid, auf dem Weg zur Schule oder euch fertig macht oder wie auch immer. Ihr wisst das, aber Micha Klein weiß das wahrscheinlich nicht.
1: Entschuldigung, ich muss an dieser Stelle sagen, kurzer Disclaimer. Entschuldigung, Frau Feldhoff. Das war jahrelang meine Chemielehrerin und Chemie hat bei mir immer blockiert.
0: Ja.
1: Also da kannst du reinkippen in mich, was du willst, da gibt es keine Reaktion. Da
0: passiert nichts. Ja, das ging mir ehrlich gesagt ähnlich. Ja. Bei mir war es Herr Knoll und Herr Knoll, unser Chemie. Lehrer, ich weiß nicht, ob das bei euch im Westen auch so war, der hatte immer einen weißen Kittel an. Ich weiß gar nicht, das war...
1: Hat er nicht,
0: nee, Herr Knoll hat, ich weiß auch nicht, hat er gedacht, oder also ich glaube, das war so eine Art Nylon-Kittel. Ich kann mich noch ganz dunkel erinnern. Machen wir ja immer so ein bisschen Experimente, vielleicht deshalb, keine Ahnung, warum der keine normalen Klamotten getragen hat.
1: Der hat immer den Kittel angehabt.
0: Der hat immer im Unterricht diesen weißen Kittel angehabt, der Herr Knoll. Vielleicht eine riesengroße Brille. Ja, und der war auch so als Mensch riesig groß. Und deswegen erschien mir das immer wie so ein Gespenst, also in diesem weißen Kittel. Also,
1: nee, das hatte Frau Feldhoff nicht, aber mein Deutschlehrer, der hatte immer eine blaue, so einen Blaumann an, so eine blaue Latzhose. Der sah immer aus, als würde er da reinkommen, um die Steckdosen zu reparieren.
0: Also
1: das war unser Deutschlehrer.
0: Das hatte von Bertolt Brecht.
1: Wahrscheinlich,
0: ja,
1: genau. Ne,
0: von Brecht-Fan. So, pass auf, wir kommen jetzt aber zurück zur Frau Feldhoff und zu Chemie. Mal gucken, ob sie eine gute Lehrerin war.
1: Ich sag ja, das lag nicht an ihr.
0: Ob sie dir was vermitteln konnte.
1: Nee.
0: Eigentlich eine ganz einfache Frage, Micha. Welches ist kein chemisches Element?
1: Oh, A. Magie.
0: Welches ist kein chemisches Element? A. Gold, B. Silber oder C. Bronze?
1: Bronze. Danke, Frau Feldhoff. Bronze ist eine Legierung, soweit ich weiß, ne? Frau Feldhoff, es ist doch was hängen geblieben. Guck an, auch wenn sie jetzt noch, ich weiß, vielleicht ist sie sehr alt geworden, dank der Chemie, vielleicht hat es das alles konserviert, aber sie war damals, also, Frau Feldhoff, danke, es hat sich gelohnt für ein Käffchen.
0: Okay, also du sagst, Bronze ist kein chemisches Element.
1: Oh Gott, wenn ich jetzt falsch liegen würde.
0: Aber Gold ist eins und Silber ist eins.
1: Ja, da bin ich mir sehr sicher.
0: Ja?
1: Ja.
0: Und Bronze nicht?
1: Bronze nicht.
0: Nee. Bronze nicht. Okay, dann locken wir das mal ein.
1: Ja.
0: Und...
1: Frau Feldhoff dreht sich im Grab.
0: Bronze ist kein chemisches Element. Du hast natürlich recht, ja. Ach Mann, ach du weißt das nicht. Ja, Bronze ist natürlich eine Metalllegierung, du hast vollkommen recht. Das ist, glaube ich, Kupfer. Ist das noch hängen geblieben?
1: Nee.
0: Kupfer?
1: Ist alles weg.
0: Ah, ich weiß nicht genau.
1: Aber hättest du jetzt,
0: Zinn oder irgendwas ist da noch
1: Aluminium
0: drin.
1: Aluminium oder was sowas genommen, dann wäre ich jetzt schwer ins Wanken gekommen. Okay. Bei Gold und Silber war ich mir sicher.
0: Okay, alles klar. Ja. Naja gut, ich gebe dann ein Käffchen aus und Frau Feldhoff, deine Chemielehrerin, hat gute Arbeit geleistet. Michael, jetzt leistest du noch gute Arbeit und machst so ein schönes Wetter, bitte, für heute und morgen zumindest.
1: Ja, für morgen würde ich es machen.
0: Okay.
1: Also für heute geht. Ist okay, kann man mit leben. Es ist nicht mehr so windig. Wir liegen unter dem Hochdruckgebiet und von Norden her lockert es langsam auf. Wir haben jetzt schon in Brandenburg und Sachsen-Anhalt große Flächen, in denen jetzt die Sonne richtig rauskommt. Aber wir hier in Sachsen, wir hängen immer noch unter den dicken Wolken, zumindest verbreitet. Von Norden her, wie gesagt, gibt es jetzt schon die Auflockerung und die setzen sich auch weiter durch. Dann wird es ein freundlicher Nachmittag mit 17, 18 Grad. Und rund um den Nordwesten, rund um Leipzig, vor allem wird es dann wirklich sehr schön, sehr sonnig werden. Der Rest muss ein bisschen mehr mit den Wolken kämpfen.
0: Schön. Und morgen überall sonnig?
1: Ja, morgen überall sonnig. Wenn sich Nebel und Hochnebel verziehen, das ist das Risiko, was morgens früh noch passieren könnte. Das ist nicht so genau vorhersagbar. Dann wird es ein sehr schön sonniger Tag werden mit 18, 19 Grad. Und die werden sich aber deutlich wärmer anfühlen, weil es windstill ist. Und das gerne ausnutzen, denn am Donnerstag kommt dicke Wolken, Regen und kühlere Luft.
0: Okay, Micha, dann wer gibt einen aus? Ach, ich gebe einen aus, ja.
1: Ja, jetzt? Für Frau Feldhoff noch einen mit.
0: Käffchen, das.
1: Ja.

0: einen schönen Dienstagmorgen. Tag 2 nach den Landtagswahlen in Mecklenburg-Vorpommern und Berlin. Bei vielen ist da immer noch Wundenlecken angesagt. Und wenn man so guckt und liest und hört, dann wird einem wieder mal klar, was in diesem Land gerade passiert, hat auch viel mit dem, Entschuldigung, mit dem erbärmlichen Zustand zu tun, in dem sich der Journalismus befindet. Die Redaktionen überbieten sich gegenseitig in ihrem Staatsopportunismus, aber am Ende erreichen sie genau das Gegenteil und helfen denen, die sie eigentlich verhindern wollten. Da kann man gespannt sein, ob die irgendwann mal aufwachen. Wir sind, also ich meine, aufgewacht und deshalb gibt's gleich seriöse, überparteiliche Nachrichten bei uns für Sie. Bleiben Sie bitte dran.
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8: 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Mit Michael Daub, guten Morgen. Nach dem Aus im Stadtrat greift die AfD die Sommerstraßen-Idi der Grünen wieder auf. Statt eines größeren Versuchs sollen zunächst höchstens 2 Standorte getestet werden. Vorher will die Fraktion Anwohner, Händler und Gastronomen einbinden. Nach dem Fahrzeugbrand im Neukirchner Gewerbegebiet haben Experten gestern den Einsatzort untersucht. Ursache war ein Defekt in der Elektronik des Kleintransporters. Durch die Hitze wurden 2 weitere Autos und Teile einer Halle beschädigt. NRW-Ministerpräsident Wüst hat sich für einen anderen Umgang mit der AfD ausgesprochen. Man habe zu viel über die Partei geredet und zu wenig darüber, was die Menschen zu ihr treibe, sagte er der Rheinischen Post. Die kriminalpolizeiliche Beratungsstelle an der Brückenstraße bleibt heute geschlossen. Grund dafür ist eine Weiterbildung der Beamten. Das ist dann auch nochmal am nächsten Dienstag der Fall. In New York beginnt heute die politisch wichtigste Woche des Jahres bei den Vereinten Nationen. Mit einer Rede von US-Präsident Trump startet die UN-Generaldebatte.
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10: Einen schönen guten Morgen. Ja, momentan haben wir noch ziemlich viele Wolken am Himmel, aber es wird Stück für Stück freundlicher und die Sonne wird sich immer mal durchsetzen heute im Laufe des Tages. 15 Grad die Höchstwerte, so 15, 16 Grad. Morgen geht's erstmal relativ kühl in den Tag, weil die Nächte werden jetzt doch ganz schön frisch werden. Aber im weiteren Tagesverlauf setzt sich mehr und mehr die Sonne durch. Ab und zu ein paar Schleierwolken, die machen aber kein Problem. Und auf den Straßen, da haben wir momentan noch nichts verstört. Keine Staus und keine Blitzer. Aber Sie vielleicht, Sie haben vielleicht irgendwas gesehen oder haben sich über irgendwas geärgert. Dann rufen Sie mich schnell an. 03x800 und die 4 ist die Nummer. Gute Fahrt.
0: Ja, danke schön, Miri.
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0: Morgen.

0: Nashorn. Ist das Nashorn eigentlich der große Bruder vom Einhorn? Ich meine, eine gute Frage. Du hast ja gerade so einen Einhornjoghurt.
1: Ein Einhornquark, ja.
0: Einhornquark.
1: Mit so bunten Schokoblümchen drin.
0: Ah, ja, okay.
1: Stand heute früh in meinem Auto, ich hätte mich fast draufgesetzt. Das wäre eine Schweinerei geworden.
0: Christine lebt eben in ihrer Einhornwelt.
1: Ja.
0: Und da stellt sich doch die Frage, was wiegt eigentlich so ein Einhorn? Wiegt ein Einhorn so viel wie ein Nashorn?
1: Nein, ein Einhorn wiegt quasi nur so viel wie Feenstaub.
0: Ach, wie Feenstaub.
1: Also Einhörner sind da raus. Aber gut, dass du das Thema Frage ansprichst. Wir haben eine ganz süße Frage gekriegt, und zwar vom kleinen Matteo. Und der Matteo ist nämlich 8 Jahre alt und der möchte gerne wissen, wer mehr wiegt? Alle Menschen dieser Erde, also alle Menschen zusammen, oder alle Tiere? Wer ist ein schwerer? Wer wiegt mehr?
0: Alle Einhörner und alle Nashörner. Naja, ich bin mal sehr gespannt. Ich hätte da eine Vermutung. Mal gucken, ob das hinkommt. Ja. 7:30 klären wir die Frage. 7:30 wird hier wieder schlau gemacht.
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0: kurz nach halb acht. Sie sind genau richtig, ihr seid genau richtig, weil hier werden die letzten großen und die letzten offenen Fragen der Menschheit geklärt. Der Matteo hat sich nämlich vertrauensvoll an unser Lehrerkind Christine gewandt. Matteo ist 8 Jahre und es ist so spannend, was da manchmal so für Fragen rauskommen. Matteo möchte nämlich wissen, wer wiegt eigentlich mehr? Alle Menschen auf der Erde zusammen oder alle Tiere? So, die Antwort, die gibt's jetzt von Christine.
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2: Die Antwort ist eindeutig, die Tiere sind schwerer. Statistisch gesehen wiegt ein durchschnittlicher Mensch 62 Kilo. Das ist ein statistischer Wert. Also die Kinder, die Erwachsenen, jede Figur, jede Körpergröße, also ein Durchschnittsgewicht. Wenn wir diese 62 Kilo nehmen und von etwa 8 Milliarden Menschen auf der Erde ausgehen, sind wir bei einem Gesamtgewicht von 496 Milliarden Kilo bei den Menschen. Allerdings gibt es auf der ganzen Welt etwa 1,5 Milliarden Kühe. Eine ausgewachsene Kuh bringt im Durchschnitt 600 Kilo auf die Waage. Wenn wir das ausrechnen, macht das zusammen 900 Milliarden Kilogramm. Und damit sind dann allein die Kühe schon deutlich schwerer als alle Menschen. Und dann gibt es ja auch noch Wale, Elefanten, Nilpferde und so weiter. Also eindeutige Antwort. Alle Tiere der Erde wiegen zusammen viel, viel mehr als alle Menschen.
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0: 6 Minuten nach 7:30 jetzt.
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3: Einen wunderbaren Start in den heutigen Dienstag. Wechselnd bewölkt bleibt es heute. Also die Sonne setzt sich im Laufe des Tages immer mal durch. Die Temperaturen, die gehen so auf 15, 16 Grad rauf. Und auf den Straßen ist alles noch ruhig. Aber vielleicht haben Sie schon irgendwas Unruhiges entdeckt. Dann rufen Sie mich gerne an. 03x800 und die 4 ist die Nummer.
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0: Restart. Und damit herzlich willkommen im Weiter-so-Dienstag. Herzlich willkommen unserem Chefmeteorologen Michael Klein, den ich hier ganz herzlich begrüßen darf. Guten Morgen, Micha.
1: Ja. Hallo, morgen.
0: Ist der Friedrich Merz noch im Amt?
1: Weiter so,
0: hat er gesagt, ne? Ja. Ja. Also sinngemäß hat er die Parole ausgegeben, wir machen weiter so. Ja. Oder anders gesagt, mehr Merzwagen.
1: Mehr Merzwagen ist schön.
0: Er hätte auch sagen können, den gab es schon mal, den Satz, den Friedrich Merz in seinem Lauf hält weder Ochs noch Esel auf.
1: Ja, das ist aber so lange her, das kann man wieder machen.
0: Kann man wieder machen, ne?
1: Ja.
0: Passt also auch wieder.
1: Wenn die Schlaghose wieder da ist, kann man auch den alten Ding hier rausholen.
0: Gucken, ob das in die ähnliche Richtung läuft dann damals.
1: Ja,
0: nee. Aber pass mal auf, Micha. Wir wollen ja jetzt hier mal nicht rummeckern.
1: Nein.
0: Ja, wir sind ja nicht umsonst, ja, Sie haben sich ja für den richtigen Radiosender entschieden. Wir sind ja nicht umsonst das Epizentrum der Zuversicht und des unverwüstlichen Optimismus. Jetzt werden die Ärmel hochgekrempelt. Da müssen wir es eben selbst machen.
1: Ja? Also du willst Kanzler machen,
0: nee,
1: oder?
0: Nee, wie war das? Frage nicht, was dein Land für dich tun kann, sondern frage, was du für dein Land tun kannst. Das wäre doch mal eine schöne Einstellung.
1: Ja, vor allem, wir sind ja alle so miese. Ich nehme mich da nicht davon aus, bin ja genauso. Ja. Mir geht ja alles auf den Senkel und habe ja schon gar keinen Bock mehr, Nachrichten zu gucken. Wir müssen jetzt mal wieder, irgendwie wieder hier vorwärts.
0: Jetzt, richtig, ne? Wir müssen das anpacken hier in unserem kleinen Umfeld. Du zum Beispiel jetzt mit einem positiven Wetterbericht.
1: Positiv?
0: Das wäre doch schon mal ein Anfang. Ja.
1: Ja, ich würde meine Rede gerne wie Friedrich Merz beginnen mit "Es ist ein Desaster".
0: Oder warte, wie früher als dieser Satz fiel, ja, hier den Friedrich Merz in seinem Lauf hält weder Ochs noch Esel auf, da könnte ich jetzt sagen, hoch, hoch, hoch. Das passt wieder zum Wetter. Wir wünschen uns jetzt drei Hochs.
1: Drei Hochs.
0: Ein dreifaches Hoch.
1: Hoch, hoch. Ehrlich gesagt, auf der Wetterkarte, ich sehe schon mal zwei.
0: Siehst du?
1: Also wir haben Zander. Zander breitet sich jetzt bei uns aus und draußen auf dem Atlantik liegt Arno.
0: Ha.
1: So, und dass man schon mal zwei Hochdruckgebiete hat, die beide Namen bekommen haben, das ist schon mal nicht immer so oft der Fall. Also ja, Hochzander breitet sich bei uns aus. Das bedeutet ruhiges Wetter. Der Wind wird jetzt heute nur noch ganz schwach sein und so ganz langsam lockern die Wolken auch auf. Wir haben es jetzt schon so, dass Richtung Norden die Sonne ganz gut sich schon durchsetzt. Richtung Süden, in weiten Teilen Sachsens ist es noch dicker bewölkt, bekommt aber langsam Auflockerung. Aber generell wird die Tendenz so sein, Richtung Norden heute die besten Chancen auf Sonne. Das wird sogar zeitweise richtig schön werden. So bei 17, 18 Grad, die sich dann schon nach mehr anfühlen. Unter den Wolken fühlt sich natürlich ein bisschen mauer an.
0: Ja, aber das wird doch. Und morgen wird es noch schöner.
1: Genau, morgen wird es noch schöner. Erstmal kommt eine Nacht, in der die Wolken dann zeitweise so richtig aufklaren. Weil aber auch kein Wind weht, kann es sein, dass sich Nebel und Hochnebel bilden. Und das ist dann das alte Spiel. Das ist so ein bisschen Glückssache, wann sich es dann auflöst, wenn sich es überhaupt bildet. Und dann ist das Potenzial da, dass es ein sehr schöner, ein sehr, sehr sonniger Mittwoch wird mit Temperaturen um 18, vielleicht sogar 19 Grad. Und vor allem, es fühlt sich deutlich wärmer an. Und das kann man nutzen, denn am Donnerstag, da kommen schon wieder dicke Wolken und Regen rein und vielleicht nur noch gerade mal so 13, 14 Grad.
0: Okay, aber jetzt erstmal zwei doch recht schöne Tage, Micha. Dann machen wir noch eins.
1: Hoch, hoch,
0: hoch. Hoch die Tassen, es gibt ein Käffchen.
1: Das. Toll.
0: Ja.

gelacht. Wunderschönen guten Morgen. Und bei den Vereinten Nationen in New York beginnt heute die sogenannte Generaldebatte. Bedeutet, einmal im Jahr kommen die Staats- und Regierungschefs aus mehr als 120 Ländern der Welt zusammen, um zu reden. Den Anfang macht heute Nachmittag US-Präsident Donald Trump. Und weil der Mann gerade bei solchen Gelegenheiten immer schwer einzuschätzen ist und immer gut ist für eine Überraschung,

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11: Michael Daub, guten Morgen. Die AfD-Stadtratsfraktion greift die Idee der sogenannten Sommerstraßen wieder auf. Worum es dabei genau geht, erklärt Carsten Koliski.
12: Ja, zunächst hatten die Chemnitzer Grünen vorgeschlagen, mehrere Straßen, Kreuzungen und Plätze 6 bis 8 Wochen für Open-Air-Veranstaltungen zu sperren. Das wurde vom Stadtrat abgelehnt. Auch die Verwaltung hatte sich dagegen ausgesprochen, weil Geld und Personal fehlen. Die AfD bringt jetzt eine abgespeckte Variante ins Spiel. Das Modell soll zunächst an 1 bis maximal 2 Standorten ausprobiert werden. Dabei ist geplant, Anwohner, Händler und Gastronomen mit einzubinden.
11: In Chemnitz ist das Wohnen für Studenten deutschlandweit am günstigsten. Nach einer Untersuchung des Moses-Mendelssohn-Instituts zahlt man in unserer Stadt in Privatwohnungen durchschnittlich 305 Euro warm. Bundesweit sind es 510 Euro. Damit liegt der Mietpreis sogar 75 Euro unter der Wohnpauschale des BAföG. Noch günstiger ist eine Unterkunft in einem Studentenwohnheim. Hier kann man schon ab 260 Euro pro Monat unterkommen. Nach dem Feuer im Gewerbegebiet in Neukirchen ist die Brandursache geklärt. Experten der Polizei haben gestern den Einsatzort untersucht und gehen von einem technischen Defekt aus. Demnach hatte auf einem Firmengelände ein VW-Bus durch ein Problem in der Elektronik Feuer gefangen. Durch die Hitze wurden 2 weitere Transporter und ein Teil der Lagerhalle des Fahrzeugauktionshauses beschädigt. Ein Übergreifen der Flammen konnte die Feuerwehr aber verhindern. NRW-Ministerpräsident Wüst hat sich für einen anderen Umgang mit der AfD ausgesprochen. Man habe zu viel über die Partei geredet und zu wenig darüber, was die Menschen zu ihr treibe, sagte der CDU-Politiker der Rheinischen Post. An seiner grundlegenden Ablehnung der AfD habe sich aber nichts geändert. Mit Blick auf die NRW-Landtagswahl nächstes Jahr sagte er, er wolle sich mehr den Problemen der Menschen zuwenden. Die Grüne Jugend hat die Grünen in Berlin dazu aufgefordert, eine Koalition mit der Linken und der SPD einzugehen. Bundessprecher Bobka sagte dem Redaktionsnetzwerk Deutschland, keine

0: Partei habe stärker verloren als die CDU. Ein Bündnis mit ihr wäre ein massiver kognitiver Spagat. Die Grünen-Parteispitze hatte eine Koalition mit der Linken zuletzt an ein klares Bekenntnis gegen Antisemitismus geknüpft.
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3: Einen schönen guten Morgen. Ja, momentan haben wir noch ziemlich viele Wolken am Himmel, aber es wird Stück für Stück freundlicher und die Sonne wird sich immer mal durchsetzen heute im Laufe des Tages. 15 Grad die Höchstwerte, so 15, 16 Grad. Morgen geht's erstmal relativ kühl in den Tag, weil die Nächte werden jetzt doch ganz schön frisch werden. Aber im weiteren Tagesverlauf setzt sich mehr und mehr die Sonne durch. Ab und zu ein paar Schleierwolken, die machen aber kein Problem. Und auf den Straßen, da haben wir momentan noch nichts, was stört. Keine Staus und keine Blitzer. Aber Sie vielleicht, Sie haben vielleicht irgendwas gesehen oder haben sich über irgendwas geärgert. Dann rufen Sie mich schnell an. 03x800 und die 4 ist die Nummer. Gute Fahrt.
4: Ja, danke schön, Miri.
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7: Ja, und?
8: Es gibt da die dollsten Dinge, die da passieren. Das glaubt kein Mensch.
9: Das glaubt ja keiner.
3: Das ist ja. Manchmal riecht's im Studio. Tagelang denken, boah, was ist, wo kommt dieser Gestank her?
9: Ja, ja,
3: und dann findet der Herr Kollege einen alten Apfel, 4 Monate alt, in seinem Rucksack.
9: Ja, das ist immer sehr peinlich.
3: Können
9: Sie
3: sich überlegen, so ein Rucksack steht ja im Sommer auch immer mal so im warmen Auto. Können Sie sich vorstellen, was nach 4 Monaten
9: ich von so einem Apfel übrig ist? Ich habe den Apfel vergessen. Ja, das war dann Apfelmus, kann ich Ihnen sagen. Ja, das war schön Apfelmus. So, also eine interessante Konsistenz.
3: Ja, du musst es nicht so ausführen. Ist gut.
9: Ja, ich habe es aber sauber bekommen jetzt. Und jetzt riecht nichts mehr. Möchtest du mal reinriechen in
3: Gefühlt
9: den Rucksack?
3: Riecht es noch. Seitdem ich das jetzt weiß, wo es herkam, habe ich das Gefühl, das riecht immer noch. Das ist so ein Lederrucksack. Die kannst du doch jetzt nicht mehr nehmen, wenn da dieser Apfel da drin
9: ist. Guck mal, die Brotbüchsen früher haben wir auch noch genommen, wenn das mal passiert ist.
3: Die konnte man abwaschen.
9: Also mir ist es passiert so vor den Ferien. Was in der Brotbüchse gelassen. Nach den Sommerferien habe ich so gedacht, oh, da Mensch. War ja noch was. Apropos, da war noch was, da ist noch was. Ja? Also nicht, dass Sie denken, wir quatschen einfach nur so rum, um uns die Zeit ein bisschen zu vertreiben. Nein, wir machen auch sinnvolle Dinge. Zum Beispiel gibt es bei uns regelmäßig und immer dienstags die Auslese. Das hat was mit Büchern zu tun, mit Lesen. Und da haben wir heute ganz was Schönes.
3: Ja, und zwar einen Roman von Alex Howard, Die Geisterkatze.
9: Ja.
3: 12 Jahrzehnte, 9 Leben, ein Kater.
9: Ja, genau. Das Buch stellen wir gleich vor und würden es Ihnen gerne auch schenken. Also bleiben Sie einfach in Reichweite. Jetzt ist es 7:45. Wunderschönen guten Morgen allerseits.
3: Morgen.
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0: Lady Gaga, ob die eine Katze hat?
1: Lady Gaga könnte sein, ja.
0: Ist die jetzt nicht Mama geworden?
1: Ja, auch das.
0: Man weiß ja nicht genau,
1: das
0: wie.
1: Das eine hat aber mit dem anderen nichts zu tun. Na, das ja, geht dich auch nicht an, wie.
0: Das stimmt, das geht nicht. Ja, na wie? Ob sie ja. selbst so eine Leihmutter oder
1: ja,
0: so.
1: Ja, das geht dich auch nichts an.
0: Das geht mich nichts an, das na? Stimmt. Ja.
1: Mama werden ist Mama werden.
0: So sieht's aus. Was mich was angeht, ist das Buch, das wir jetzt vorstellen möchten. Deswegen komme ich auf die Katze.
1: Deshalb die Katze.
0: Ja, nämlich die Geisterkatze. Geht los.
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0: Ein englisches Sprichwort geht so. Eine Katze hat 9 Leben. 3 spielt sie, 3 streunt sie und 3 bleibt sie. Ja. Das ist auch das Motto des Buches hier.
1: Ja,
0: das ist dem Buch vorangestellt. Und die Geisterkatze, ja, ist eigentlich eine tolle Idee. Also es geht, ist es ein Kater oder ist es eine Katze?
1: Also ich glaube, es geht um den Kater.
0: Ist ein Kater,
1: der
0: ne?
1: Autor ist übrigens Alex Howard.
0: Ja.
1: Falls Sie sich fragen, wer hat denn das Buch geschrieben?
0: Weil so. Es gab doch schon mal einen Geisterkater, allerdings bei Bibi Blocksberg kann ich mich dunkel erinnern.
1: Aber das ist ja kein Kinderbuch, das ist ja ein Buch hier für Erwachsene.
0: Das ist für Erwachsene, ja. Das hat mit Bibi Blocks. Grimalkin, stimmt, Grimalkin heißt er, also sein Kater. So, der lebt in Edinburgh.
1: Mhm.
0: Edinburgh. Und dort stirbt er dann so im Jahr 1900, 1902, 1903.
1: Okay.
0: Aber er hat ja noch ein paar Leben übrig.
1: Du weißt, er kommt dann wieder?
0: Er kommt wieder, aber eben als Geisterkatze.
1: Oh, okay.
0: So. Und dann bleibt er.
1: Ja. Und dann bleibt er.
0: Dann bleibt er. Er bleibt für 120 Jahre
1: ja.
0: und geistert rum.
1: Und was er da so erlebt, also ist auch so ein bisschen Geschichte quasi mit eingearbeitet. Es geht so durch die Jahrzehnte. Was er da so erlebt, das steht in dem Buch. Hübsch geschrieben.
0: Ja.
1: Die Geisterkatze. Wieso heißt es eigentlich die Geisterkatze, wenn es ein Kater ist? Das macht doch gar keinen Sinn.
0: Weiß ich nicht. Wenn man ein Geist ist, ist es egal.
1: Achso, du meinst, da kann man auch Salatgurken.
0: Da spielt das Geschlecht keine Rolle mehr.
1: Okay, also die Geisterkatze von Alex Howard. Wir würden das Buch jetzt verschenken, wenn Sie Lust haben, es zu lesen.
0: Und zwar einfach anrufen, unsere Lese-Hotline. Die Nummer ist die 0800 78 8000. Also wenn Sie sich für Katzen oder Kater interessieren und ein bisschen für Weltgeschichte und für wirklich gut geschriebene Bücher, dann ist das genau das Richtige für Sie. Alex Howard, die Geisterkatze. 0800 78 8000 jetzt anrufen. Wir schenken Ihnen das Buch.
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0: Ja. Ein, also man kann sagen, ein Werbesong für das Radio. War Herr Klein?
1: Ja. Ja.
0: Ein 40 Jahre alter Werbespot quasi hier, Queen Radio Gaga. Also erstmal einen schönen guten Morgen Ihnen und euch am Radio. Schönen guten Morgen unserem Chefmeteorologen Michael Klein. Aber auch eine deutliche Kritik am Radio. Schon vor 40 Jahren haben die gesungen, ja, alles, was wir gerade nur noch hören, ist Radio Gaga und Gugu und Gugu, ja, und bla bla und so weiter. Ne? Aber wir lieben dich trotzdem noch. Singen Sie.
1: Mhm.
0: Ja. Und trotzdem die Ermahnung, werde nicht zu einem bloßen Hintergrundrauschen. Ja, eine Kulisse für Mädels und Jungs, denen es egal ist und die sich erst dann beschweren, wenn du nicht mehr da bist. Ja. Radio, du hattest deine Glanzzeit, doch deine beste Zeit, die steht dir noch bevor. Das sollte eigentlich unser Lieblingssong werden, ja. Ist er ja schon lange, Radio Gaga. Ja. Aber dass sie das vor 40 Jahren schon so gesungen, da gab es meines Erachtens noch nicht mal, also in Deutschland noch nicht mal Privatradio, glaube ich.
1: Ich wollte gerade fragen, oder? Damals war man noch, also ja. da war doch alles noch total behäbig.
0: Ja, und trotzdem langweilig. Haben die damals schon attestiert, bla bla und Gugu und Gaga und eigentlich nur noch Supermix und das Beste von und sind wir alle gut gelaunt und Torte ins Gesicht und sind wir alle happy.
1: Ja, aber vielleicht waren die Briten uns da einfach schon ein bisschen voraus.
0: Das kann gut sein.
1: Vielleicht waren die da weiter und ja, wie ist es denn jetzt bei denen überhaupt? Das weiß ich gar nicht.
0: Weiß ich ehrlich gesagt auch nicht, kann ich dir nicht sagen. Ja. Wir könnten jetzt, aber so schnell kriege ich das jetzt nicht hin. Wir könnten jetzt mal kurz in einen britischen Radiosender reinschalten, aber so schnell bekomme ich das jetzt ja nicht. Nee, komm. Das
1: mit deinem kleinen Weltempfänger, ich find's toll.
0: Das müssen wir mal vorbereiten. ja, nicht einfach ja, so spontan. So, Herr Klein, unser Chefmeteorologe macht jetzt mal schönes Wetter.
1: Ja.
0: Und was haben wir denn da zu erwarten?
1: Das kann aber wirklich mal, du sagst das so oft, mach mal schönes Wetter und dann sitze ich hier und habe so ein Kloß im Hals und denke, bei dem Mist hier, da will er schönes Wetter haben. Ja. Aber nö, heute kann man das mal wirklich sagen und vor allem für morgen kann man das sagen, denn es wird heute nach und nach immer mehr auflockern. Aktuell ist es so ein bisschen ungerecht verteilt bei uns hier im Freistaat. Wir haben in ganz weiten Teilen dicke Wolken, aber wir haben vor allem Richtung Norden auch den Sonnenschein und das wird sich so ein bisschen weiter fortsetzen, dass es noch weiter auflockert, aber eben der Norden ist heute deutlich begünstigt, bekommt den meisten Sonnenschein ab und dazu dann Temperaturen, die auch die 18, 19 Grad erreichen können, unter den Wolken meistens ein bisschen weniger. Für alle bleibt insgesamt weitestgehend trocken, ganz vorsichtig gesagt, also dürfte kaum was rauströpfeln und im Sonnenschein fühlt sich es einfach natürlich auch noch mal ein bisschen wärmer an, weil so gut wie kein Wind da ist.
0: Okay, wie geht's denn weiter?
1: Ja, morgen noch sehr, sehr schön und dann bricht das Gespräch, glaube ich, ab wahrscheinlich. Also morgen ein sehr schön sonniger Tag, wenn sich nicht Nebel oder Hochnebel bilden, dann müssten sich die erstmal auflösen. Ansonsten aber wirklich richtig schön sonnig für alle bei uns hier. Das sieht nicht überall in Deutschland so aus, sollte man also ausnutzen. Und am Donnerstag, da kommt der Tiefausläufer, der bringt dann dicke Wolken und auch Regen. Und deutlich kühler ist es mit 12, 13 Grad, aber ab Freitag wird es schon wieder freundlicher.
0: Alles klar, okay, Micha. So, warte mal. Jetzt habe ich Radio One, BBC Radio One.
2: So, you're coming off the back of this hen do. How was Marbs?
3: Marbs was really fun.
1: Ich finde, die labern auch.
3: Yeah, we had a great time. Ja. Shout out to Emily, who fell in the pool in the beach club and had to get pulled out by a security guard.
2: She didn't tell me that.
1: Moment, habe ich das richtig verstanden? Also in dem Beach Club ist jemand in den Pool gefallen, musste von der Security rausgeholt werden und er lacht sich tot, ne?
2: Your disloyalty is rewarded with a point.
3: Yes, great. Great stuff.
0: Du klingt doch nicht schlecht.
2: Vice Principal Sammy, let's get on with yesterday's quiz.
0: So.
3: Okay.
2: We've got some dingers, let's go. 90 seconds on the clock. A load of questions about stuff that happened yesterday. Here we go with question number one. Who
0: was along with falling into the swamp? Bist du noch da?
1: Ja, ich hör zu.
0: Komm.
1: Ja. Moment, ich finde es gerade spannend.
0: Ja,
1: jetzt
0: Aus, ne? Wir machen jetzt Käffchen, das finde ich spannend. Und dann hören wir uns ja später nochmal wieder.
1: Sehr gerne.
0: Na, 8:17 Uhr. 9:45 Uhr, ich sag's gern nochmal, einen schönen Dienstagmorgen. Die

0: 8:19 Uhr, 11 Minuten vor 8:30 Uhr. So, was gibt's Neues? Es gibt Neues von Nina Neuer. Das ist die Ex-Frau von Manuel Neuer, und die Nina Neuer, die ist jetzt zum ersten Mal Mama geworden. Vom Papa weiß man nicht so viel. Man weiß nur, es ist ihr Neuer. Also herzlichen Glückwunsch an die Nina Neuer. Und was abgesehen davon wirklich noch wichtig ist und wichtig wird heute, das erfahren Sie auch gleich bei uns in den Nachrichten.
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11: 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Mit Michael Daub, guten Morgen. Für die geplante Biogasanlage am Weißen Weg liegen jetzt die Planungsunterlagen aus. Chemnitz will die Restmüllverbrennung für rund 20 Millionen Euro umbauen. Dafür muss der mehr als 20 Jahre alte Bebauungsplan geändert werden. Drei Mannschaften vom Chemnitzer Sportgymnasium haben beim Bundesfinale von Jugend trainiert für Olympia Medaillen geholt. Die U14-Mädchen freuten sich über Gold im Schwimmen. In der Leichtathletik holten sowohl die Jungen als auch die Mädchen der Altersklasse U18 Silber. Die Bundesregierung hat einen neuen Tankrabatt auf den Weg gebracht. Nach Angaben des Finanzministeriums soll er von Anfang Oktober bis Ende Dezember gelten. Bundestag und Bundesrat müssen jetzt noch zustimmen. In den Krankenhäusern soll künftig weniger Zeit für Formulare und mehr für die Patienten bleiben. Gesundheitsminister Linnemann fordert dafür weniger Bürokratie, mehr Digitalisierung und mehr Vertrauen in das Personal. Und eine Delegation unter Leitung von Ministerpräsident Kretschmer besucht ab heute Rom und den Vatikan. Morgen hat Kretschmer eine Audienz beim Papst.
7: Das war Radio Chemnitz kompakt. Die nächsten Nachrichten in einer halben Stunde. 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
13: Guten Morgen, ein bisschen blau ist schon überall zu sehen, aber die Wolken, die mischen auch immer mal mit heute im Laufe des Tages. Die Temperaturen gehen so auf 15 Grad rauf. Morgen dann sehr, sehr schönes Herbstwetter. Der Tagesstart, der kann zwar ziemlich kühl werden, aber Die Temperaturen entwickeln sich. Höchstwerte liegen morgen so bei 17 Grad. Und dann im Laufe des Tages setzt sich die Sonne immer weiter durch. Und auf den Straßen, da sieht es relativ entspannt aus. Da haben wir momentan nichts, nur einen kleineren Stau auf der A4 aus Dresden zwischen Chemnitz-Glöser und Chemnitz-Mitte. Und Ihre Meldung sehr gerne kostenlos an die 03x800 und die 4.
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0: 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Ne? Also, wir wünschen Ihnen jetzt erstmal einen tollen Start in den Dienstag. Es ist der 22. September und jetzt ist es kurz vor 8:30.
18: Ja, kommen Sie gut in den Tag.
0: Los geht's.
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0: Minuten nach 8:30 jetzt.
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2: Ich bin Carsten Koliski. Am Wochenende feierte das Musical Titanic im Opernhaus ausverkaufte Premiere. In der Rolle des Kapitäns ist Bernhard Hanski zu sehen. Und den haben wir mal gefragt, wie es sich anfühlt, die Titanic zu versenken.
3: Es fühlt sich natürlich ganz furchtbar an. Also nicht, weil die Rolle in irgendeiner Weise furchtbar wäre. Aber meine begabten Kollegen spielen diesen Untergang so überzeugend, dass ich immer fassungslos auf der Seitenbühne stehe und nicht glauben kann, was ich da sehe. Ansonsten ist es natürlich extrem großartig, eine historische Persönlichkeit darstellen zu können, sich reinzufühlen und so einem Menschen ein Profil zu geben. Ich saß natürlich wie viele auch 1997 im Kino, als James Camerons Film rauskam, und jetzt eine solche Rolle wie den Captain zu spielen, das ist für mich etwas ganz Besonderes.
2: Na und die nächsten Vorstellungen des Musicals Titanic im Opernhaus stehen am Wochenende auf dem Programm.
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4: Shakira und Burna Boy. Die

0: 7 nach halb 9 jetzt, moin.
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3: Guten Morgen. Die Temperaturen bei uns in Chemnitz, die gehen rauf auf bis zu 15 Grad heute. Dazu bleibt's wechselnd bewölkt und trocken. Und auf den Straßen, da haben wir momentan einen kleineren Stau auf der A4 aus Dresden. Zwischen Chemnitz-Glöser und Chemnitz-Mitte an der Baustelle 5 bis 10 Minuten. Dauert's hier aktuell länger. Gute Fahrt, schönen Tag.
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0: So, jetzt kommt das geilste Songende der Popgeschichte. Micha, bist du soweit?
1: Die Schrappel-Schrappel-Schwenk, ja.
0: Warte, warte. Nee, das ist dieses...
1: Ja.

0: ist aber der Schlagzeuger, drängt sich nochmal sehr in den
1: Fokus. Aber so richtig, ja. Aber ja, wegen dem Song wollte ich als Kind Schlagzeuger werden.
0: Ach, das rauskam, warst du noch.
1: Obwohl,
0: kind?
1: Das stimmt, ja, richtig, du hast recht, ja. Das war Mitte der 90er. Naja, da war ich ein großes Kind. Ja,
0: ja, aber da hatte man noch Träume.
1: Da hatte man noch, ja, genau.
0: Aber da war der schon weit über 30. Ach, Mitte, Ende 30, da hat er angefangen, Schlagzeug.
1: Siehste, ja. Ach Mensch, die Zeit vergeht und jetzt ist alles so neu und so komisch. Micha Klein, unser Chefmeteorologe, ist in der Leitung und hat mir heute Morgen erzählt, ich weiß gar nicht, ob ich das wieder erzählen darf, er ist gestern Probe gefahren, ein Elektroauto, und hat gekämpft, womit? Mit dem digitalen Rückspiegel.
0: Also ich habe dann auch, also ich wurde auch angeguckt, als wäre ich, naja, der Verkäufer meinte auch schon, ja, ist Gewöhnungssache, habe ich auch, brauche ich eine Woche. Hä? Die haben einen digitalen Rückspiegel, also sprich, da ist eine Kamera drin, die nach hinten filmt, und ich fand das ganz schwierig, weil du guckst ja auf die Straße, guckst also weit in die Ferne, und dann auf dem Spiegel ist aber das Bild ganz scharf in der Nähe, du musst dann fokussieren, dann drauf gucken. Ich fand das
1: auch. Und du siehst also nicht mehr, was real hinter dir passiert, sondern der Spiegel, also es ist eine Kamera, es ist ein Bild, es ist ein Fernsehbild.
0: In dem Fall war das wirklich so. Also es gibt welche, die haben beide, da kannst du hin und her umschalten, aber der hatte gar keine Rückscheibe, der hat so ein Metall hinten drin, deswegen musste eine Kamera haben. Und das ist ganz cool. So. Du kannst auch die Entfernung, finde ich, nicht richtig abschätzen. Ja. So. Aber wie gesagt, man muss sich eine Woche dran gewöhnen, aber so lange muss man das Auto ja erstmal dann schon auch zu Hause stehen haben.
1: Was war es für ein Modell?
0: Komm. Das war in dem Fall Polestar.
1: Polestar, okay, alles klar. Ich fahre ja jetzt seit einer Woche Plug-in-Hybrid.
0: Aha.
1: Ich bin begeistert.
0: Ja?
1: Ja doch, ich find's toll, ja.
0: Schön,
1: ist schon schön, wenn du so...
0: Ganz schwierig, wir sind noch ein anderes Modell gefahren und das war auch okay. Da war ganz komisch, wenn du abgebremst hast in der Ampel, wir haben dann erst geguckt, ist noch ein anderer neben uns, wo kommt denn das Geräusch her? Ja. Der machte extra so ein abbremsendes Geräusch. So. An was so Autos scheitern können, dass du sagst, oh nee, das Geräusch will ich aber
1: nicht. Nee, bei mir ist es... Und ich bin immer der Erste an der Ampel. Also weg von der Ampel, weißt du?
0: Achso, ja, das sowieso, ja. Oh, der eine machte immer Bing-Bing, weil wenn vorne einer losfuhr, so unter dem Motto, du Depp, wach endlich auf und fahr an, dann macht er Bing-Bing, Vordermann fährt los oder so in der Art.
1: Ja, das ist unschlecht.
0: Da habe ich auch gedacht, also jetzt ist so alt bin ich wieder nicht.
1: Naja, du gewöhnst dich jetzt erstmal an deinen digitalen Rückspiegel.
0: Ja, das weiß ich noch nicht. Die Entscheidung ist noch nicht gefallen.
1: Ja, wir wollen jetzt aber nicht in den Rückspiegel gucken, sondern nach vorne, nämlich im Wetterbericht, nicht den von gestern, sondern nicht das, was hinter uns liegt, sondern was vor uns liegt. Was kommt denn auf uns zu? Schönes Wetter eigentlich,
0: Das war auch ein guter Trick, den haben bestimmte Leute im Radio, Wetterleute, einer großen Wetterfirma gemacht. Die haben erstmal stundenlang darüber erzählt, wie es gestern war und wie die aktuellen Temperaturen sind, weil dann kannst du nichts falsch machen.
1: Klar.
0: Total super. Ja. Und alle wissen, guck mal, der hat Ahnung, der weiß, wie es ist. Ja, diesen Trick habe ich auch, deswegen... Ja, hast du immer noch mich hier. Heute ein ganz nettes Wetter für weite Teile Sachsens. Aktuell schon für die Nordhälfte oder weite Teile des Nordens, nämlich mit ordentlich Sonnenschein schon. Der Süden hat die dicken Wolken. Teilweise hat es aus diesen Wolken auch so ein bisschen sogar schon heute früh noch rausgetröpfelt. Ansonsten aber lockert es dann weiter auf, da wo die Wolken jetzt sind. Der Rest bekommt nochmal ein paar Wolkenfelder reingezogen. Also wir werden hinterher alle zusammen landen bei einer Mischung aus Wolken mit aufgelockerten Phasen, mit ein bisschen Sonne dazwischen bei 18 Grad.
1: Morgen schön. Richtig schön.
0: Morgen richtig schön, ja. Mit einem kleinen Einschränkungsfragezeichen dabei. Nämlich in der Nacht kann es erstmal so klar werden, dass es sich Nebel oder Hochnebel bilden. Wenn sich das dann aufgelöst hat oder wenn sich es gar nicht erst gebildet hat, dann ein sehr schön sonniger Tag. 18, 19 Grad, wenig Wind. Das fühlt sich deutlich wärmer an.
1: Micha, jetzt gibt's ein Käffchen. Nicht digital, sondern in echt. Ja.
0: Toll.
1: Und wir hören uns später nochmal.
0: Machen wir. Bis dann.

0: hören wollten. Da kann man gespannt sein, ob die irgendwann mal aufwachen. Wir sind, also ich meine, aufgewacht und deshalb gibt's gleich seriöse, überparteiliche Nachrichten bei uns für Sie. Bleiben Sie bitte dran.
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12: Mit Michael Daub, guten Morgen. Für die geplante Biogasanlage am Weißen Weg liegen seit dieser Woche die Planungsunterlagen öffentlich aus. Damit sind konkrete Einsprüche möglich.
13: Die Verwaltung will die frühere Restmüllverbrennung für rund 20 Millionen Euro umbauen. Künftig sollen dort nur noch Bio- und Grünabfälle aus der Stadt verwertet und daraus Biomethan gewonnen werden. Dafür muss der mehr als 20 Jahre alte Bebauungsplan geändert werden. Bislang erlaubt er nur die Behandlung von Haushaltsabfall. Während der Auslegung können Bürger Hinweise und Einwände zu den Plänen einreichen. Janis Müller, Nachrichtenredaktion.
12: Chemnitzer Schulmannschaften sind mit Erfolgen vom Jugendtrainiert für Olympia-Bundesfinale aus Berlin zurückgekommen. So konnten gleich 3 Teams vom Sportgymnasium Medaillen abräumen. Gold im Schwimmen holten die Mädchen der Altersklasse U14. Bei den Leichtathletikwettbewerben freuten sich sowohl die Jungen als auch die Mädchen der Altersklasse U18 über die Silbermedaille. Aus ganz Sachsen hatten sich 24 Schulmannschaften für die Finalwettkämpfe qualifiziert. 7 davon konnten am Ende aufs Treppchen steigen. Die Bundesregierung hat einen neuen Tankrabatt auf den Weg gebracht. Jetzt sind noch Bundestag und Bundesrat dran. Vom 1. Oktober bis zum Jahresende soll demnach die Energiesteuer auf Diesel und Benzin um 14 Cent pro Liter gesenkt werden. Mit der Mehrwertsteuer eingerechnet, sollte tanken also bis zu 17 Cent günstiger sein. Ähnlich wie beim ersten Tankrabatt von Mai bis Juni. Die Temperaturen sind teils schon herbstlich und das heißt auch, die Heizsaison geht bald wieder los. Doch die wird dieses Jahr wohl teurer. Laut dem aktuellen Heizspiegel dürften vor allem die Preise für Heizöl und Holzpellets raufgehen. Beim Erdgas

0: Das sehen die Experten aber trotz der gestiegenen Handelspreise eine leichte Entlastung. Ihr Tipp: richtig heizen und lüften sowie weniger Warmwasser verbrauchen. Ministerpräsident Michael Kretschmer besucht ab heute Rom und den Vatikanstaat. Begleitet wird er von Kabinettsmitgliedern und Vertretern des Bistums Dresden-Meißen. Im Mittelpunkt der Reise stehen unter anderem Gespräche, Begegnungen und der Ausbau der Zusammenarbeit, vor allem im Wissenschaftsbereich. Morgen hat Kretschmer eine Audienz beim Papst.
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3: Guten Morgen, die Temperaturen bei uns in Chemnitz, die gehen auf 15 Grad rauf. Es bleibt tagsüber wechselnd bewölkt, weitestgehend trocken. Morgen der Tag wird sogar noch ein Stück schöner, noch ein Stück sonniger. Erst im weiteren Tagesverlauf, vor allem gegen Nachmittag, ziehen so ein paar Schleierwolken durch. Aber davon lässt sich die Sonne nicht einschüchtern. 17 Grad die Höchstwerte zum morgigen Mittwoch. Und auf den Straßen ist alles ziemlich entspannt. Da haben wir noch nichts weiter. Keine Staus und Blitzer. Aber wir wissen alle, das kann sich schnell ändern. Also falls Sie irgendwas gesehen haben, sagen Sie gerne Bescheid. 03x800 und die 4 ist die Nummer, unter der Sie mich erreichen. Ich freue mich auf Ihren Anruf. Gute Fahrt.
4: Ja, danke schön, Miri.
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0: Hölle, Hölle. Hat heute Geburtstag. Wolle Petri. Also eigentlich Wolfgang, ja. Fans und Freunde sagen ja Wolle. War das so dein so mit diesen Freundschaftsbändchen und so?
1: Nee, das war nicht so meins.
0: Die 90er, ja, so Anfang, Mitte der 90er war der ganz dicke da.
1: Also so pur und so, das fand ich cool, aber Wolle Petri ist nicht.
0: Und das waren wirklich Sachen, die so in der Disse noch liefen.
1: In der Disse?
0: Ja, 90er Jahre, Anfang, Mitte 90er Jahre. Nein, 90er Jahre. Der hatte dann so eine ewig lange Maxi. Wie heißt denn das, wenn das so eine halbe Stunde durchläuft? Okay. So die Hits am Stück und auch da sind die
1: eskaliert.
0: Ich nicht, nee, aber ja, damals so. Ja. Mhm. Wolfgang Petri. Heute war er 75. Happy Birthday, allen Geburtstagskindern an diesem 22. September. Jetzt wird es erstmal gleich um 9 und wir wünschen einen schönen guten Morgen.
1: Schönen Dienstag. Okay.
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0: 3:09 jetzt.
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2: Ja, und die gehören heute mal Ulrich Weiser, einem Mann, der ganz genau hinschaut, wenn es um Chemnitz geht. Der Stadtsoziologe und Datenexperte hat jetzt ein neues Buch veröffentlicht. Es heißt Chemnitz, ein statistisches Porträt. Darin verlässt sich Weiser nicht auf ein imaginäres Bauchgefühl, sondern auf nackte Zahlen. Er zeigt, wie sich Chemnitz seit dem Jahr 2000 verändert hat. Bei Bevölkerung, Wirtschaft und Wahlen. Klingt trocken, ist es aber nicht, denn hinter jeder Zahl steckt ein Stück Stadtgeschichte. Also schon sehr spannend.
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0: Achtung, ich weiß was. Also ich weiß erstmal, dass es 10 Minuten nach 9 ist. Ich weiß, dass jetzt wieder Zeit ist für unseren Lieblingsmeteorologen, für unseren Wetterwetterman Michael Klein.
1: Ach, wenn du das so sagst.
0: Ja. Und ich weiß noch was. Mensch, ich bin nicht, dass du denkst, ich bin immer schlecht vorbereitet. Ja, nein, ich bin gut vorbereitet. Weißt du, was in der kommenden Nacht passiert?
1: Um 0.05 Uhr oder wann war's? Nee, 2.05 Uhr.
0: 2.05 Uhr, ja. Ja, du bist auf der richtigen Fährte.
1: Ich möchte lösen.
0: Ja, bitte.
1: Nicht meteorologisch, kalendarischer Herbst.
0: Ja, genau. Ja. Kommende Nacht. Gucke an, dann ist der Herbst auch kalendarisch da. Genau, meteorologisch hat er ja schon begonnen, am 1. September immer.
1: Richtig, genau.
0: Aber kalendarisch dann in der kommenden Nacht. Dann wandert die Sonne noch ein Stück weiter. Naja, und dann werden die Tage wirklich kürzer.
1: Ja, ja.
0: Merkt man jetzt schon deutlich. Hm?
1: Und vor allem jetzt ist es gerade die Phase, in der die... Ich habe da nie eine Formulierung für. An denen die Tage am schnellsten, am kürzesten werden. Hä? Also sprich, jetzt verlieren wir die meisten Minuten.
0: Am meistensten.
1: Am meistensten. Also wir sind in so einer Sinuskurve an der steilsten Stelle, da wo am meisten verloren wird, sondern später schwächt sich das ja ab.
0: Und wo dann ist denn die Zeit hin? Ich weiß noch genau, dass wir hier saßen an der Stelle und du gesagt hast, jetzt ist die Zeit, wo die Tage am schnellsten länger werden.
1: Ja, und ich auch da schon die Formulierung nicht
0: dafür. Auch ne, am genau, schnellsten ne? Hasse. Ja, am schnellsten.
1: Länger,
0: Ja, Herbst. Also man merkt es an der Kürze der Tage. Man merkt es daran, ja, die Blätter, die fangen auch schon langsam an, bunt zu werden. Ja, warte mal. Wie hat Miri vorhin gesagt, die Blätter, die Bäume werfen mit Konfetti im Herbst.
1: Oh,
0: schönes Bild.
1: Das ist aber eine verträumte
0: die
1: Vorstellung.
0: Bäume werfen mit Konfetti. Woran man es nicht so merkt, also zumindest morgen nicht, ist, weil morgen ist ja dann Herbstanfang, ist das Wetter. Das wird morgen nochmal richtig schön, um jetzt vielleicht mal morgen anzufangen.
1: Genau.
0: Bevor wir zum Heute kommen.
1: Erst ins Morgen schauen und dann überlegen, was man im Heute tun muss. Ja. Genau. Das wäre so eine Regierung.
0: Herr Klein,
1: So, stattdessen werfen Sie mit Konfetti. Parteien. Nee, also tatsächlich, es wird morgen ein richtig netter, schöner Tag, wenn, da kommt das einschränkende Wenn sich in der Nacht nicht Nebel oder Hochnebel bilden. Das ist nämlich möglich. Es wird nämlich ordentlich frisch. Es lockern die Wolken in der Nacht immer weiter auf. Deswegen teilweise auch so unter 7 oder 6 Grad als Frühtemperatur. Dann eben die Möglichkeit für Nebel. Und das bedeutet, dass es dann etwas länger dauern kann, bis die Sonne sich durchsetzt, wenn das alles überhaupt passiert. Es kann auch sein, dass es morgens früh ganz klar losgeht mit ganz viel Sonnenschein, Temperatur, mein Gott, was passiert hier? Mein Bildschirm springt hier hin und her, schrecklich. Und dann sind es Temperaturen, die auch 18, 19 Grad erreichen können bei strahlendem Sonnenschein. Fühlt sich das dann noch viel wärmer an, angenehmer an. Und ich flippe hier gerade aus, weil mein Computer spielt gerade total verrückt.
0: Siehste, ja. Soll ich dir aus der Patsche helfen? Also ich habe mir gemerkt, was du vorhin erzählt hast.
1: Ja, ich weiß es auch noch auswendig. Das ist das Schlimme, dass ich mich gerade so irritieren lasse, obwohl ich es genau weiß und trotzdem hier irgendwie alles... Also es wird nur dieser eine Tag aber erstmal bleiben, denn am Donnerstag kommt ein Tiefausläufer, der bringt dicke Wolken und Regen und kühlere Luft. Es geht runter, Höchstwerte so um 14, 15 Grad. Danach geht es aber wieder bergauf und es könnte sogar sein, dass wir am Samstag, Sonntag wieder bei über 20 Grad mit viel Sonne liegen.
0: Das ist noch nicht mit Herbst.
1: Nee, es sieht auch so aus, dass die wärmere Luft tatsächlich dann auch erstmal in der neuen Woche durchhält und sogar Montag, Dienstag, Mittwoch vielleicht in Richtung Sommer geht.
0: Siehste, trotz dessen, dass die Tage jetzt am meistesten kürzer werden, wie du so schön
1: kürzester werden.
0: Ich glaube, wir sollten uns jetzt noch ein Käffchen gönnen und dann machen wir erstmal Feierabend für heute.
1: Ich mache eine Skizze, ich mal das auf, dann verstehst du es.
0: Bis morgen, Michael.
1: Bis dann, tschüss.
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13: 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Mit Michael Daub, guten Morgen. Nach dem Aus im Stadtrat greift die AfD die Sommerstraßen-Idee der Grünen wieder auf. Statt eines größeren Versuchs sollen zunächst höchstens 2 Standorte getestet werden. Vorher will die Fraktion Anwohner, Händler und Gastronomen einbinden. Nach dem Fahrzeugbrand im Neukirchner Gewerbegebiet haben Experten gestern den Einsatzort untersucht. Ursache war ein Defekt in der Elektronik des Kleintransporters. Durch die Hitze wurden 2 weitere Autos und Teile einer Halle beschädigt. NRW-Ministerpräsident Wüst hat sich für einen anderen Umgang mit der AfD ausgesprochen. Man habe zu viel über die Partei geredet und zu wenig darüber, was die Menschen zu ihr treibe, sagte er der Rheinischen Post. Die kriminalpolizeiliche Beratungsstelle an der Brückenstraße bleibt heute geschlossen. Grund dafür ist eine Weiterbildung der Beamten. Das ist dann auch nochmal am nächsten Dienstag der Fall. In New York beginnt heute die politisch wichtigste Woche des Jahres bei den Vereinten Nationen. Mit einer Rede von US-Präsident Trump startet die UN-Generaldebatte.
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7: Guten Morgen. Die Temperaturen bei uns in Chemnitz, die gehen auf 15 Grad rauf. Es bleibt tagsüber wechselnd bewölkt, weitestgehend trocken. Morgen der Tag wird sogar noch ein Stück schöner, noch ein Stück sonniger. Erst im weiteren Tagesverlauf, vor allem gegen Nachmittag, ziehen so ein paar Schleierwolken durch. Aber davon lässt sich die Sonne nicht einschüchtern. 17 Grad die Höchstwerte zum morgigen Mittwoch. Und auf den Straßen ist alles ziemlich entspannt. Da haben wir noch nichts weiter. Keine Staus und Blitzer. Aber wir wissen alle, das kann sich schnell ändern. Also falls Sie irgendwas gesehen haben, sagen Sie gerne Bescheid. 03x800 und die 4 ist die Nummer, unter der Sie mich erreichen. Ich freue mich auf Ihren Anruf. Gute Fahrt.
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1: Zu einer spannenden Exkursion lädt Forstrevierleiter Ulrich Götel ein. Thema ist der Umbau und die Erhaltung des Waldes in Zeiten des Klimawandels. Es geht in den Zeisigwald. Dabei lernen Sie Baumarten und ihre Merkmale sowie die Standortansprüche der entsprechenden Arten kennen. Los geht's um 16.30 Uhr. Treffpunkt ist die Endhaltestelle der Linie 51. Anmelden kann man sich online auf der Seite der Volkshochschule vhs-chemnitz.de.
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1: Einen wunderschönen guten Morgen, ja, unser Better-Better-Man Michael Klein. Hier, der andere Micha, der Michael Kretschmer, was Sachsens Ministerpräsident ist, der fährt heute zum Papst. Also er reist nach Rom und wir hatten ja gesagt, der Papst wartet extra auf ihn, weil wenn der Michael Kretschmer dann wieder weg ist vom Papst, dann fährt der Papst nach Paris.
2: So,
1: wir würden Sie ja auch gerne mit, also euch am Radio gerne mitnehmen nach Paris. Wir fahren ja ins Disneyland, ja, in den Herbstferien. Weiß nicht, ob der Papst, nee, so lange wird er nicht da sein. Nee, da ist er wieder weg.
2: Ja. Aber also, dass die Achterbahn wieder frei ist, wenn der Papst endlich abgehauen
1: ist. Die sperren ja den Park für ihn wahrscheinlich.
2: Ja, wahrscheinlich.
1: Der Papst dann im Kettenkarussell.
2: Ich habe
1: nicht gesagt im Kettenhemd, sondern im Kettenkarussell.
2: Ja, dann,
1: seine Runden dreht.
2: Fliegen geht.
1: Genau.
2: Und immer vor sich hin schreit, ich bin der Papst der Welt.
1: Genau. Ist da Friedrich Merz noch im Amt?
2: Weiter so,
1: hat er gesagt, ne?
2: Ja. Ja.
1: Also sinngemäß hat er die Parole ausgegeben, wir machen weiter so. Oder anders gesagt, mehr Merzwagen.
2: Mehr Merzwagen ist schön.
1: Er hätte auch sagen können, den gab schon mal den Satz, den Friedrich Merz in seinem Lauf hält weder Ochs noch Esel auf.
2: Ja, das ist aber so lange her, das kann man wieder machen.
1: Kann man wieder machen, ne?
2: Ja.
1: Aber pass mal auf, Micha, wir wollen ja jetzt hier mal nicht rummeckern.
2: Nein.
1: Ja, Sie haben sich ja für den richtigen Radiosender entschieden. Wir sind ja nicht umsonst das Epizentrum der Zuversicht und des unverwüstlichen Optimismus. Jetzt werden die Ärmel hochgekrempelt, dann müssen wir es eben selbst machen. Du zum Beispiel jetzt mit einem positiven Wetterbericht.
2: Positiv?
1: Das wäre doch schon mal ein Anfang. Ja.
2: Ja, ich würde meine Rede gerne wie Friedrich Merz beginnen mit Es ist ein Desaster.
1: Oder warte, wie früher, als dieser Satz fiel, ja, hier den Friedrich Merz in seinem Lauf, hält weder Ochs noch Esel auf, da könnte ich jetzt sagen, hoch, hoch, hoch. Das passt wieder zum Wetter. Wir wünschen uns jetzt drei Hochs.
2: Drei Hochs? Ach, das drei
1: ein dreifaches Hoch.
2: Hoch, hoch, hoch, hoch. Du, ehrlich gesagt, auf der Wetterkarte, ich sehe schon mal zwei.
1: Siehst du? Ein Werbesong für das Radio, Queen Radio Gaga, aber auch eine deutliche Kritik am Radio. Schon vor 40 Jahren haben die gesungen, ja, alles, was wir gerade nur noch hören, ist Radio Gaga und Gugu und Gugu, ja, und bla bla und so weiter, ne? Aber wir lieben dich trotzdem noch, singen sie. Und trotzdem die Ermahnung, werde nicht zu einem bloßen Hintergrundrauschen, ja, eine Kulisse für Mädels und Jungs, denen es egal ist und die sich erst dann beschweren, wenn du nicht mehr da bist. Radio, du hattest deine Glanzzeit, doch deine beste Zeit. Die steht ja noch bevor. Das sollte eigentlich unser Lieblingssong werden, ja. Ist er ja schon lange, Radio Gaga. Dass sie das vor 40 Jahren schon so gesungen. Da gab es meines Erachtens, also in Deutschland, noch nicht mal Privatradio, glaube ich.
2: Ich wollte gerade fragen, oder? Da war doch alles noch total behäbig.
1: Ja, und trotzdem langweilig. Haben die damals schon attestiert, bla bla und Gugu und Gaga und eigentlich nur noch Supermix und das Beste von und sind wir alle gut gelaunt und Torte ins Gesicht und sind wir alle happy.
2: Ja, aber vielleicht waren die Briten uns da einfach schon ein bisschen voraus.
1: Das kann gut sein.
2: Vielleicht waren die da weiter und ja, wie ist es denn jetzt bei denen überhaupt? Das weiß ich gar nicht.
1: So, warte mal. Jetzt habe ich Radio 1, BBC Radio 1.
3: So, you're coming off the back of this hen do. How was Marbs?
4: Marbs was really fun.
2: Ich finde, die labern auch viel.
4: Yeah, we had a great time. Ja. Shout out to Emily, who fell in the pool in the beach club and had to get pulled out by a security guard.
3: She didn't tell me that. Moment,
2: habe ich das richtig verstanden? Also in dem Beach Club ist jemand in den Pool gefallen, musste von der Security rausgeholt werden und er lacht sich tot, ne?
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3: Mit Michael Daub, guten Tag. Sachsens Ministerpräsident Michael Kretschmer besucht ab heute Rom und den Vatikanstaat. Begleitet wird er dabei von Kabinettsmitgliedern und Vertretern des Bistums Dresden-Meißen. Im Mittelpunkt der Reise stehen unter anderem Gespräche, Begegnungen und der Ausbau der Zusammenarbeit, vor allem im Wissenschaftsbereich. Bei einer Privataudienz will er Papst Leo XIV. Einen echten sächsischen Stollen überreichen. Auch ein Herrnhuter Stern ist mit im Gepäck. Dieser soll im Dezember die Adventskrippe auf dem Petersplatz schmücken. Nach dem Feuer im Gewerbegebiet in Neukirchen haben Brandexperten gestern den Einsatzort untersucht und gehen von einem technischen Defekt aus. Auf dem Gelände eines Fahrzeugauktionshauses hatte ein VW-Bus gebrannt.
4: Die Kameraden konnten den Brand unter Kontrolle bringen und ein Ausbreiten der Flammen verhindern. Nach den Löscharbeiten wurden mit einer Wärmebildkamera der Bus und auch die Halle kontrolliert. Im Einsatz waren 80 Einsatzkräfte der Feuerwehren Neukirchen, Leukersdorf, Jahnsdorf, Adorf, Pfaffenhain und Stolberg. Cindy Einhorn, Nachrichtenredaktion.
3: Die Bundesregierung hat einen neuen Tankrabatt auf den Weg gebracht. Jetzt müssen noch Bundestag und Bundesrat zustimmen. Vom 1. Oktober bis zum Jahresende soll die Energiesteuer auf Diesel und Benzin um 14 Cent pro Liter sinken. Mit der Mehrwertsteuer eingerechnet würde tanken damit bis zu 17 Cent pro Liter günstiger. Zusätzlich plant die Regierung einen Spritpreisdeckel, dessen Höhe noch offen ist. Chemnitzer Schulmannschaften sind mit Erfolg vom Jugendtrainiert für Olympia-Bundesfinale aus Berlin zurückgekommen. So konnten gleich 3 Teams vom Sportgymnasium Medaillen abräumen. Gold im Schwimmen holten die Mädchen der Altersklasse U14. Bei den Leichtathletikwettbewerben freuten sich sowohl die Jungen als auch die Mädchen der Altersklasse U18 über die Silbermedaille. Aus ganz Sachsen hatten sich 24 Schulmannschaften für die Finalwettkämpfe qualifiziert. 7 davon konnten am Ende aufs Treppchen steigen. Vor der nahenden Grippesaison ruft das Robert-Koch-Institut Eltern dazu auf, Kinder mit gesundheitlichen Risikofaktoren impfen zu lassen. Dies sei bei maximal 10% der Fall, heißt es. Grund, die Grippe werde nicht als Bedrohung wahrgenommen. Laut RKI sollten Kinder mit chronischen Erkrankungen der Atemorgane, Herz-Kreislauf-Erkrankungen, Diabetes oder Adipositas geimpft werden.
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6: Einen wunderbaren Dienstag. Ich finde es immer wahnsinnig faszinierend, wenn hinter den Wolken so anfängt, das Blau durchzublitzen. Das haben wir schon an einigen Stellen. Und die Sonne wird sich immer mal ihren Weg bahnen. 15 Grad heute die Höchstwerte bei uns in Chemnitz. Morgen soll dann ein richtig schöner sonniger Herbsttag werden, nach einem relativ kalten Tagesstart. Die Temperaturen gehen morgen auf bis zu 17 Grad rauf. Und auf den Straßen haben wir einen neuen Blitzer. Nevestraße stadteinwärts nach dem Nevepark in der Bushaltestelle. Naja, so neu ist der nicht, der steht schon ein paar Tage, aber danke fürs Wiederbescheid geben und noch ein Blitzer in Einsiedel auf der Erfenschlager Straße Richtung Chemnitz nach den Mülltonnen.
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9: Hallo alle zusammen, wir knipsen den Vormittagsmodus an mit viel Spaß im Job und viel Musik.

Kiss Me, Sixpence None the Richer sind das. 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Der Sommer ist in den letzten Zügen, fühlt sich heute schon ein bisschen nach Herbst an, aber der beginnt offiziell morgen um 2.04 Uhr. Wieso ist das eigentlich so? Und dann mit einem goldenen Herbst, also für morgen, Sonnenbrille nochmal putzen. Lieblingseisdiele auf den Tagesplan für eine schöne Kugel Kürbiseis oder Zimtpflaume, ne? Und Duftkerze heute schon testen.

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18: Einen wunderschönen Dienstag, hoffentlich für Sie ein angenehmer Tag, ohne Ärger, ohne Stress. Also der Himmel sieht wirklich spannend aus, streckenweise. 15 Grad die Höchstwerte bei uns in Chemnitz. Es bleibt heute den ganzen Tag wechselnd bewölkt und morgen der Tag, der soll dann richtig schön werden. Mit viel Sonnenschein zum Genießen. Später ziehen ein paar mehr Wolken auf. Das sind aber wahrscheinlich nur so ein paar leichtere, lockere Schleierwolken. Und die Temperaturen gehen ein kleines Stück nach oben. Und auf den Straßen haben wir Blitzer auf der Nefestraße stadteinwärts nach dem Nefepark an der Bushaltestelle und Einsiedel-Erfenschlagerstraße in Richtung Chemnitz nach den Mülltonnen und Ihre Meldung gerne an die 03x800 und die 4. Gute Fahrt.
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18: Und hier ist das Motto des Tages von Pharrell Williams. Happy!

0: Dienstagvormittag. Ich habe jetzt wieder eine Wer-hat's-gesagt-Spielerei. Also, von wem ist das hier? Etwas nicht zu können ist kein Grund, es nicht zu tun. Ist das von Jogi Löw, B von Alf oder C von Herbert Grönemeyer? Wenn ich das jetzt anspiele, dann sollte es klingeln. Genau, von Alf. Der Außerirdische vom Planeten Melmac ist exakt heute vor 40 Jahren im US-Fernsehen in die Garage der Familie Tanner gekracht. Und er ist momentan übrigens leider nicht mehr im Free-to-V zu sehen. Also schade. In Sachen Einschaltquote, finde ich, könnte es helfen. Und hier kommt jetzt noch ein Kultspruch vom roten Zottelpelz mit der großen Nase.
1: Hey, Kate, sag mir doch mal, wo deine Auflaufformen stehen.
2: Warum?
1: Weil der Kater nicht in den Toaster passt.

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0: gute neue Musik von Olivia Rodrigo. Es ist nach 10:30, dritte Stunde, oder?
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0: Platz 2, Tampa City. Und weiter auf der 1, Shakira.
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2: Mit Michael Daub. Guten Tag. Der Verkehrsverbund Mittelsachsen stellt ab heute auf der internationalen Bahnfachmesse InnoTrans in Berlin eines seiner großen Ausbauvorhaben vor. Es geht um die Stufe 5 des sogenannten Chemnitzer Modells.
3: Die Pilotstrecke führt bereits seit 2002 von Chemnitz nach Stolberg und endet dort. Stufe 5 soll nun im Bahnhof Stolberg mit einer 3,5 Kilometer langen Neubaustrecke durch Stolberg an die Strecke nach St. Egidien anschließen und damit eine

0: Kosten dafür belaufen sich auf rund 100 Millionen Euro. 90% tragen Bund und Land, den Rest der VMS. Baustart wird für nächstes Jahr im Herbst angepeilt, noch laufen Planverfahren. Ab 2030 sollen die Züge rollen. Sandra Petzold, Nachrichtenredaktion.
1: In Chemnitz ist das Wohnen für Studenten deutschlandweit am günstigsten. Nach einer Untersuchung des Moses-Mendelssohn-Instituts zahlt man in unserer Stadt in Privatwohnungen durchschnittlich 305 Euro warm. Bundesweit sind es 510 Euro. Damit liegt der Mietpreis sogar 75 Euro unter der Wohnpauschale des BAföG. Noch günstiger ist eine Unterkunft in einem Studentenwohnheim. Hier kann man schon ab 260 Euro pro Monat unterkommen. Die Idee der sogenannten Sommerstraßen ist in Chemnitz noch nicht vom Tisch. Die Grünen wollten zunächst mehrere Straßen, Kreuzungen und Plätze 6 bis 8 Wochen für Open-Air-Veranstaltungen sperren. Der Stadtrat lehnte diesen Vorschlag ab. Auch die Verwaltung verwies auf fehlendes Geld und Personal. Jetzt bringt die AfD eine abgespeckte Variante ins Spiel. Sie will das Modell zunächst an 1 bis maximal 2 Standorten ausprobieren. Vorher sollen Anwohner, Händler und Gastronomen eingebunden werden. Mittlerweile ist gut jedes 6. neu zugelassene Auto in der EU ein reines E-Auto. Laut Statistik lag der Anteil im vergangenen Jahr bei gut 17%, ein neuer Höchststand. Deutschland liegt mit etwa 19% leicht darüber. Spitzenreiter ist Dänemark, gefolgt von den Niederlanden und Malta. Am geringsten war der E-Auto-Anteil an den Neuzulassungen in Kroatien, der Slowakei und Bulgarien.
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4: 15 Grad die Höchstwerte bei uns in Chemnitz. Es bleibt heute den ganzen Tag wechselnd bewölkt und morgen der Tag, der soll dann richtig schön werden mit viel Sonnenschein zum Genießen. Später ziehen ein paar mehr Wolken auf. Das sind aber wahrscheinlich nur so ein paar leichtere, lockere Schleierwolken. Und die Temperaturen gehen ein kleines Stück nach oben. Und zwei Blitzer von den Straßen. Einer steht immer noch auf der Nevestraße stadteinwärts nach dem Nefepark. Achtung, in der Bushaltestelle versteckt der Superblitzer. Und noch ein Blitzer in Einsiedel auf der Erfenschlagerstraße in Richtung Chemnitz nach den Mülltonnen. Auch dort bitte Obacht. Und falls Sie noch was haben, gerne Bescheid geben. 03x800 und die 4 ist die Nummer.
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5: Wir hatten es ja gerade vom außerirdischen Alf. Was mir von ihm auch besonders gut gefällt, ist: Das beste Mittel gegen eine gegessene Schokolade ist eine neue Schokolade. Schönen Vormittag.
2: Und jetzt ganz viel Musik.
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schönen Dienstag wünsche ich. 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Und hier kommt die gute Nachricht. Wir Sachsen können Schnitzel. Wir haben es schriftlich aus einer deutschlandweiten Umfrage des Magazins Falstaff. Das Dresdner Augustiner an der Frauenkirche landet da auf Rang 4 und auch in den Top 10. Das Restaurant am Hundewinkel in Meißen, das Café Grundmann in Leipzig und noch zweimal aus Dresden, das 1328 und das Opera. Glückwunsch! Und für uns alle noch zwei Profi-Tipps. Etwas Sahne in der Eimasse soll die Panade fluffiger machen und die Semmelbrösel nicht andrücken, sonst gibt's keine Luftpolster unter der Hülle.

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3: 15 Grad die Höchstwerte bei uns in Chemnitz. Es bleibt heute den ganzen Tag wechselnd bewölkt und morgen der Tag, der soll dann richtig schön werden mit viel Sonnenschein zum Genießen. Später ziehen ein paar mehr Wolken auf. Das sind aber wahrscheinlich nur so ein paar leichtere, lockere Schleierwolken. Und die Temperaturen gehen ein kleines Stück nach oben. Und zwei Blitzer von den Straßen. Einer steht immer noch auf der Nevestraße stadteinwärts nach dem Nevepark. Achtung, in der Bushaltestelle versteckt der Superblitzer. Und noch ein Blitzer in Einsiedel auf der Erfenschlagerstraße in Richtung Chemnitz nach den Mülltonnen. Auch dort bitte Obacht. Und falls Sie noch was haben, gerne Bescheid geben. 03x800 und die 4 ist die Nummer.
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5: Jawohl, und ich wünsche einen schönen Vormittag jetzt mit Dua Lipa.

0: Schönen Dienstag mit Kamrad und Be Mine.
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Jennifer Lopez und David Guetta. Save Me Tonight. 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

0: Schönen Dienstag wünsche ich. 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
2: Ein Werbesong für das Radio. Queen Radio Gaga, aber auch eine deutliche Kritik am Radio. Schon vor 40 Jahren haben die gesungen, ja, alles, was wir gerade nur noch hören, ist Radio Gaga und Gugu. Aber wir lieben dich trotzdem noch, singen sie. Und trotzdem die Ermahnung, werde nicht zu einem bloßen Hintergrundrauschen. Radio, du hattest deine Glanzzeit, doch deine beste Zeit, die steht dir noch bevor. Das sollte eigentlich unser Lieblingssong werden, ja. Ist er ja schon lange, Radio Gaga. Dass sie das vor 40 Jahren schon so gesungen haben.
3: Ich wollte gerade fragen, oder? Da war doch alles noch total behäbig.
2: Ja, und trotzdem langweilig. Haben die damals schon attestiert, bla bla und Gugu und Gaga und eigentlich nur noch Supermix und das Beste von und sind wir alle gut gelaunt und Torte ins Gesicht und
3: Vielleicht waren die Briten uns da einfach schon ein bisschen voraus.
2: Das kann gut sein.
3: Wie ist es denn jetzt bei denen überhaupt? Das weiß ich gar nicht.
2: So, warte mal. BBC Radio 1.
4: So, you're coming off the back of this hen do. How was Marbs?
5: We had a great time. 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
4: She didn't tell me that. She did
3: not tell me that. Moment, habe ich das richtig verstanden? 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
15: Mit Michael Daub, guten Tag. Für die geplante Biogasanlage am Weißen Weg liegen jetzt die Planungsunterlagen öffentlich aus. Damit sind konkrete Einsprüche möglich.
16: Die Verwaltung will die frühere Restmüllverbrennung für rund 20 Millionen Euro umbauen. Künftig sollen dort

0: Vorhabens ist eine rund 3,5 Kilometer lange Neubaustrecke durch Stolberg. Sie soll künftig eine umsteigefreie Verbindung von Chemnitz bis St. Egidien bzw. Glauchau ermöglichen. Baustart könnte in etwa einem Jahr sein. Ab 2030 sollen die Bahnen dann durchgehend auf der Strecke verkehren. Hohe Spritpreise und mehr Ladesäulen kurbeln den Verkauf von E-Autos an. Im August wurden laut Behörden rund 69.000 reine Elektroautos neu in Deutschland zugelassen. Gut 75% mehr als im Vorjahresmonat. Dieser Trend ist in ganz Europa zu spüren. Vorn bei den Neuzulassungen von E-Autos ist Dänemark, gefolgt von den Niederlanden. Einen Monat nach der Sturzflut in Nepal fehlt es Betroffenen an winterfesten Unterkünften und Gesundheitsversorgung. Davor warnt die Hilfsorganisation HELP. Bei der Flut am 26. August sind mehr als 1.400 Menschen ums Leben gekommen. Über 5.600 werden vermisst. Insgesamt sind mehr als 90.000 Menschen betroffen. Beobachter kritisieren Chinas Informationspolitik. Chemnitzer Schulmannschaften sind mit Erfolgen vom Jugendtrainiert für Olympia-Bundesfinale aus Berlin zurückgekommen. So konnten gleich drei Teams vom Sportgymnasium Medaillen abräumen. Gold im Schwimmen holten die Mädchen der Altersklasse U14. Bei den Leichtathletikwettbewerben freuten sich sowohl die Jungen als auch die Mädchen der Altersklasse U18 über die Silbermedaille. Aus ganz Sachsen hatten sich 24 Schulmannschaften für die Finalwettkämpfe qualifiziert.
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3: Ja, jetzt beginnt sie so langsam wieder, die Zeit, wo man sich zu Hause so richtig schön gemütlich einmuckeln kann zum Feierabend. Aber momentan ist an dicke Decken noch nicht so richtig zu denken, denn die Temperaturen sind mit 15, 16 Grad noch im herbstlich angenehmen Bereich. Wechselnd bewölkt bleibt's dazu, also die Sonne zeigt sie schon immer mal heute. Morgen der Tag, der soll dann richtig schön werden mit viel Sonnenschein zum Genießen. Nur ein paar lockere Schleierwolken, die da ab und zu mal mitspielen. Und auf den Straßen, da haben wir doch einige Blitzer. Kalkstraße Richtung Autobahn, kurz vor der Auffahrt auf die Autobahn, hat der Siegfried gerade gemeldet, hat auch gesagt, auf der Nevestraße stadteinwärts, der Blitzer steht auch immer noch, und Einsiedel Erfenschlagerstraße Richtung Chemnitz.
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4: Korrekt. Und dann schwuppsdiwupps rein in die neue Hit-Halbe Stunde, jetzt mit Shabusi und Wasong. Hallo.
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jetzt sein. Hammermusik von MC Hammer. Wo ist das Phrasenschwein? Unser Stollen beim Papst. Grüße gehen raus an die Konditorei Thomas Neubert in Bärenstein im Erzgebirge. Er hat den Stollen gebacken, den Ministerpräsident Michael Kretschmer heute mit zum Papst nach Rom nimmt. Sowas passiert einem nur einmal im Leben, sagt Thomas Neubert. Die Rezeptur für den Stollen stammt von seinem Urgroßvater, klingt definitiv lecker, muss aber natürlich bis Weihnachten liegen bleiben. Ob sich der Papst wohl dran hält?

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20: Es wird immer freundlicher bei uns in Chemnitz. Stadt und Land bleibt auch trocken. Temperaturen steigen auf bis zu 15 Grad. Die Nacht dann auch locker bewölkt und trocken bei 7 Grad. Morgen gibt's erstmal früh frische, klare Sicht. Später zieht dann hohe, dünne Wolken durch. Sonne bleibt aber meist erkennbar. Temperaturen morgen um 17 Grad. Dazu wird es windiger. Am Donnerstag dann frischer und es wird zeitweise regnen. In Chemnitz blitzt es auf der B95 in Richtung Röhrsdorf und in der Kalkstraße stehen sie in Richtung Autobahn kurz vor der Auffahrt. Wenn Sie noch was sehen, gerne melden, kostenlos 03x800 und die 4.
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23: Und ich mache jetzt weiter mit Rag & Bone Man. Mahlzeit!

0: kurz vor 12:30. Wir schauen gleich, was heute so los ist bei uns. Und vorher noch eine wichtige Meldung von den Straßen. Achtung auf der A72 Chemnitz Richtung Leipzig zwischen Burna Süd und Nord. Eine ungesicherte Unfallstelle. Vorsicht.
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2: Zu einer spannenden Exkursion lädt Forstrevierleiter Ulrich Götel ein. Thema ist der Umbau und die Erhaltung des Waldes in Zeiten des Klimawandels. Es geht in den Zeisigwald. Dabei lernen Sie Baumarten und ihre Merkmale sowie die Standortansprüche der entsprechenden Arten kennen. Los geht's um 16.30 Uhr. Treffpunkt ist die Endhaltestelle der Linie 51. Anmelden kann man sich online auf der Seite der Volkshochschule vhs-chemnitz.de.
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0: toller Song, Tampa City und Self-Aware. Und jetzt kommt was aus dieser Rubrik hier.
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0: Und dann spielen wir Kofferpacken. Ihr habt heute Christine wieder was gemopst.
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5: Ja, wir haben ihre Länge gemessen, also ihre Haarlänge. Wir, Andrea, haben uns ja vorgenommen, nicht zu direkt zu verraten, was reingewandert ist in unseren Koffer beim Kofferpackspiel. Aber nur so viel, Christine hat ja relativ langes Haar, das haben wir heute gemessen. Mhm. 69 Zentimeter, knapp 70 Zentimeter.
0: 69 Zentimeter. Ja. Oh, ich müsste meine mal messen, die sind aber nicht ganz so lang wie Christine.
5: Also ich habe jetzt gerade ein bisschen, die Schmieche ist gerade raus, aber ganz so lang ist es nicht, sonst hätte ich jetzt bei dir schnell nachgemessen.
0: Also, die Schmieche.
5: Die Schmieche. Es hat was mit der Haarlänge zu tun.
0: Und vielleicht können wir ja an der Stelle nochmal sagen, ihr seid ja quasi die Travel Buddies.
5: Richtig, wir sind die Travel Buddies. Zuständig für Kaffee kochen, für das Rundum-Wohlfühlpaket, für alle Wünsche und Bedürfnisse. Ja, wir sind da rund um die Uhr.
0: Es wird deswegen herrlich.
5: Kommen wir als Sendung auch mit.
0: Gibt es noch irgendwas, was ihr noch braucht? Ich war auch noch nie dort.
5: Du wirst auch gar mitkommen. Ja, nochmal gucken. Wir haben ja jetzt schon ein paar Busse voll. Also ich glaube, vielleicht ergibt sich da noch was, Andrea.
0: Okay, alles
5: mal gucken.
0: Klar.
5: Also wir freuen uns jedenfalls riesig. Zweite Herbstferienwoche, es geht nach Paris. Und vielleicht sollten wir noch sagen, Andrea, dass wir morgen früh ja den nächsten
0: Gegenstand. Halb sieben,
5: genau.
0: Und da ist noch nichts verloren. Falls Sie irgendwas schon verpasst haben, es werden alle Gegenstände nochmal genannt. Morgen früh 19:30 und dann kommt was Neues dazu.
5: So ist es. Und dann geht's mit ein bisschen Glück für euch, für Sie ins Disneyland Paris.
0: Juhu.
5: Genau.
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16: Mit Michael Daub, guten Tag. Der Verkehrsverbund Mittelsachsen stellt ab heute auf der internationalen Bahnfachmesse InnoTrans in Berlin eines seiner großen Ausbauvorhaben vor. Es geht um Stufe 5 des sogenannten Chemnitzer Modells.
17: Die Pilotstrecke führt bereits seit 2002 von Chemnitz nach Stolberg und endet dort. Stufe 5 soll nun im Bahnhof Stolberg mit einer 3,5 Kilometer langen Neubaustrecke durch Stolberg an die Strecke nach St. Egidien anschließen und damit eine umsteigefreie Verbindung zwischen Chemnitz und St. Egidien bzw. Glauchau schaffen. Die Kosten dafür belaufen sich auf rund 100 Millionen Euro. 90% tragen Bund und Land, den Rest

0: Chemiekonzern Evonik hat den Abbau von 3.200 Stellen angekündigt. 2.150 davon entfallen auf Deutschland, teilte das Essener Unternehmen mit. Mit einem Umsatz von gut 14 Milliarden Euro im Geschäftsjahr 2025 und rund 31.000 Mitarbeitern ist Evonik das drittgrößte deutsche Chemieunternehmen. Ministerpräsident Michael Kretschmer ist nach Rom gereist und besucht dort auch den Vatikan. Begleitet wird er von Kabinettsmitgliedern und Vertretern des Bistums Dresden-Meißen. Einzelheiten von Michaela Stahl.
1: Im Mittelpunkt der Reise stehen unter anderem Gespräche, Begegnungen und der Ausbau der Zusammenarbeit, vor allem im Wissenschaftsbereich. Bei der morgigen Privataudienz bei Papst Leo XIV. Überreicht Kretschmer dem Papst einen echten sächsischen Stollen, angefertigt von der Konditorei Neubert im Erzgebirge. Auch ein Herrnhuter Stern ist mit im Gepäck. Dieser soll dann ab dem 8. Dezember die Adventskrippe des Heiligen Stuhls auf dem Petersplatz schmücken.
0: Und der frühere DFB-Teammanager Oliver Bierhoff hat die Nationalmannschaft kritisiert und dafür wird nun er kritisiert. Matthias Sammer sagte bei Sky, Bierhoff sei mitverantwortlich für flache Hierarchien im Team gewesen. Das sei im Leistungssport aber eine Katastrophe, so Sammer. Bierhoff hatte im Kicker fehlende Persönlichkeiten und Charakterstärke im DFB-Team bemängelt.
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3: Im Laufe des Nachmittages wird es immer freundlicher. Es bleibt trocken bei 15 Grad in Chemnitz Stadt und Land. Die Nacht dann locker bewölkt und trocken bei 7 Grad. Morgen dann erstmal klares Wetter. Im Tagesverlauf ziehen dann Schleierwolken auf. Die Sonne bleibt aber zu sehen am Himmel. Temperaturen morgen um 17 Grad. Auf der A72 Chemnitz in Richtung Leipzig eine ungesicherte Unfallstelle zwischen Borna Süd und Borna Nord. Es blitzt im Stadtgebiet auf der Erfenschlagerstraße stadteinwärts am Freibad, auf der Kalkstraße Richtung Autobahn kurz vor der Auffahrt und einer auf der B95 in Richtung Röhrsdorf. Kommen Sie gut und sicher an.
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5: Jawohl, hier bei der Arbeit. Ich wünsche einen herrlichen Dienstag. Hallo.
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12: Sonne und Wolken im Wechsel. Am Nachmittag ist es dann immer freundlicher bei uns in Chemnitz Stadt und Land. 15 Grad heute die Temperaturen. Nachts dann oft klar bei 7 Grad. Morgen dann freundlich mit dünnen Schleierwolken bis zu 17 Grad. Donnerstag zeitweise Regen bei 13 Grad. Freitag wieder freundlicher. Auf der A72 Chemnitz in Richtung Leipzig eine ungesicherte Unfallstelle zwischen Borna Süd und Borna Nord. Und es blitzt bei uns im Stadtgebiet auf der Erfenschlager Straße stadteinwärts am Erfenschlager Bad und auf der Kalkstraße in Richtung A72. Da stehen sie kurz vor der Abfahrt Rottluff. Wenn Sie noch was sehen, gerne melden, kostenlos 03 mal 800 und die 4.
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15: Ganz genau so ist es und ich wünsche einen herrlichen Dienstag. Hallo. 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

0: kurz vor 13:30. Darf ich vorstellen, Marc-Aurel Spalleck, Landschaftsgärtner in Chemnitz, und zusammen mit seinem Kollegen Lennart Weitzmann startet er morgen in China im spannenden Shanghai bei der Weltmeisterschaft der Handwerker. Und die zwei haben sich einiges vorgenommen.
1: Ja, also das ist meist immer landestypisch. Das heißt, in unserem Fall wird es ein chinesischer Garten werden. Also im chinesischen Garten gibt es ja irgendwie alles. Da gibt es Wasser als Hauptelement, man hat Mauern, Pflanzen natürlich, Holzelemente wie irgendwelche Torbögen oder Terrassen, Geländer.
2: Ja.
1: Was uns genau dort erwartet, wissen wir auch erst einen Tag davor.
0: Das wird spannend. Dann drücken wir natürlich beide grünen Daumen.
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0: Achtung, liebe Autofahrer, eine wichtige Meldung von der A72 Leipzig Richtung Chemnitz zwischen Rochlitz und Penig. Ein Holzbalken auf der rechten Spur, bitte vorsichtig machen.
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0: Der Dienstag hier bei uns und ich wünsche einen schönen Nachmittag mit Marcel Wenske, der macht hier gleich weiter. Und vorher noch ein kleiner Gruß aus unserer Morningshow. Ciao, ciao.
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2: 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Das passt wieder zum Wetter. Wir wünschen uns jetzt drei Hochs.
3: Drei Hochs.
2: Ach, das drei ein dreifaches Hoch. Hoch, hoch, hoch.
3: Du, ehrlich gesagt, auf der Wetterkarte, ich sehe schon mal zwei.
2: Siehst du?
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22: Mit Conny Hartmann. Guten Tag. Die Stadt hat im vergangenen Jahr knapp 15 Millionen Euro Unterhaltsvorschuss ausgezahlt. Das geht aus einer Anfrage von Linken und Grünen hervor. Einzelheiten von Sandra Petzold.
23: Im Gegenzug flossen aber nur 2,7 Millionen Euro von unterhaltspflichtigen Eltern zurück. Das ist eine Quote von nur knapp 20%, mit der unsere Stadt einen Spitzenplatz in Sachsen einnimmt. Aktuell zahlt die Verwaltung an rund 3.720 Kinder Unterhalt. Offene Forderungen werden mit Pfändungen und Vollstreckungen verfolgt. Meist laufen die aber ins Leere, weil die Schuldner zu wenig Einkommen haben.
22: Ein per Haftbefehl gesuchter Mann ist am Hauptbahnhof von Beamten der Bundespolizei gefasst worden. Sie haben ihn gestern bei einer Routinekontrolle am Fußgängertunnel erwischt. Als die Polizisten die Personalien des 29-Jährigen überprüften, stellten sie fest, dass er von der Staatsanwaltschaft Magdeburg zur Fahndung ausgeschrieben war. Der Deutsche wurde wegen tätlichen Angriffs auf Vollstreckungsbeamte zu 6 Monaten Haft verurteilt. Die sitzt der Mann jetzt ab. Der Verkehrsverbund Mittelsachsen präsentiert ab heute auf der Eisenbahnmesse InnoTrans in Berlin das Ausbauprojekt für das Chemnitzer Modell Stufe 5. Kern des 100 Millionen Euro teuren Vorhabens ist eine rund 3,5 Kilometer lange Neubaustrecke durch Stolberg. Sie soll künftig eine umsteigefreie Verbindung von Chemnitz bis St. Egidien bzw. Glauchau ermöglichen. Einen Monat nach der Sturzflut in Nepal fehlt es Betroffenen an winterfesten Unterkünften und Gesundheitsversorgung. Davor warnt die Hilfsorganisation HELP. Insgesamt sind mehr als 90.000 Menschen betroffen. Bei der Flut im August sind mehr als 1.400 Menschen ums Leben gekommen. Der Zoff zwischen den US-Medien und Präsident Trump hat eine weitere Eskalationsstufe erreicht. Eine Rede wurde zwar vom Weißen Haus übertragen, aber zu hören war fast nichts. Thomas Bremser.
0: Donald Trump hat einen neuen Hubschrauberlandeplatz eingeweiht am Weißen Haus, doch seine Rede war kaum zu hören, weil keine Mikros vor ihm standen durch den Boykott der TV-Sender. Der Zoff mit den US-Medien beschäftigt jetzt auch die Gerichte. CNN und Co. haben nämlich geklagt gegen ihre Verbannung. Das Weiße Haus hat kurzerhand einen eigenen Online-Kanal gestartet, Trump TV. Da sollen die besten Momente des US-Präsidenten zu sehen sein.
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1: Teils sonnig, teils ein paar Quellwolken. Es bleibt aber trocken bei uns in Chemnitz Stadt und Land. Temperaturen heute bis zu 16 Grad. Morgen viel Sonne, 15 bis 19 Grad. Donnerstag unbeständig mit Schauern bis 15 Grad nur. Freitag wieder freundlicher und etwas wärmer. Vorsicht, Reifenteiler A4 Chemnitz Richtung Erfurt zwischen Hohnstein-Ernsttal und Rastplatz Oberwald und auf der A2.

0: 1, die 4. Gute Fahrt.
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3: Live und in Farbe am Dienstag. Willkommen. Musikalisch haben wir gleich den WM-Song von 2010 dabei. Kanan und Waving Flag. Und davor starten wir mit Linkin Park. Und ich wünsche einen ganz schönen Nachmittag mit uns. Hi, hi.

0: Hallo und herzlich willkommen am Dienstagnachmittag. Hier ist das Lieblingsradio gleich mit den 80ern, Culture Club und Karma Chameleon.
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2: Ich bin Carsten Koliski. In Shanghai beginnt heute die Weltmeisterschaft der Berufe. Mit dabei ist auch der Chemnitzer Bäcker Tobias Miklosch und den habe ich im Vorfeld mal gefragt, was ihn da erwartet.
3: Das Thema ist das Jahr des Feuerpferdes, was ja aktuell in China angesagt ist. Wir müssen diverse Brote backen, sei es jetzt ein Vollkornbrot zum Beispiel, ein reines Sauerteigbrot, ein Saatenbrot oder ein Früchtebrot. Ich weiß zum Beispiel nicht, welche Füllung ich machen muss für meinen Gräfin oder ich muss eben Baguette-Teig herstellen, aber ich weiß noch gar nicht, wie die Formgebung von diesen Baguettes dann aussieht.
2: Das erfährt er erst kurz vor dem Wettbewerb. Auch Landschaftsgärtner Marc-Aurel Spallig aus Zhupao tritt an. Er sagt,
4: in unserem Fall wird es ein chinesischer Garten werden. Im chinesischen Garten gibt es ja irgendwie alles. Da gibt es Wasser als Hauptelement, Mauern, Pflanzen natürlich, Holzelemente wie Torbögen. Was uns genau dort erwartet, wissen wir auch erst einen Tag davor.
2: Wir wünschen allen Teilnehmern aus unserer Region viel Erfolg.
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0: Es ist 2:15. 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Schön, dass Sie mit dabei sind und sich von uns durch diesen Dienstagnachmittag begleiten lassen. Wir checken gleich aktuelle Wetter- und Straßenlage. Wie Sie bei uns vorwärts kommen, gucken wir uns gleich an. Und danach werden wir uns vermissen. Glasperlenspiel und nie vergessen. Das und noch ganz viel mehr gleich hier bei mir.
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19: Überwiegend bewölkt geht es in und durch den Montag, Feierabend in Chemnitz, Stadt und Land. Dabei bleibt es aber meist trocken. Die Nacht wechseln bewölkt bei Tiefstwerten zwischen 9 und 5 Grad. Morgen haben wir es zunächst wolkig, im Tagesverlauf dann mehr Sonne. Es bleibt aber trocken bei 14 bis 18 Grad. Mittwoch sogar bis 20 Grad, da meist freundlich. Donnerstag da wieder unbeständiger und etwas kühler. Vorsicht auf der A4 Dresden Richtung Chemnitz, Reifenteile und ein defekter LKW in Höhe Berbersdorf. Und geblitzt wird in Chemnitz am Erfenschlager Straße stadteinwärts sowie auf der Kalkstraße Richtung A72. Staus und Blitzer kostenlos melden 03x800 und die 4.
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0: Und mit Ihnen eine gute Fahrt durch den Dienstagnachmittag.

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0: Kommen Sie doch mit uns nach Paris. In der zweiten Herbstferienwoche laden wir Sie und Ihre Familie ein, mit André und die Morgenmädels ins Disneyland zu fahren. Einfach bei uns auf der Website anmelden und jeden Morgen Radio hören, das ist ganz wichtig. Denn André und die Morgenmädels spielen das Kofferpackenspiel. Jeden Tag wird ein Gegenstand in den virtuellen Koffer gepackt und die vier Gegenstände müssen Sie sich merken, am Freitag dann alle vier Gegenstände in der richtigen Reihenfolge aufzählen und dann geht's nach Paris. Und ich will ja nicht zu viel verraten, aber heute früh ging's um Haare.
3: Ja, relativ lange Haare. Ne? Du hast, darf ich das mal vermessen?
4: Warte, ich hab jetzt du willst meine Haare messen? Oh, wie misst man denn Haare? Wo ist der jetzt als... Au! Sag mal, was machst du an meinem Hintern?
3: Sag mal. 69, 70 Zentimeter. Das ist ganz schön lang, oder?
4: Auch wenn das mein Umfang wäre, wäre es auch schön.
3: Also, ich komme jetzt. Das ist ganz schön lang.
4: 69 Zentimeter, naja, das ist fast bis zum Punkt.
3: Fast bis zum Punkt.
4: Aber schon immer.
3: Und den nächsten Gegenstand, da können wir uns ja schon mal verdaten, packen wir morgen früh wieder rein. Was denkst du, morgen früh? Was ist eine gute Zeit? Wollen wir mal ganz zeitig halb sieben machen morgen?
4: Halb sieben?
3: Halb sieben?
4: Okay.
3: Komm, wir machen morgen mal halb sieben.
4: Oh, halb sieben.
3: Ganz zeitig.
4: Okay. Also morgen 6:30 Uhr.
3: 6:30 Uhr wandert der nächste Gegenstand in den Koffer.
0: Also, wenn Sie mit nach Paris wollen, dann schnell noch anmelden und auf alle Fälle morgen früh halb sieben Radio hören.
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0: 14:46 am Dienstagnachmittag. Nach dem tödlichen Unfall an einem Freefall Tower auf dem Münchner Oktoberfest ist noch unklar, wie es mit dem Fahrgeschäft weitergeht. Wir haben gleich alle Themen dieses Tages für Sie in unseren Nachrichten um 10:03.
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18: Mit Conny Hartmann. Guten Tag. Dreister kann ein Überfall kaum sein. Direkt vor dem Tietz hat ein Räuber gestern Mittag einem 35-Jährigen Geld und Handy aus der Umhängetasche genommen. Als der Deutsche seine Sachen im Wert von rund 700 Euro wiederhaben wollte, soll der Angreifer ihn mit einem Messer bedroht haben. Anschließend flüchtete der Afrikaner ins Reitbahnviertel. Die Polizei sucht Hinweise auf den Mann, der längere, lockige, schwarze Haare hat. Das Kulturhauptstadtjahr hat sich positiv auf den Tourismus in Chemnitz und der Region ausgewirkt. Einzelheiten von Carsten Kuliski.
9: Übernachtungs- und Tagesgäste gaben letztes Jahr insgesamt mehr als 1 Milliarde Euro aus. Das geht aus einer neuen Studie des Tourismusverbandes hervor. Nach Abzug der Kosten blieb rund die Hälfte in den Kassen von Gaststätten, Hotels und Geschäften. Das waren gut 43% mehr als noch im Vor-Corona-Jahr 2018. Allein in Chemnitz wurden rund 707.000 Übernachtungen gezählt, fast 27% mehr als im Jahr zuvor.
18: Zum Wanderevent Eurorando ist heute ein neues Wanderangebot eingeweiht worden. Der Stone Man Miriquidi Hike and Run bietet 2 grenzüberschreitende Rundtouren. Die Strecke für Wanderer ist 63 Kilometer lang und verbindet Johanngeorgenstadt, Oberwiesenthal mit den tschechischen Orten Breitenbach und Joachimsthal. Die Laufstrecke ist mit 86 Kilometern noch ein Stück länger und geht bis ins böhmische Neuhammer. Dieser Schritt soll Autofahrer an der Tanksäule spürbar entlasten und bereits im kommenden Monat in Kraft treten. Fabian Schaffer.
19: Die Bundesregierung drückt beim angestrebten Tankrabatt aufs Tempo und hat den Gesetzentwurf dazu auf den Weg gebracht. Er wurde vom Kabinett beschlossen. Von Oktober bis Ende Dezember soll die Energiesteuer auf Diesel und Benzin gesenkt werden. An der Zapfsäule ergibt sich eine Entlastung von bis zu 17 Cent pro Liter. Der Bund nimmt so rund 2,5 Milliarden Euro weniger Steuern ein.
18: Fast jede zweite Notaufnahme ist überlastet und das teilweise so stark, dass die Patientensicherheit gefährdet sein kann. Rund die Hälfte aller Krankenhäuser mit Notaufnahmen beklagt, die angespannte Situation habe sich binnen eines Jahres verschlechtert. Das geht aus einer Umfrage der Gesellschaft für Notfallmedizin hervor.
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20: Überwiegend bewölkt geht es in und durch den Montag, Feierabend in Chemnitz, Stadt und Land. Dabei bleibt es aber meist trocken. Die Nacht wechseln bewölkt bei Tiefstwerten zwischen 9 und 5 Grad. Morgen haben wir es zunächst wolkig, im Tagesverlauf dann mehr Sonne. Es bleibt aber trocken bei 14 bis 18 Grad. Mittwoch sogar bis 20 Grad, da meist freundlich. Donnerstag da wieder unbeständiger und etwas kühler. Es staut sich in Chemnitz auf dem Südring Richtung Schopauer Straße, denn an der Kreuzung Wolkograde Allee laufen Ampelarbeiten, staut sich bereits ab der Sagorski-Straße. Und geblitzt wird in Chemnitz am Erfenschlager Straße stadteinwärts sowie auf der Kalkstraße Richtung A72. Gute Fahrt!

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1: Live am Dienstag. Die Bundesregierung reagiert auf die ausufernden Benzinpreise und senkt die Steuern auf Kraftstoff. Eine Maßnahme, die es schon im Frühjahr gegeben hat. Welche Gedanken sich mein Kollege Sven Günther dazu gemacht hat, hören Sie in wenigen Minuten. Gleich hören wir auch geilen 90er Sound von den Backstreet Boys, Larger Than Life. Davor starten wir mit Alex One. Haben Sie einen schönen Nachmittag. Hi, hi.
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0: Hier ist der Dienstagnachmittag, 3:04. Die 80er warten schon. Irene Cara gleich mit Flashdance.
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2: Da ist er also wieder, der altbekannte Tankrabatt, mit dem uns die Bundesregierung schon im Mai und Juni glücklich machen wollte. Ich verstehe die Notwendigkeit der erneuten Einführung und ich verstehe auch die Symbolik dahinter. Endlich positive Signale. Endlich etwas, das sich in den Geldbörsen der Bürger bemerkbar macht. Allein ich fürchte, die Jubelrufe werden nicht allzu nachhaltig sein. Denn wie schon bei der letzten Rabattaktion der Bundesregierung werden die Mineralölkonzerne kurz vor der geplanten Senkung die Preise kalt lächelnd nach oben schrauben. Und so wird wahrscheinlich wieder nur ein Teil der 17 Cent tatsächlich beim Bürger ankommen. Es ist fast wie bei Don Quixote, der gegen Windmühlen kämpft, ohne Aussicht auf Erfolg zu haben. Bleibt die Hoffnung, dass die Bundesregierung es schafft, einen für nächstes Jahr angekündigten staatlich regulierten Benzinpreis einzuführen, um so die Gewinnmargen zu deckeln. Ein Modell, das sich in Belgien bewährt hat. Wie die Mineralölkonzerne darauf bei einem um ein Vielfaches größeren Markt wie Deutschland reagieren, bleibt allerdings abzuwarten.

0: Es ist eine Minute nach Viertel vier. Schönen Nachmittag mit dem Lieblingsradio. Vielleicht fahren Sie ja heute mit Bus oder Straßenbahn nach Hause, dann können Sie das vielleicht bestätigen. In Deutschland nutzen immer mehr Menschen den öffentlichen Nahverkehr. Ja, öffentlicher Nahverkehr oder wie man auf der Wiesn sagt, schunkeln. Wir machen gleich mit diesem musikalischen Knaller weiter bei uns. Die No Angels warten schon auf ihren Einsatz. Daylight in your eyes. Das und noch ganz viel mehr gleich hier bei mir.
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18: Ja, ein schöner Dienstagnachmittag. Nur hin und wieder schiebt sich mal eine Wolke vor die Sonne. Es bleibt trocken. Die Nacht locker bewölkt, bis sternklar, bei Tiefstwerten um die 6 Grad. Morgen viel Sonne, 15 bis 19 Grad. Am Donnerstag unbeständig mit Schauern bis 15 Grad maximal. Aber Freitag wieder freundlicher und auch etwas wärmer zum Start ins Wochenende. Er staut sich in Chemnitz auf dem Südring Richtung Schopauer Straße, denn an der Kreuzung Wolkograde Allee laufen Ampelarbeiten, staut sich bereits ab der Sagorski-Straße. Und geblitzt wird in Chemnitz am Erfenschlager Straße stadteinwärts sowie auf der Kalkstraße Richtung A72. Unsere kostenlose Nummer 03800 und die 4.
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0: Und wie versprochen, gleich mit den No Angels, Daylight in Your Eyes, davor der Komet.

2 vor halb 4. Wichtige Meldung vom Verkehrsdienst. A4 Chemnitz Richtung Dresden. Kurz nach Chemnitz-Glöser. Ein Auto in der Leitplanke und ein Sattelzug auf der rechten Spur. Gefährliche Situation.

0: Schönen Dienstagnachmittag mit dem Lieblingsradio.
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2: Zurzeit laufen ja die mittlerweile 6. sächsischen Bio-Erlebnistage. Zahlreiche Einrichtungen öffnen da ihre Türen oder bieten Sonderveranstaltungen an. Da könnte man sich morgen zum Beispiel mal zeigen lassen, wie aus grünen Bohnen aromatischer Kaffee wird. Bei Reinhards in Burgstedt kann man nämlich beim Rösten zuschauen und bekommt dort auch eine ganze Menge Infos dazu. Los geht's morgen um 15 Uhr. Eine Anmeldung ist nicht nötig.
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0: Jedi. Machen wir erst später, gleich machen wir erstmal Chad Kroeger an mit Hero.
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2: 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Queen Radio Gaga, aber auch eine deutliche Kritik am Radio. 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Aber wir lieben dich trotzdem noch, singen sie. Und trotzdem die Ermahnung, werde nicht zu einem bloßen Hintergrund rauschen. Radio, du hattest deine Glanzzeit, doch deine beste Zeit, die steht dir noch bevor. Das sollte eigentlich unser Lieblingssong werden, ja. Ist er ja schon lange, Radio Gaga. Dass sie das vor 40 Jahren schon so gesungen haben.
3: Ich wollte gerade fragen, oder? Da war doch alles noch total behäbig.
2: Ja, und trotzdem langweilig. Haben die damals schon attestiert, bla bla und Gugu und Gaga und eigentlich nur noch Supermix und das Beste von und sind wir alle gut gelaunt und Torte ins Gesicht und
3: Vielleicht waren die Briten uns da einfach schon ein bisschen voraus.
2: Das kann gut sein.
3: Wie ist es denn jetzt bei denen überhaupt? Das weiß ich gar nicht.
2: So, warte mal. BBC Radio 1.
4: So, you're coming off the back of this hen do. 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
4: She didn't tell me that. 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
3: 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Moment, habe ich das richtig verstanden? 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

0: wunderschönes Duett von Elton John und Britney Spears, Hold Me Closer, um 3:45. Bundestag und Bundesrat sollen noch in dieser Woche über den geplanten Tankrabatt entscheiden. Wir haben gleich alles Wichtige von hier aus Deutschland und der Welt in unseren Nachrichten 3:50.
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20: Mit Conny Hartmann, guten Tag. Der Verkehrsverbund Mittelsachsen will die Citybahn von Chemnitz direkt ins Gewerbegebiet Stolberger Tor fahren lassen. Für 100 Millionen € Baukosten. Mehr dazu von Carsten Kuliski.
21: Das Projekt wird aktuell auf der Messe InnoTrans in Berlin präsentiert. Um es umzusetzen, muss eine 3,5 Kilometer lange Trasse neu gebaut und mit der bereits vorhandenen nach Glauchau verbunden werden. Das soll im Jahr 2030 soweit sein. Mit dem Vorhaben würde das Gewerbegebiet mit 40 Firmen und 3000 Jobs deutlich attraktiver. Unter anderem gibt es hier Filialen von Kaufland, Deichmann und Simmel, auch die Ingenieurgesellschaft IAV mit 800 Beschäftigten und die Metallfirma Pfüller mit 350 Arbeitsplätzen sind hier ansässig.
20: Ein per Haftbefehl gesuchter Mann ist am Hauptbahnhof von Beamten der Bundespolizei gefasst worden. Sie haben ihn gestern bei einer Routinekontrolle am Fußgängertunnel erwischt. Als die Polizisten die Personalien des 29-Jährigen überprüften, stellten sie fest, dass er von der Staatsanwaltschaft Magdeburg zur Fahndung ausgeschrieben war. Der Deutsche wurde wegen tätlichen Angriffs auf Vollstreckungsbeamte zu 6 Monaten Haft verurteilt. Die sitzt der Mann jetzt ab. Aktuell erhalten in Chemnitz rund 3.700 Kinder und Jugendliche Unterhaltsvorschuss. Dafür musste die Verwaltung im letzten Jahr knapp 15 Millionen Euro aufbringen. Das geht aus einer Anfrage von Linken und Grünen hervor. Von unterhaltspflichtigen Eltern kam allerdings nur rund 20% zurück. Damit nimmt unsere Stadt den Spitzenplatz in Sachsen ein. Der Anteil der Elektroautos bei den Neuzulassungen in der EU ist im vergangenen Jahr auf ein Rekordniveau gestiegen. Das zeigen Ergebnisse der Europäischen Statistikbehörde Eurostat. Claudia Wächter berichtet.
0: Auch Hybridfahrzeuge, die waren immer beliebter und der ganze Boom hat wohl auch mit den hohen Spritpreisen im Moment zu tun. Aber nicht nur, es gibt auch günstigere Einstiegsmodelle, eine staatliche Förderprämie für E-Autos und auch mehr Ladesäulen.
20: Nach dem tödlichen Unfall an einem Freefall Tower auf dem Münchner Oktoberfest ist weiter offen, wie es mit dem Fahrgeschäft weitergeht. Der Betreiber äußerte sich bislang nicht. Ein 52-jähriger Mitarbeiter starb gestern im Krankenhaus, nachdem er sich offenbar in einem gesperrten Bereich aufgehalten hatte. Er wurde von dem Freefall Tower eingeklemmt.
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12: Ja, ein schöner Dienstagnachmittag. Nur hin und wieder schiebt sich mal eine Wolke vor die Sonne. Es bleibt trocken. Die Nacht locker bewölkt, sternklar, bei Tiefstwerten um die 6 Grad. Morgen viel Sonne, 15 bis 19 Grad. Am Donnerstag unbeständig mit Schauern bis 15 Grad maximal. Aber Freitag wieder freundlicher und auch etwas wärmer zum Start ins Wochenende. Vorsicht auf der 4 Chemnitz Richtung Dresden. Und zwar kurz nach der Anschlussstelle Chemnitz-Klöser. Ein PKW in der Leitplanke und ein Sattelzug steht auf der rechten Spur. Und geblitzt wird auf der B174 Chemnitz Richtung Zschopau, kurz vor der Abfahrt Gornau. Staus und Blitzer kostenlos melden 03800 und die 4.
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24: Da sind wir live und in Farbe an diesem Dienstagnachmittag. Wir bringen Sie gut und sicher Richtung Dienstagfeierabend oder in die Spätschicht. Und wir spendieren 1.000 Euro für die Vereinskasse mit unserem Vereinstausender. Alles, was Sie wissen müssen, gleich. Jetzt starten wir musikalisch mit Mark Ember und Belong to

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0: Schönen Dienstag mit uns. Es ist 5:12. Heute ist der 22. September. Heute ist der One Web Day, auch der Tag des Internets genannt. Ich hoffe, Sie haben an der Tanke auf dem Weg nach Hause noch schnell angehalten und einen schönen Strauß Blumen für Alexa besorgt. Musikalisch gibt's gleich diesen wunderschönen 2000er Sound in der nächsten halben Stunde. Snow Patrol und Chasing Cars. Das und noch ganz viel mehr gleich hier bei mir.
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2: 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Wir kennen uns nicht, aber ich habe von der besten Freundin der Tante des Mitschülers Ihres Sohnes erfahren, dass Sie die Nummer vom Cousin der Ex-Frau Ihrer letzten Affäre haben. Oh, ich hoffe, das hört Ihr Mann nicht. Naja, auf jeden Fall, können Sie mir die Nummer von Marco senden? Wir planen nämlich gerade ein Klassentreffen.
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14: Ja, ein schöner Dienstagnachmittag. Nur hin und wieder schiebt sich mal eine Wolke vor die Sonne. Es bleibt trocken. Die Nacht locker bewölkt, Stern klar, bei Tiefstwerten um die 6 Grad. Morgen viel Sonne, 15 bis 19 Grad. Am Donnerstag unbeständig mit Schauern bis 15 Grad maximal. Aber Freitag wieder freundlicher und auch etwas wärmer zum Start ins Wochenende. Vorsicht auf der 4 Chemnitz Richtung Dresden. Und zwar kurz nach der Anschlussstelle Chemnitz-Klöser. Ein PKW in der Leitplanke und ein Sattelzug steht auf der rechten Spur. Und geblitzt wird auf der B174 Chemnitz Richtung Schopau, kurz vor der Abfahrt Gornau. Staus und Blitzer kostenlos melden 03800 und die 4.
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0: Marcel Wenske. Und wir wünschen Ihnen einen ganz schönen Nachmittag und wenn Sie haben, einen schönen Feierabend.

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0: 16:34, wichtige Meldung vom Verkehrsdienst. A14 Dresden Richtung Leipzig, am Schkeuditzer Kreuz ein Unfall in der Überfahrt auf die A9 Richtung Nürnberg.
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0: Sachsens Ministerpräsident Michael Kretschmer ist gerade in Rom. Morgen trifft er den Papst höchstpersönlich, Papst Leo den 14. Und er hat ein kalorienreiches Mitbringsel dabei, einen Stollen der Konditorei Neubert aus Bärenstein. Fragen wir den Bäckermeister Thomas Neubert, wann kam die Anfrage an euch?
2: Das war verhältnismäßig kurzfristig, eine Woche vorneweg. Und da wurden wir natürlich wie geplättet und unglaublich überrascht, fassungslos. Und haben natürlich angenommen, logisch, weil sowas passiert einem einmal im Leben, weil für eine noch höhere Persönlichkeit kannst du ja nichts machen, das geht ja nicht.
0: Das klingt so, als wäre Kirche für dich auch was Besonderes.
2: Also natürlich, ich bin christlich erzogen, selbstverständlich, und das macht einen schon fassungslos. Und es ist schade, dass meine Großeltern das nicht mehr miterleben dürfen, die wären unglaublich stolz, weil wir machen das schon in der vierten Generation. Das Rezept ist noch von meinem Urgroßvater analog. Und wie unsere ganzen Rezepte von der Weihnachtsbäckerei. Und das ist so eine richtige alte Familiensache. Und das für einen Pontifex zu machen, das ist natürlich die maximale Krönung. Mehr geht nicht. Oder machen zu dürfen. Sagen wir es mal so.
0: Also Sachsens Ministerpräsident Michael Kretschmer trifft morgen den Papst und hat einen Stollen aus Bärenstein dabei.

0: Der aktuelle Hit von Teddy Swims am Dienstagnachmittag, Mr. Know-It-All beim Lieblingsradio.
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3: 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Ach, drei
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0: Es ist 3:45. In Herzogenaurach bereitet sich Jürgen Klopp mit den Nationalspielern auf seine Premiere als Fußball-Bundestrainer vor. Am Donnerstag geht es in der Nations League in Amsterdam gegen die Niederlande. Wir haben gleich alle Themen dieses Tages für Sie in unsere Nachrichten 10:05.
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14: Mit Conny Hartmann. Guten Tag. Dreister kann ein Überfall kaum sein. Direkt vor dem Tietz hat ein Räuber gestern Mittag einem 35-Jährigen Geld und Handy aus der Umhängetasche genommen. Als der Deutsche seine Sachen im Wert von rund 700 Euro wiederhaben wollte, soll der Angreifer ihn mit einem Messer bedroht haben. Anschließend flüchtete der Afrikaner ins Reitbahnviertel. Die Polizei sucht Hinweise auf den Mann, der längere, lockige, schwarze Haare hat. Das Kulturhauptstadtjahr hat sich positiv auf den Tourismus in Chemnitz und der Region ausgewirkt. Einzelheiten von Carsten Kuliski.
15: Übernachtungs- und Tagesgäste gaben letztes Jahr insgesamt mehr als 1 Milliarde Euro aus. Das geht aus einer neuen Studie des Tourismusverbandes hervor. Nach Abzug der Kosten blieb rund die Hälfte in den Kassen von Gaststätten, Hotels und Geschäften. Das waren gut 43% mehr als noch im Vor-Corona-Jahr 2018. Allein in Chemnitz wurden rund 707.000 Übernachtungen gezählt, fast 27% mehr als im Jahr zuvor.
14: Zum Wanderevent Eurorando ist heute ein neues Wanderangebot eingeweiht worden. Der Stone Man Miriquidi Hike and Run bietet 2 grenzüberschreitende Rundtouren. Die Strecke für Wanderer ist 63 Kilometer lang und verbindet Johanngeorgenstadt, Oberwiesenthal mit den tschechischen Orten Breitenbach und Joachimsthal. Die Laufstrecke ist mit 86 Kilometern noch ein Stück länger und geht bis ins böhmische Neuhammer. Ähnlich wie bei der bekannten Radstrecke gibt es über den Tourismusverband Starterpakete. Im Bereich der US Airbase Spangdahlem in der Eifel in Rheinland-Pfalz ist ein Militärflugzeug abgestürzt. Dabei ist nach ersten Erkenntnissen ein Mensch verletzt worden. Kräfte des Brand- und Katastrophenschutzes waren im Einsatz. Zum Unfallhergang und zur genauen Absturzursache liegen noch keine Angaben vor. Viele PS, viele Punkte. Porsche-Fahrer sind offenbar die schlimmsten Verkehrssünder. Nach einem Ranking des Vergleichsportals Verivox haben sie viel häufiger Punkte in Flensburg als der Durchschnitt. Auf Platz 2 und 3 folgen mit Abstand Fahrer der Marke Range Rover und Tesla. Auch BMW und Audi-Fahrer haben laut Verivox überdurchschnittlich oft Einträge in der Verkehrssünder-Datei.
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15: Ja, ein schöner Dienstagnachmittag. Nur hin und wieder schiebt sich mal eine Wolke vor die Sonne. Es bleibt trocken. Die Nacht locker bewölkt, Stern klar, bei Tiefstwerten um die 6 Grad. Morgen viel Sonne, 15 bis 19 Grad. Am Donnerstag unbeständig mit Schauern bis 15 Grad maximal. Aber Freitag wieder freundlicher und auch etwas wärmer zum Start ins Wochenende. Vorsicht auf der 4 Chemnitz Richtung Dresden. Und zwar kurz nach der Anschlussstelle Chemnitz-Klöser. Ein PKW in der Leitplanke und ein Sattelzug steht auf der rechten Spur. Und geblitzt wird auf der B174 Chemnitz Richtung Zschopau, kurz vor der Abfahrt Gornau. Staus und Blitzer kostenlos melden 038800 und die 4.
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0: Live am Dienstag. Sie ist längst zu einem Wahrzeichen von Chemnitz geworden. Die bunte Esse des Heizkraftwerks ist auch das höchste Bauwerk Sachsens und ist abends schön beleuchtet, von weit her zu sehen. Jetzt rollt sie auch quer durch die Stadt. Wie? Gleich. Jetzt einen schönen Nachmittag mit uns. Hi, hi.
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0: Das ist doch genau der richtige Soundtrack für den Dienstagfeierabend oder für den Start in die Dienstag-Spätschicht oder Hollywood um 4:05.
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2: Ich bin Carsten Koliski. Sie ist das höchste Wahrzeichen unserer Stadt, die bunte Esse des Heizkraftwerks des Energieversorgers 1. Jetzt ist auch eine Straßenbahn in diesen typischen Farben unterwegs, so der technische Leiter der CVAG, David Joram.
3: Anders als bei sonstiger Werbung, wo normalerweise mit Folierung gearbeitet wird, ist es so bei der Esse, dass wir die komplett lackiert haben, die sowieso im Rahmen der Hauptuntersuchung in unseren Standardblaufarben der CVAG lackiert worden ist. Und da haben wir uns dieses besondere Design ausgedacht.
2: Aber nicht nur außen sind die Farben speziell.
3: Da ist die Idee entstanden, nicht nur die Farben im Außenbereich sichtbar werden zu lassen, sondern auch bei den Sitzen, sodass entsprechend der äußeren Farbgebung auch die inneren Bereiche der Sitze in den Farben der Esse gestaltet wurden. Wurde extra spezieller Sitzstoff in diesen Farben organisiert und dann hier in der Bahn eingebaut.
2: Die bunte Esse-Straßenbahn ist übrigens nicht auf einer bestimmten Linie eingesetzt, sodass man sie künftig wohl überall mal sehen wird.
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0: Es ist eine Minute nach Viertel sechs. 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Hier ist das Lieblingsradio. Ich bin Marcel Wenzke und es wird in den nächsten Tagen ein bisschen frischer. Wir gucken gleich auf die Details und kaum wird's draußen kälter, drängen die Spinnen ins Warme und machen es sich in unseren Wohnungen gemütlich. Das Magazin Ökotest empfiehlt jetzt Pfefferminzöl als Hausmittel gegen Spinnen. Wenn uns nachts also eine fette Spinne übers Gesicht krabbelt, ist es zwar immer noch ein Riesenschreck, aber sie hat wenigstens frischen Atem. Musikalisch machen wir in der nächsten halben Stunde so weiter, unter anderem mit Vice und Glad You Came. Das und noch ganz viel mehr gleich hier bei mir.
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14: Der Abend teils locker, teils dichter bewölkt in Chemnitz Stadt und Land. Die Nacht ein locker bewölkter Stern, klar. Stellweise kann sich Nebel bilden. Tiefstwerte zwischen 7 und 2 Grad. Morgen viel Sonne, 15 bis 19 Grad. Donnerstag wieder wechselhafter mit Schauern bis 14 Grad. Freitag wieder mehr Sonne bis 18 Grad. Von den Straßen aktuell keine großen Probleme, allen unterwegs eine gute Fahrt. Blitzer in Chemnitz, Erfenschlager Straße, dann in Limbach über Frohner, Burgstädter, Herrenheide, Hartmannsdorfer Straße. Auf der B174 Chemnitz Richtung Tschopau stehen sie kurz vor der Abfahrt Gornau. Und wenn Sie was entdecken, dann kostenlos anrufen 03x800 und die 4.
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0: Und mit Ihnen. Ich freue mich, dass Sie dabei sind. Haben Sie einen schönen Dienstagfeierabend.

17:24, wichtige Meldung vom Verkehrsdienst A4 Dresden Richtung Chemnitz zwischen Hermsdorf und Dresden Flughafen, Gegenstände auf allen Spuren. Ich wiederhole es nochmal, A4 Dresden Richtung Chemnitz zwischen Hermsdorf und Dresden Flughafen, Gegenstände auf allen Spuren. Fahren Sie in dem Bereich bitte ganz besonders vorsichtig. 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

0: Es ist ganz genau 17:30 und es wird sportlich bei uns.
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0: Mit Jens Umbreit.
2: Die Chemnitzer Boxerin Maxi Klötzer hat bei der Europameisterschaft in Sofia eine Medaille bereits sicher. Die 26-Jährige gewann ihr Viertelfinale gegen die Ungarin Laura Horvath einstimmig mit 5:0, steht damit im Halbfinale. Dort trifft Klötzer morgen auf die Spanierin Laura Fuertes Fernandes. Mit dem Einzug in die Vorschlussrunde hat sie mindestens Bronze sicher. Vor dem ersten Länderspiel unter Bundestrainer Jürgen Klopp am Donnerstag liegt der Fokus auf den vielen neuen Spielern, wie zum Beispiel Philipp Treu, Younes Ebner-Tulip und Max Rosenfelder. Rosenfelder war von der Nominierung komplett überrascht.
3: Ich habe ehrlicherweise auch nicht so wirklich damit gerechnet, gerade aufgrund von den letzten Wochen, wo ich jetzt nicht mehr so viel gespielt habe. Habe ich tatsächlich auch erstmal meinen Berater gefragt, ob das die richtige Nummer ist oder ob ich da einen Fake irgendwie bekommen habe. Aber war dann sehr, sehr cool, als ich dann seine Stimme das erste Mal dann gehört habe.
2: Klopp hatte der Mannschaft in einer kurzen Ansprache vorgegeben, Deutschland mit Stolz zu repräsentieren und alles rauszuhauen. Am Donnerstag startet das DFB-Team in Amsterdam gegen die Niederlande in die Nations League. Borussia Mönchengladbach hat wie erwartet Alexander Plessin als neuen Trainer verpflichtet. Der 53-Jährige erhält einen Vertrag bis 2028, folgt auf Eugen Polanski. Gladbach ist nach 4 Bundesligaspielen noch ohne Punkt und damit Tabellenletzter.
0: Dankeschön, Jens.
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0: ganz frischer Feierabend-Sound. Neue Single von Olivia Rodrigo, Drop Dead.
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0: 12 Minuten vor um 6. 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Der österreichische Investor René Benko ist in einem teilweise neu aufgerollten Prozess zu 2,5 Jahren Haft verurteilt worden. Wir haben gleich alles Wichtige von hier aus Deutschland und der Welt in unseren Nachrichten um 10 vor 6.
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10: Mit Conny Hartmann, guten Tag. Die Stadt hat im vergangenen Jahr knapp 15 Millionen Euro Unterhaltsvorschuss ausgezahlt. Das geht aus einer Anfrage von Linken und Grünen hervor. Einzelheiten von Sandra Petzold.
11: Im Gegenzug flossen aber nur 2,7 Millionen Euro von unterhaltspflichtigen Eltern zurück. Das ist eine Quote von nur knapp 20%, mit der unsere Stadt einen Spitzenplatz in Sachsen einnimmt. Aktuell zahlt die Verwaltung an rund 3.720 Kinder Unterhalt. Offene Forderungen werden mit Pfändungen und Vollstreckungen verfolgt. Meist laufen die aber ins Leere, weil die Schuldner zu wenig Einkommen haben.
10: Ein per Haftbefehl gesuchter Mann ist am Hauptbahnhof von Beamten der Bundespolizei gefasst worden. Sie haben ihn gestern bei einer Routinekontrolle am Fußgängertunnel erwischt. Als die Polizisten die Personalien des 29-Jährigen überprüften, stellten sie fest, dass er von der Staatsanwaltschaft Magdeburg zur Fahndung ausgeschrieben war. Der Deutsche wurde wegen tätlichen Angriffs auf Vollstreckungsbeamte zu 6 Monaten Haft verurteilt. Die sitzt der Mann jetzt ab. Der Verkehrsverbund Mittelsachsen plant eine direkte Citybahn-Verbindung von Chemnitz ins Gewerbegebiet Stolberger Tor. Das 100 Millionen Euro teure Projekt wird aktuell auf der Fachmesse InnoTrans in Berlin vorgestellt. Dafür müsste eine rund 3,5 Kilometer lange Trasse neu gebaut und mit der schon vorhandenen nach Glauchau verbunden werden. Im Gewerbegebiet arbeiten rund 3000 Menschen in etwa 40 Firmen. Beim Absturz eines Militärflugzeugs auf der US-Airbase Spang-Dahlem in der Eifel ist ein Mensch verletzt worden. Das hat der Eifelkreis Bitburg-Brühm mitgeteilt. Zum Unfallhergang gibt es noch keine Angaben. Die US-Luftwaffe äußert sich bisher nicht. In Spang-Dahlem ist eine F-16-Staffel mit rund 20 Flugzeugen stationiert. Bereits 2019 war dort ein US-Kampfjet abgestürzt. Der pleitegegangene Investor René Benko ist im neu aufgerollten Prozess am Landgericht Innsbruck zu 2,5 Jahren Haft verurteilt worden. Das Gericht sah es als erwiesen an, dass Benko seine Gläubiger geschädigt hat, indem er kurz vor der Insolvenz eine Mietkostenvorauszahlung für sein Anwesen in Höhe von 360.000 Euro geleistet hat. Bereits im vergangenen Jahr war er wegen ähnlicher Vorwürfe verurteilt worden.
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12: Der Abend teils locker, teils dichter bewölkt in Chemnitz Stadt und Land. Die Nacht ein locker bewölkter Stern, klar, und stellenweise kann sich Nebel bilden. Tiefstwerte zwischen 7 und 2 Grad. Morgen viel Sonne, 15 bis 19 Grad. Donnerstag wieder wechselhafter mit Schauern bis 14 Grad. Freitag wieder mehr Sonne bis 18 Grad. Von den Straßen aktuell keine großen Probleme, allen unterwegs eine gute Fahrt. Blitzheim an Chemnitz, Erfenschlager Straße, dann in Limbach über Frohna, Burgstädter, Herrenheide, Hartmannsdorfer Straße. Auf der B174 Chemnitz Richtung Tschopau stehen sie kurz vor der Abfahrt Gornau. Und wenn sie was entdecken, dann kostenlos anrufen. 03x800 und die 4.
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0: Live am Dienstag. Die Bundesregierung reagiert auf die ausufernden Benzinpreise und senkt die Steuern auf Kraftstoff. Eine Maßnahme, die es schon im Frühjahr gegeben hat. Welche Gedanken sich mein Kollege Sven Günther dazu gemacht hat, hören Sie in wenigen Minuten. Davor hören wir Soul Asylum unter anderem und Lola Young. Und ich wünsche einen schönen Feierabend. Hi, hi.

0: 18.05 Uhr, Gefahrenmeldung von unserem Verkehrsdienst. A13 Berlin Richtung Dresden zwischen Schönborn und Tiendorf. Reifenteile auf der Autobahn, Vorsicht. Und der dazugehörige Pannen-LKW auf der Standspur. Bitte vorsichtig dran vorbeifahren.
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2: Da ist er also wieder, der altbekannte Tankrabatt, mit dem uns die Bundesregierung schon im Mai und Juni glücklich machen wollte. Ich verstehe die Notwendigkeit der erneuten Einführung und ich verstehe auch die Symbolik dahinter. Endlich positive Signale. Endlich etwas, das sich in den Geldbörsen der Bürger bemerkbar macht. Allein ich fürchte, die Jubelrufe werden nicht allzu nachhaltig sein. Denn wie schon bei der letzten Rabattaktion der Bundesregierung werden die Mineralölkonzerne kurz vor der geplanten Senkung die Preise kalt lächelnd nach oben schrauben. Und so wird wahrscheinlich wieder nur ein Teil der 17 Cent tatsächlich beim Bürger ankommen. Es ist fast wie bei Don Quixote, der gegen Windmühlen kämpft, ohne Aussicht auf Erfolg zu haben. Bleibt die Hoffnung, dass die Bundesregierung es schafft, einen für nächstes Jahr angekündigten staatlich regulierten Benzinpreis einzuführen, um so die Gewinnmargen zu deckeln. Ein Modell, das sich in Belgien bewährt hat. Wie die Mineralölkonzerne darauf bei einem um ein Vielfaches größeren Markt wie Deutschland reagieren, bleibt allerdings abzuwarten.

0: Es ist 6:55. Wir begleiten Sie in den Dienstagabend, haben gleich einen Mann dabei, der den Konzertsommer 2027 bereichern wird. Ist am 14. August nächstes Jahr bei den Filmnächten am Dresdner Elbufer dabei. Und am morgigen Mittwoch startet um 10 der Vorverkauf. Die Rede ist natürlich von Michael Patrick Kelly. Nächstes Jahr live bei uns im schönsten Freistaat der Welt. Und gleich mit dabei mit Beautiful Madness. Das und noch ganz viel mehr gleich hier bei mir.
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8: Der Abend teils locker, teils dichter bewölkt in Chemnitz Stadt und Land. Die Nacht ein locker bewölkter Stern, klar und stellweise kann sich Nebel bilden. Tiefstwerte zwischen 7 und 2 Grad. Morgen viel Sonne, 15 bis 19 Grad. Donnerstag wieder wechselhafter mit Schauern bis 14 Grad. Freitag wieder mehr Sonne bis 18 Grad. Von den Straßen aktuell keine großen Probleme, allen unterwegs eine gute Fahrt. Blitzheim an Chemnitz, Erfenschlager Straße, dann in Limbach über Frohner, Burgstädter, Herrenheide, Hartmannsdorfer Straße. Auf der B174 Chemnitz Richtung Zschopau stehen Sie kurz vor der Abfahrt Gornau. Und wenn Sie was entdecken, dann kostenlos anrufen 03x800 und die 4.
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0: Michael Patrick Kelly Fans haben den 14. August 2027 schon im Kalender stehen und den Tag morgen ebenso, denn um 10 startet der Vorverkauf für das Sommerkonzert 27.

0: Das ist ganz frisch auf unserer Playlist dabei. Chris de Serendi und Good Old Days.
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0: Bei uns ist Dienstagabend, 6:58 in Shanghai. Es ist schon seit einer halben Stunde Mittwoch. Nach dem Aufstehen steigen vier junge Sachsen ein in die Wettkämpfe der Weltmeisterschaft der Berufe. Bei den sogenannten World Skills treten ein Klempner aus Frankenberg an, zwei Landschaftsgärtner aus dem Erzgebirge und ein Bäcker aus Chemnitz. Tobias Miklosch, was musst du denn unter Wettkampfbedingungen backen?
2: Ein Vollkornbrot zum Beispiel, ein reines Sauerteigbrot, ein Saatenbrot oder ein Früchtebrot. Wir arbeiten mit Brioche-Teigen, woraus wir dann zum Beispiel sowas wie Zimtschnecken machen oder geflochtenes Gebäck. Wir haben auch Plundergebäcke, sprich Croissant, Pain au Chocolat oder auch Cruffins. Und wir haben auch, was eigentlich so ziemlich wichtig ist, oder was heißt wichtig, aber es ist auf jeden Fall ein Hingucker, das ist ein Schaustück. Das Thema ist dieses Jahr das Jahr des Feuerpferdes, was ja aktuell in China angesagt ist.
0: Das klingt auf jeden Fall spannend. Welche Bedingungen muss denn dieses Stück erfüllen?
2: Dieses Schaustück muss komplett essbar sein. Das heißt, es wird quasi aus diversen Teigen und Techniken dann, ja, wie eine Art Skulptur, kann man sich's vorstellen, aufgebaut.
0: Morgen starten die Wettkämpfe in Shanghai. Wir drücken die Daumen für die Berufe-WM.

0: So klingt das Lieblingsradio am Dienstag, gleich mit Bruce Springsteen und Streets auf Philadelphia. Ich bin Marcel Wenzke, wünsche Ihnen einen ganz schönen und entspannten Abend. Tschüss und wir hören uns.
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2: Ein Werbesong für das Radio. Queen Radio Gaga, aber auch eine deutliche Kritik am Radio. Schon vor 40 Jahren haben die gesungen, ja, alles, was wir gerade nur noch hören, ist Radio Gaga und Gugu. Aber wir lieben dich trotzdem noch, singen sie. Und trotzdem die Ermahnung, werde nicht zu einem bloßen Hintergrundrauschen. Radio, du hattest deine Glanzzeit, doch deine beste Zeit, die steht dir noch bevor. Das sollte eigentlich unser Lieblingssong werden, ja. Ist er ja schon lange, Radio Gaga. Ah. Dass sie das vor 40 Jahren schon so gesungen haben.
3: Ich wollte gerade fragen, oder? Da war doch alles noch total behäbig.
2: Ja, und trotzdem langweilig. Haben die damals schon attestiert, bla bla und Gugu und Gaga und eigentlich nur noch Supermix und das Beste von und sind wir alle gut gelaunt und Torte ins Gesicht und
3: Vielleicht waren die Briten uns da einfach schon ein bisschen voraus.
2: Das kann gut sein.
3: Wie ist es denn jetzt bei denen überhaupt? Das weiß ich gar nicht.
2: So, warte mal. BBC Radio 1.
4: So, you're coming off the back of this hen do. How was Marbs?
5: We had a great time. Ja. Shout out to Emily, who fell in the pool in the beach club and had to get pulled out by a security guard.
4: She didn't tell me that.
3: Moment, habe ich das richtig verstanden? Also in dem Beach Club ist jemand in den Pool gefallen, musste von der Security rausgeholt werden und er lacht sich tot, ne?
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7: Mit Conny Hartmann, guten Tag. Der Verkehrsverbund Mittelsachsen will die Citybahn von Chemnitz direkt ins Gewerbegebiet Stolberger Tor fahren lassen. Für 100 Millionen Euro Baukosten. Mehr dazu von Carsten Kuliski.
8: Das Projekt wird aktuell auf der Messe InnoTrans in Berlin präsentiert. Um es umzusetzen, muss eine 3,5 Kilometer lange Trasse neu gebaut und mit der bereits vorhandenen nach Glauchau verbunden werden. Das soll im Jahr 2030 soweit sein. Mit dem Vorhaben würde das Gewerbegebiet mit 40 Firmen und 3000 Jobs deutlich attraktiver. Unter anderem gibt es hier Filialen von Kaufland, Deichmann und Simmel, auch die Ingenieurgesellschaft IAV mit 800 Beschäftigten und die Metallfirma Pfüller mit 350. Arbeitsplätzen sind hier ansässig.
7: Ein per Haftbefehl gesuchter Mann ist am Hauptbahnhof von Beamten der Bundespolizei gefasst worden. Sie haben ihn gestern bei einer Routinekontrolle am Fußgängertunnel erwischt. Als die Polizisten die Personalien des 29-Jährigen überprüften, stellten sie fest, dass er von der Staatsanwaltschaft Magdeburg zur Fahndung ausgeschrieben war. Der Deutsche wurde wegen tätlichen Angriffs auf Vollstreckungsbeamte zu 6 Monaten Haft verurteilt. Die sitzt der Mann jetzt ab. Aktuell erhalten in Chemnitz rund 3.700 Kinder und Jugendliche Unterhaltsvorschuss. Dafür musste die Verwaltung im letzten Jahr knapp 15 Millionen Euro aufbringen. Das geht aus einer Anfrage von Linken und Grünen hervor. Von unterhaltspflichtigen Eltern kam allerdings nur rund 20% zurück. Damit nimmt unsere Stadt den Spitzenplatz in Sachsen ein. Der österreichische Investor René Benko ist in einem neu aufgerollten Prozess zu 2,5 Jahren Haft verurteilt worden. Das Landgericht Innsbruck sah es als erwiesen an, dass der 49-Jährige seine Gläubiger geschädigt hat. Dabei ging es um eine Mietkostenvorauszahlung für sein Anwesen von 360.000 Euro, obwohl sein Sigma-Imperium bereits in finanziellen Schwierigkeiten steckte. Benko sitzt seit Anfang 2025 in Untersuchungshaft. Bei der abgestürzten Militärmaschine auf der US-Airbase Spang-Dahlem in der Eifel handelt es sich um einen Kampfjet vom Typ F-16. Der Pilot habe sich per Schleudersitz retten können und werde medizinisch behandelt, teilte die Airbase mit.
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9: Der Abend überwiegend locker bewölkt, die Nacht teils auch sternklar, stellenweise bildet sich Nebel, Tiefstwerte zwischen 7 und 2 Grad. Morgen dann zum kalendarischen Herbstanfang, viel Sonne bis 19 Grad, Donnerstag wieder wechselhafter bis 14, Freitag wieder mehr Sonne bis 18 Grad. Guten Abend auf die Straßen. Aktuell keine größeren Probleme. Blitzer haben wir auf der A14 Leipzig Richtung Dresden, vor der Abfahrt Leipzig-Ost, B174 Chemnitz Richtung Zschopau, an der Abfahrt Gornau, in Wolkenstein-Marienberger Straße, in Chemnitz-Erfenschlager Straße und Superblitzer in Dresden-Terrassenufer sowie auf der Dürerstraße stadteinwärts.
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2: Der Abend überwiegend locker bewölkt, die Nacht teils auch sternklar. Stellenweise bildet sich Nebel, Tiefstwerte zwischen 7 und 2 Grad nur. Morgen dann zum kalendarischen Herbstanfang, viel Sonne bis 19 Grad. Donnerstag wieder wechselhafter bis 14, Freitag wieder mehr Sonne bis 18 Grad. Guten Abend auf die Straßen. Womöglich noch Reifenteile auf der A13 Berlin Richtung Dresden zwischen Schönborn und Thiendorf und ein defekter LKW auf der Standspur. Und gesperrt im Kreis Leipzig die B184 in Podelwitz die Maximilianallee nach einem Unfall. Und geblitzt wird auf der A4 Dresden Richtung Chemnitz zwischen Dreieck Dresden Nord und Dresden Flughafen und auf der A17 Richtung Prag zwischen den Tunneln Altfranken und Dölzschen.
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2: Haben wir weiter mal so, geguckt? 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
2: Nein.
1: Ja, Sie haben sich ja für den richtigen Radiosender entschieden. Wir sind ja nicht umsonst das Epizentrum der Zuversicht und des unverwüstlichen Optimismus. Jetzt werden die Ärmel hochgekrempelt, dann müssen wir es eben selbst machen. Du zum Beispiel jetzt mit einem positiven Wetterbericht.
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1: Oder warte, wie früher, als dieser Satz fiel, ja, hier den Friedrich Merz in seinem Lauf, hält weder Ochs noch Esel auf, da könnte ich jetzt sagen, hoch, hoch, hoch. Das passt wieder zum Wetter. Wir wünschen uns jetzt drei Hochs.
2: Drei Hochs.
1: Ach, das drei ein dreifaches Hoch.
2: Hoch, hoch, hoch. Du, ehrlich gesagt, auf der Wetterkarte, ich sehe schon mal zwei.
1: Siehst du?
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4: Mit Conny Hartmann, guten Tag. Die AfD-Stadtratsfraktion greift die Idee der sogenannten Sommerstraßen wieder auf. Worum es da geht, erklärt Carsten Kuliski.
5: Ja, zunächst hatten die Chemnitzer Grünen vorgeschlagen, mehrere Straßen, Kreuzungen und Plätze 6 bis 8 Wochen für Open-Air-Veranstaltungen zu sperren. Das wurde vom Stadtrat abgelehnt. Auch die Verwaltung hatte sich dagegen ausgesprochen, weil Geld und Personal fehlen. Die AfD bringt jetzt eine abgespeckte Variante ins Spiel. Das Modell soll zunächst an 1 bis maximal 2 Standorten ausprobiert werden. Dabei ist geplant, Anwohner, Händler und Gastronomen mit einzubinden.
4: Dreister kann ein Überfall kaum sein. Direkt vor dem Tietz hat ein Räuber gestern Mittag einem 35-Jährigen Geld und Handy aus der Umhängetasche genommen. Als der Deutsche seine Sachen im Wert von rund 700 Euro wiederhaben wollte, soll der Angreifer ihn mit einem Messer bedroht haben. Anschließend flüchtete der Afrikaner ins Reitbahnviertel. Die Polizei sucht Hinweise auf den Mann, der längere, lockige, schwarze Haare hat. Aktuell erhalten in Chemnitz rund 3.700 Kinder und Jugendliche Unterhaltsvorschuss. Dafür musste die Verwaltung im letzten Jahr knapp 15 Millionen Euro aufbringen. Das geht aus einer Anfrage von Linken und Grünen hervor. Von unterhaltspflichtigen Eltern kam allerdings nur rund 20% zurück. Damit nimmt unsere Stadt den Spitzenplatz in Sachsen ein.
3: Und jetzt weitere Nachrichten aus Deutschland und der Welt.
6: Ich bin Moritz Einzel. Eine Debatte um das System der Krankenversicherung hat Bundeskanzler Merz gestern ausgelöst. Er sprach nämlich bei Unterschieden zwischen privater und gesetzlicher Versicherung von einem Gerechtigkeitsproblem. Die Systemdebatte wurde heute aber direkt wieder abgeräumt, etwa von Unionsfraktionschef Frei.
7: Aber das, was gemeinhin interpretiert worden ist, dass das System aus gesetzlicher Krankenversicherung und privater Krankenversicherung in Frage stünde, das kann ich nun absolut nicht sagen. Das ist auch nicht gemeint gewesen vom Bundeskanzler. Und das wäre auch nicht unsere Politik in dieser Frage.
6: Frei verwies darauf, dass die Koalition unter anderem dafür sorgen will, dass Kassenpatienten schneller Facharzttermine bekommen. Weniger als 24 Stunden nach dem tödlichen Unfall auf dem Münchner Oktoberfest ist der Freefall-Turm Hangover wieder in Betrieb. Der TÜV hat nach Angaben der Betreiberfamilie bei der technischen Überprüfung des Fahrgeschäfts keine Mängel festgestellt. Gestern Abend hatte die Gondel des 85 Meter hohen Turms beim Herabfahren einen 52-jährigen Sicherheitsmann getroffen und tödlich verletzt. Die USA bauen ihre Militärpräsenz auf Grönland aus. Vor der UN-Vollversammlung in New York hat Präsident Trump erklärt, die USA würden 2 sehr große Militärstützpunkte bauen. Anschließend unterzeichnete er mit Vertretern Dänemarks und Grönlands ein Sicherheitsabkommen. Die zu Dänemark gehörende Arktisinsel war in den letzten Monaten ein diplomatischer Zankapfel. Mehrmals hatte Trump damit gedroht, Grönland zu annektieren. Die Region Köln-Rhein-Ruhr geht mit Rostock-Warnemünde als Standort für die Segel-Events in den Endspurt der nationalen Bewerbungsphase für die Olympischen Spiele. Das hat der Deutsche Olympische Sportbund mitgeteilt. München geht mit Kiel ins Rennen. Einer Evaluierung zufolge deutet sich ein Kopf-an-Kopf-Rennen zwischen München und der NRW-Bewerbung an. Die DOSB-Prüfer sehen die beiden Konzepte klar vor der Bewerbung Berlins. Die Entscheidung fällt dann am Samstag.
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9: Der Abend überwiegend locker bewölkt, die Nacht teils auch sternklar. Stellenweise bildet sich Nebel. Tiefstwerte zwischen 7 und 2 Grad nur. Morgen dann zum kalendarischen Herbstanfang. Viel Sonne bis 19 Grad. Donnerstag wieder wechselhafter bis 14. Freitag wieder mehr Sonne bis 18 Grad. Guten Abend auf die Straßen. Womöglich noch Reifenteile auf der A13 Berlin Richtung Dresden zwischen Schönborn und Thiendorf und ein defekter LKW auf der Standspur. Und gesperrt im Kreis Leipzig die B184 in Podelwitz die Maximilianallee nach einem Unfall. Und geblitzt wird auf der A4 Dresden Richtung Chemnitz zwischen Reich Dresden Nord und Dresden Flughafen und auf der A17 Richtung Prag zwischen den Tunneln Altfranken und Dölzschen.
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12: Die Nacht als Lockhartal Sternen klar, stellenweise kann sich Nebel bilden. Tiefstwerte liegen zwischen 7 und 2 Grad. Morgen dann zum kalendarischen Herbstanfang viel Sonne bis 19 Grad. Donnerstag wird es wieder etwas wechselhafter und kühler. Freitag wieder wärmer mit mehr Sonne. Guten Abend auf die Straßen. Defekte LKW haben wir zum einen auf der A13 Berlin Richtung Dresden zwischen Schönborn und Thiendorf auf der Standspur, sowie auf der A17 Prag Richtung Dresden zwischen Baretal und Pirna. Und geblitzt wird auf der A4 Dresden Richtung Chemnitz zwischen Reck Dresden Nord und Dresden Flughafen und auf der A17 Richtung Prag zwischen dem Tunnel Altfranken und Dölzschen.
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1: Jeder hört es doch gern, ein Lob. Aber loben Sie auch selbst? Meist stehen ja die Fehler im Vordergrund. Da wurde etwas vergessen und an anderer Stelle etwas falsch gemacht. Unsere Kinder kennen das oft auch aus der Schule. Leicht schwindet dann die Motivation und vielleicht auch ein bisschen das Selbstvertrauen. Und dabei sollte doch der Fokus lieber auf den Stärken liegen. Was kann der andere gut? Wo hilft er mit seinen Fähigkeiten? Das zu erkennen und zu benennen, erschafft Glück und Zufriedenheit. Ein kleines Lob, eine kleine Anerkennung kann Prozesse in Gang setzen, mit denen wir kaum gerechnet haben. Und das Schöne, wir profitieren ebenfalls davon. Jemand lächelt uns an, zeigt Dankbarkeit und verschafft uns damit auch ein gutes Gefühl. Also, vielleicht schauen Sie heute einfach mal genauer hin. Wem können Sie mit ein wenig Anerkennung den Tag verschönern?
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9: Mit Conny Hartmann, guten Tag. Der Verkehrsverbund Mittelsachsen will die Citybahn von Chemnitz direkt ins Gewerbegebiet Stolberger Tor fahren lassen. Für 100 Millionen Euro Baukosten. Mehr dazu von Carsten Kuliski.
17: Das Projekt wird aktuell auf der Messe InnoTrans in Berlin präsentiert. Um es umzusetzen, muss eine 3,5 Kilometer lange Trasse neu gebaut und mit der bereits vorhandenen nach Glauchau verbunden werden. Das soll im Jahr 2030 soweit sein. Mit dem Vorhaben würde das Gewerbegebiet mit 40 Firmen und 3000 Jobs deutlich attraktiver. Unter anderem gibt es hier Filialen von Kaufland, Deichmann und Simmel, auch die Ingenieurgesellschaft IAV mit 800 Beschäftigten und die Metallfirma Pfüller mit 350 Arbeitsplätzen. Plätzen sind hier ansässig.
9: Ein per Haftbefehl gesuchter Mann ist am Hauptbahnhof von Beamten der Bundespolizei gefasst worden. Sie haben ihn gestern bei einer Routinekontrolle am Fußgängertunnel erwischt. Als die Polizisten die Personalien des 29-Jährigen überprüften, stellten sie fest, dass er von der Staatsanwaltschaft Magdeburg zur Fahndung ausgeschrieben war. Der Deutsche wurde wegen tätlichen Angriffs auf Vollstreckungsbeamte zu 6 Monaten Haft verurteilt. Die sitzt der Mann jetzt ab. Das Kulturhauptstadtjahr hat sich positiv auf den Tourismus in Chemnitz und der Region ausgewirkt. Übernachtungs- und Tagesgäste gaben im vergangenen Jahr mehr als 1 Milliarde Euro aus. Das geht aus einer neuen Studie des Tourismusverbandes hervor.
19: Und jetzt weitere Nachrichten aus Deutschland und der Welt.
20: Ich bin Moritz Einzel. Nach den CDU-Wahlpleiten in Berlin und Mecklenburg-Vorpommern hat Bundeskanzler Merz eine Mitschuld eingeräumt. Nach Teilnehmerangaben sagte er bei einer Sitzung der Unionsfraktion, er habe seinen Anteil an diesen Wahlergebnissen. Zugleich verteidigte Merz den Reformkurs der Bundesregierung. Unionsfraktionschef Frei hatte dem Kanzler schon zuvor Rückendeckung versichert. Grönland war ja in den letzten Monaten ein diplomatischer Zankapfel zwischen den USA und Dänemark. Die Arktisinsel gehört ja zu Dänemark, aber US-Präsident Trump hat gedroht, Grönland zu annektieren. Jetzt gibt's ein Abkommen, das den USA zumindest mehr Einfluss sichert. Trump sagte in New York, es würden 2 große Militärbasen gebaut.
21: We will have the complete ability to do what is necessary to defend the American continent and also Europe and other places.
20: Also übersetzt, man werde die Fähigkeit haben zu tun, was nötig ist, um den amerikanischen Kontinent, Europa und andere Orte auf der Welt zu verteidigen, so Trump. Der österreichische Investor René Benko ist in einem teilweise neu aufgerollten Prozess zu 2,5 Jahren Haft verurteilt worden. Das Landesgericht Innsbruck sah es als erwiesen an, dass der 49-Jährige seine Gläubiger geschädigt hat. Dabei ging es um eine Mietkostenvorauszahlung von 360.000 Euro, obwohl sein Signa-Imperium bereits in Schwierigkeiten steckte. Benko sitzt seit Anfang 2025 in Untersuchungshaft. Die Fußballerinnen des FC Bayern haben zum Champions-League-Auftakt einen Sieg verpasst. Gegen Manchester City verspielten die Münchnerinnen im ersten Spiel der Ligaphase eine 2-0-Führung, am Ende 2-2 unentschieden.
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24: Die Nacht als Lockhartal Sternen klar, stellenweise kann sich Nebel bilden. Tiefstwerte liegen zwischen 7 und 2 Grad. Morgen dann zum kalendarischen Herbstanfang viel Sonne bis 19 Grad. Donnerstag wird es wieder etwas wechselhafter und kühler. Freitag wieder wärmer mit mehr Sonne. Guten Abend auf die Straßen. Defekte Lkw haben wir zum einen auf der A13 Berlin Richtung Dresden zwischen Schönborn und Thiendorf auf der Standspur. Sowie auf der A17 Prag Richtung Dresden zwischen Baretal und Pirna. Und geblitzt wird auf der A4 Dresden Richtung Chemnitz zwischen Reit Dresden Nord und Dresden Flughafen und auf der A17 Richtung Prag zwischen dem Tunnel Altfranken und Dölzschen.
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2: Ein Werbesong für das Radio. Queen Radio Gaga, aber auch eine deutliche Kritik am Radio. Schon vor 40 Jahren haben die gesungen, ja, alles, was wir gerade nur noch hören, ist Radio Gaga und Gugu. Aber wir lieben dich trotzdem noch, singen sie. Und trotzdem die Ermahnung, werde nicht zu einem bloßen Hintergrundrauschen. Radio, du hattest deine Glanzzeit, doch deine beste Zeit, die steht dir noch bevor. Das sollte eigentlich unser Lieblingssong werden, ja. Ist er ja schon lange, Radio Gaga. Dass sie das vor 40 Jahren schon so gesungen haben.
3: Ich wollte gerade fragen, oder? Da war doch alles noch total behäbig.
2: Ja, und trotzdem langweilig. Haben die damals schon attestiert, Blabla und Gugu und Gaga und eigentlich nur noch Supermix und das Beste von und sind wir alle gut gelaunt und Torte ins Gesicht und
3: Vielleicht waren die Briten uns da einfach schon ein bisschen voraus.
2: Das kann gut sein.
3: Wie ist es denn jetzt bei denen überhaupt? Das weiß ich gar nicht.
2: So, warte mal. BBC Radio 1.
4: 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How was Marbs?
5: 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Shout out to Emily, who fell in the pool in the beach club and had to get pulled out by a security guard.
4: She didn't tell me that. She did not tell me that.
3: Moment, habe ich das richtig verstanden? Also in dem Beach Club ist jemand in den Pool gefallen, musste von der Security rausgeholt werden und er lacht sich tot, ne?
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12: Die Nacht teils locker, teils sternenklar. Stellenweise kann sich Nebel bilden. Tiefstwerte liegen zwischen 7 und 2 Grad. Morgen dann zum kalendarischen Herbstanfang viel Sonne bis 19 Grad. Donnerstag wird es wieder etwas wechselhafter und kühler. Freitag wieder wärmer mit mehr Sonne. Guten Abend auf die Straßen. Defekte LKW haben wir zum einen auf der A13 Berlin Richtung Dresden zwischen Schönborn und Tiendorf auf der Standspur, sowie auf der A17 Prag Richtung Dresden zwischen Baretal und Pirna. Und geblitzt wird auf der A4 Dresden Richtung Chemnitz zwischen Dreieck Dresden Nord und Dresden Flughafen und auf der A17 Richtung Prag zwischen den Tunneln Altfranken und Dölzschen.
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5: Mit Conny Hartmann, guten Tag. Die AfD-Stadtratsfraktion greift die Idee der sogenannten Sommerstraßen wieder auf. Worum es da geht, erklärt Carsten Kuliski.
6: Ja, zunächst hatten die Chemnitzer Grünen vorgeschlagen, mehrere Straßen, Kreuzungen und Plätze 6 bis 8 Wochen für Open-Air-Veranstaltungen zu sperren. Das wurde vom Stadtrat abgelehnt. Auch die Verwaltung hatte sich dagegen ausgesprochen, weil Geld und Personal fehlen. Die AfD bringt jetzt eine abgespeckte Variante ins Spiel. Das Modell soll zunächst an 1 bis maximal 2 Standorten ausprobiert werden. Dabei ist geplant, Anwohner, Händler und Gastronomen mit einzubinden.
5: Dreister kann ein Überfall kaum sein. Direkt vor dem Tietz hat ein Räuber gestern Mittag einem 35-Jährigen Geld und Handy aus der Umhängetasche genommen. Als der Deutsche seine Sachen im Wert von rund 700 Euro wiederhaben wollte, soll der Angreifer ihn mit einem Messer bedroht haben. Anschließend flüchtete der Afrikaner ins Reitbahnviertel. Die Polizei sucht Hinweise auf den Mann, der längere, lockige, schwarze Haare hat. Aktuell erhalten in Chemnitz rund 3.700 Kinder und Jugendliche Unterhaltsvorschuss. Dafür musste die Verwaltung im letzten Jahr knapp 15 Millionen Euro aufbringen. Das geht aus einer Anfrage von Linken und Grünen hervor. Von unterhaltspflichtigen Eltern kam allerdings nur rund 20% zurück. Damit nimmt unsere Stadt den Spitzenplatz in Sachsen ein.
0: Und jetzt weitere Nachrichten aus Deutschland und der Welt.
7: Ich bin Joshua Heise. Die USA bauen ihre Militärpräsenz auf Grönland aus. Vor der UN-Vollversammlung in New York hat Präsident Trump erklärt, die USA würden 2 sehr große Militärstützpunkte bauen. Anschließend unterzeichnete er mit Vertretern Dänemarks und Grönlands ein Sicherheitsabkommen. Trump hatte zuvor mehrmals damit gedroht, Grönland zu annektieren. Weniger als 24 Stunden nach dem tödlichen Unfall auf dem Münchner Oktoberfest ist der Freefall-Turm Hangover wieder in Betrieb. Der TÜV hat nach Angaben der Betreiberfamilie bei der technischen Überprüfung des Fahrgeschäfts keine Mängel festgestellt. Gestern Abend hatte die Gondel des Turms beim Herabfahren einen 52-jährigen Sicherheitsmann getroffen und tödlich verletzt. Wer mit Öl oder Pellets heizt, muss sich in diesem Jahr auf deutlich höhere Kosten einstellen. Nach Berechnungen von CO2 Online steigen die Heizkosten einer 70 Quadratmeter Wohnung bei Heizöl um 24% auf rund 1.275 Euro, bei Pellets um 17% auf etwa 870 Euro. Gaskunden könnten dagegen zunächst etwas günstiger davon kommen. Am Samstag entscheidet sich, wer als deutscher Bewerber ins Rennen um die Olympischen Spiele 2036, 40 oder 44 geht. Jetzt gibt es zumindest schon mal eine kleine Tendenz, berichtet Moritz Einzel.
8: Die Prüfkommission des Deutschen Olympischen Sportbundes hat sich die drei Bewerbungen angeschaut und Punkte vergeben. München schneidet demnach am besten ab mit 87 von 100 Punkten. Knapp dahinter liegt aber die Bewerbung der Region Köln-Rhein-Ruhr mit 85 Zählern. Abgeschlagen dahinter das Konzept von Berlin mit knapp 75 Punkten. Das Votum der DOSB-Prüfer ist aber nicht bindend.
7: Und die Fußballerinnen des FC Bayern haben in ihrem ersten Champions-League-Spiel einen Sieg verpasst. 2:2 gegen Manchester City.
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9: Die Nacht als locker, teils sternen klar. Stellenweise kann sich Nebel bilden. Tiefstwerte liegen zwischen 7 und 2 Grad. Morgen dann zum kalendarischen Herbstanfang viel Sonne bis 19 Grad. Donnerstag wird es wieder etwas wechselhafter und kühler. Freitag wieder wärmer mit mehr Sonne.
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20: Die Nacht teils locker, teils sternenklar. Stellenweise kann sich Nebel bilden. Tiefstwerte liegen zwischen 7 und 2 Grad. Morgen dann zum kalendarischen Herbstanfang viel Sonne bis 19 Grad. Donnerstag wird es wieder etwas wechselhafter und kühler. Freitag wieder wärmer mit mehr Sonne.
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1: Ist der Friedrich Merz noch im Amt?
2: Haben wir weiter, mal so, geguckt?
1: Weiter so. Weiter so, hat er gesagt, ne? Ja. 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
1: Mehr Merzwagen. 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
2: Drei Hochs? Ach, das drei
1: ein dreifaches Hoch. Hoch, hoch, hoch.
2: Du, ehrlich gesagt, auf der Wetterkarte, ich sehe schon mal zwei.
1: Siehst du?
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2: Mit Conny Hartmann. Guten Tag. Der Verkehrsverbund Mittelsachsen will die Citybahn von Chemnitz direkt ins Gewerbegebiet Stolberger Tor fahren lassen. Für 100 Millionen Euro Baukosten. Mehr dazu von Carsten Kuliski.
3: Das Projekt wird aktuell auf der Messe InnoTrans in Berlin präsentiert. Um es umzusetzen, muss eine 3,5 Kilometer lange Trasse neu gebaut und mit der bereits vorhandenen nach Glauchau verbunden werden. Das soll im Jahr 2030 soweit sein. Mit dem Vorhaben würde das Gewerbegebiet mit 40 Firmen und 3000 Jobs deutlich attraktiver. Unter anderem gibt es hier Filialen von Kaufland, Deichmann und Simmel, auch die Ingenieurgesellschaft IAV mit 800 Beschäftigten und die Metallfirma Pfüller mit 350 Arbeitsplätzen. Plätzen sind hier ansässig.
2: Ein per Haftbefehl gesuchter Mann ist am Hauptbahnhof von Beamten der Bundespolizei gefasst worden. Sie haben ihn gestern bei einer Routinekontrolle am Fußgängertunnel erwischt. Als die Polizisten die Personalien des 29-Jährigen überprüften, stellten sie fest, dass er von der Staatsanwaltschaft Magdeburg zur Fahndung ausgeschrieben war. Der Deutsche wurde wegen tätlichen Angriffs auf Vollstreckungsbeamte zu 6 Monaten Haft verurteilt. Die sitzt der Mann jetzt ab. Das Kulturhauptstadtjahr hat sich positiv auf den Tourismus in Chemnitz und der Region ausgewirkt. Übernachtungs- und Tagesgäste gaben im vergangenen Jahr mehr als 1 Milliarde Euro aus. Das geht aus einer neuen Studie des Tourismusverbandes hervor.
1: Und jetzt weitere Nachrichten aus Deutschland und der Welt.
4: Ich bin Joshua Heise. Nach dem Fund von Drohnenteilen nahe dem Bundeswehrflieger Horst im niedersächsischen Wunstorf sind laut Sicherheitskreisen auch Spuren von Sprengstoff entdeckt worden. Inwiefern diese der Drohne zuzuordnen sind, wird noch untersucht. David Riemer berichtet.
5: Ermittler gehen davon aus, dass die Drohne dort abgestürzt und in mehrere Teile zerbrochen ist. Woher sie stammt, ist bislang unklar. Nach Informationen aus Sicherheitskreisen handelt es sich nicht um eine handelsübliche Drohne, sondern um ein Flugobjekt mit eigenen Bauteilen. Geprüft wird deshalb auch ein möglicher Zusammenhang mit dem Drohnenvorfall am Flughafen Leipzig-Halle. Dort war Anfang August eine mit Sprengstoff präparierte Drohne gefunden worden.
4: Der Streit ist offiziell beigelegt. Am Rande der UN-Vollversammlung in New York haben Dänemark, Grönland und die USA ein Sicherheitsabkommen unterzeichnet. Außerdem kündigte US-Präsident Trump an, 2 große neue Militärstützpunkte auf der Arktisinsel zu bauen. Trump hatte lange damit gedroht, Grönland zu annektieren und dies mit nationalen Sicherheitsbedenken begründet. Im politischen Berlin war um 18 Uhr noch nicht Feierabend, denn dort sind Vertreter der schwarz-roten Koalition zu Gesprächen zum weiteren Reformkurs zusammengekommen. Hauptthemen sind nach ARD-Informationen Rente und Pflege. Zuvor hatte CDU-Chef Merz seinen Reformkurs nochmal verteidigt, musste aber in der Unionsfraktionssitzung auch ordentlich Kritik einstecken, hieß es. München hat Kiel und Köln-Rhein-Ruhr jetzt Warnemünde. Die NRW-Region hat im Falle einer Olympia-Ausrichtung den Ortsteil im Norden von Rostock als Standort für Segelevents auserkoren. Das hat der Deutsche Olympische Sportbund mitgeteilt. Am Samstag entscheidet der DOSB, mit welcher Stadt sich Deutschland für Olympia 2036, 40 oder 44 bewirbt. Im Rennen sind München, Berlin und Köln-Rhein-Ruhr.
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6: Die Nacht als locker, teils sternenklar. Stellenweise kann sich Nebel bilden. Tiefstwerte liegen zwischen 7 und 2 Grad. Morgen dann zum kalendarischen Herbstanfang viel Sonne bis 19 Grad. Donnerstag wird es wieder etwas wechselhafter und kühler. Freitag wieder wärmer mit mehr Sonne.
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3: Die Nacht teils locker, teils sternenklar. Stellenweise kann sich Nebel bilden. Tiefstwerte liegen zwischen 7 und 2 Grad. Morgen dann zum kalendarischen Herbstanfang viel Sonne bis 19 Grad. Donnerstag wird es wieder etwas wechselhafter und kühler. Freitag wieder wärmer mit mehr Sonne.
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6: Ich bin Joshua Heise. Vor der nahenden Grippesaison ruft das Robert-Koch-Institut Eltern dazu auf, Kinder mit Vorerkrankungen impfen zu lassen. Dies sei bei maximal 10% der Fall, heißt es. Grund: die Grippe werde nicht als Bedrohung wahrgenommen. Die RKI-Empfehlung richtet sich an Kinder mit chronischen Erkrankungen der Atemwege oder des Herzkreislaufs, Diabetes oder Adipositas. Centerparks prüft zurzeit den Bau eines neuen Ferienparks im Lausitzer Seenland. Im Fokus steht eine 90 Hektar Fläche an Partwitzer und Sedlitzer See. Dort könnten zwischen 500 und 700 Ferienhäuser entstehen. Knut Michael Kunot aus der Lausitz.
14: Falls die Pläne umgesetzt werden, wird mit Investitionen von rund 300 Millionen Euro gerechnet. Mit einem ganzjährigen Urlaubskonzept sollen auch neue Arbeitsplätze geschaffen werden. In einer rund 18-monatigen Testphase werden zunächst Machbarkeit, Umweltverträglichkeit und Raumordnung untersucht. Erst nach Abschluss dieser Prüfungen entscheidet Centerparks, ob aus dem XXL-Ferienpark im Lausitzer Seenland etwas wird.
6: Im mecklenburgischen Leitzen ist ein DHL-Paketzentrum wegen Gefahrstoffverdachts evakuiert worden. Nach Polizeiangaben hatte sich zuvor eine Paketzustellerin mit Vergiftungssymptomen bei der Behörde gemeldet. Sie soll am Freitag mit einer Flüssigkeit in Kontakt gekommen sein, möglicherweise Quecksilber. Bereits am Wochenende war in der Region Quecksilber in einer Blumenlieferung entdeckt worden. Zwei Frauen mussten behandelt werden. In Sri Lanka sind 15 Personen wegen der Osteranschläge von 2019 zu Haftstrafen zwischen 200 und 260 Jahren verurteilt worden. Das Gericht in Colombo sah sie schuldig, an den Anschlägen auf 3 Kirchen und 3 Luxushotels beteiligt gewesen zu sein. Damals wurden 279 Menschen getötet und rund 500 verletzt. 9 Mitangeklagte wurden freigesprochen. Weil US-Präsident Trump sie aus dem Weißen Haus verbannt hat, wollen die US-Medien CNN, MS Now und Politico ihren Zutritt erklagen. Doch würde sich Trump überhaupt an ein entsprechendes Gerichtsurteil halten? Wahrscheinlich, sagte er am Rande der UN-Generalversammlung in New York. Wegen der Verbannung hat auch der deutsche Auslandssender Deutsche Welle aus Protest die Berichterstattung des Präsidenten eingeschränkt.
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20: Die Nacht als Lockhartal Sternen klar, stellenweise kann sich Nebel bilden. Tiefstwerte liegen zwischen 7 und 2 Grad. Morgen dann zum kalendarischen Herbstanfang viel Sonne bis 19 Grad. Donnerstag wird es wieder etwas wechselhafter und kühler. Freitag wieder wärmer mit mehr Sonne.
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5: Ich bin Joshua Heise. Bundeskanzler Merz hat eine Debatte um das System der Krankenversicherung ausgelöst. Er sprach nämlich bei Unterschieden zwischen privater und gesetzlicher Versicherung von einem Gerechtigkeitsproblem. Die Systemdebatte wurde gestern aber direkt wieder abgeräumt, etwa von Unionsfraktionschef Frei.
6: Aber das, was gemeinhin interpretiert worden ist, dass das System aus gesetzlicher Krankenversicherung und privater Krankenversicherung in Frage stünde, das kann ich nun absolut nicht sagen. Das ist auch nicht gemeint gewesen vom Bundeskanzler. Und das wäre auch nicht unsere Politik in dieser Frage.
5: Frei verwies darauf, dass die Koalition unter anderem dafür sorgen will, dass Kassenpatienten schneller Facharzttermine bekommen. Centerparks prüft zurzeit den Bau eines neuen Ferienparks im Lausitzer Seenland. Im Fokus steht eine 90 Hektar Fläche an Partwitzer und Sedlitzer See. Dort könnten zwischen 500 und 700 Ferienhäuser entstehen. Knut Michael Kunot aus der Lausitz.
7: Falls die Pläne umgesetzt werden, wird mit Investitionen von rund 300 Millionen Euro gerechnet. Mit einem ganzjährigen Urlaubskonzept sollen auch neue Arbeitsplätze geschaffen werden. In einer rund 18-monatigen Testphase werden zunächst Machbarkeit, Umweltverträglichkeit und Raumordnung untersucht. Erst nach Abschluss dieser Prüfungen entscheidet Centerparks, ob aus dem XXL-Ferienpark im Lausitzer Seenland etwas wird.
5: Die USA bauen ihre Militärpräsenz auf Grönland aus. Vor der UN-Vollversammlung in New York hat Präsident Trump erklärt, die USA würden zwei sehr große Militärstützpunkte bauen. Anschließend unterzeichnete er mit Vertretern Dänemarks und Grönlands ein Sicherheitsabkommen. Trump hatte zuvor mehrmals damit gedroht, Grönland zu annektieren. Zwei russische Oligarchen sind von der Sanktionsliste der EU gestrichen worden. Die Mitgliedstaaten haben sich auf einen Kompromiss geeinigt, wonach im Gegenzug die Strafmaßnahmen gegen rund 3000 russische Personen und Organisationen um 3 Jahre verlängert werden. Vor allem Frankreich hatte auf die Streichung der 2 Milliardäre gepocht, damit französische Staatsbürger, die in Aserbaidschan festsitzen, freigelassen werden. Die Fußballerinnen des FC Bayern haben zum Champions-League-Auftakt einen Sieg verpasst. Gegen Manchester City spielten die Münchnerinnen im ersten Spiel der Ligaphase eine 2:0-Führung, am Ende 2:2 unentschieden.
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8: Diese Nacht teils locker bewölkt, teils auch sternenklar. Stellenweise ist mit Nebel zu rechnen. Tiefstwerte zwischen 7 und 2 Grad. Ja, heute dann zum kalendarischen Herbstanfang. Viel Sonne bis 19 Grad. Donnerstag morgen wieder wechselhafter bis 14. Und am Freitag wieder mehr Sonne bis 18 Grad.
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1: 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Vielen Dank.

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15: Ich bin Joshua Heise. Der Streit ist offiziell beigelegt. Am Rande der UN-Vollversammlung in New York haben Dänemark, Grönland und die USA ein Sicherheitsabkommen unterzeichnet. Außerdem kündigte US-Präsident Trump an, zwei große neue Militärstützpunkte auf der Arktisinsel zu bauen. Trump hatte lange damit gedroht, Grönland zu annektieren und dies mit nationalen Sicherheitsbedenken begründet. Centerparks prüft zurzeit den Bau eines neuen Ferienparks im Lausitzer Seenland. Im Fokus steht eine 90 Hektar Fläche an Partwitzer und Sedlitzer See. Dort könnten zwischen 500 und 700 Ferienhäuser entstehen. Knut Michael Kunot aus der Lausitz.
16: Falls die Pläne umgesetzt werden, wird mit Investitionen von rund 300 Millionen Euro gerechnet. Mit einem ganzjährigen Urlaubskonzept sollen auch neue Arbeitsplätze geschaffen werden. In einer rund 18-monatigen Testphase werden zunächst Machbarkeit, Umweltverträglichkeit und Raumordnung untersucht. Erst nach Abschluss dieser Prüfungen entscheidet Center Parks, ob aus dem XXL-Ferienpark im Lausitzer Seenland etwas wird.
15: Nach dem Fund von Drohnenteilen nahe dem Bundeswehrfliegerhorst im niedersächsischen Wunstorf sind laut Sicherheitskreisen auch Spuren von Sprengstoff entdeckt worden. Inwiefern diese der Drohne zuzuordnen sind, wird noch untersucht. David Riemer berichtet.
17: Ermittler gehen davon aus, dass die Drohne dort abgestürzt und in mehrere Teile zerbrochen ist. Woher sie stammt, ist bislang unklar. Nach Informationen aus Sicherheitskreisen handelt es sich nicht um eine handelsübliche Drohne, sondern um ein Flugobjekt mit eigenen Bauteilen. Geprüft wird deshalb auch ein möglicher Zusammenhang mit dem Drohnenvorfall am Flughafen Leipzig-Halle. Dort war Anfang August eine mit Sprengstoff präparierte Drohne gefunden worden.
15: In Rheinland-Pfalz ist ein US-Militärflugzeug abgestürzt. Laut US-Luftwaffe handelt es sich um einen F-16-Kampfjet. Der Pilot habe sich per Schleudersitz gerettet und werde medizinisch versorgt, hieß es. Der Absturz ereignete sich am Nachmittag bei der US-Airbase Spangdahlem in der Eifel. Die Ursache wird noch untersucht. München hat Kiel und Köln-Rhein-Ruhr jetzt Warnemünde. Die NRW-Region hat im Falle einer Olympia-Ausrichtung den Ortsteil im Norden von Rostock als Standort für Segel-Events auserkoren. Das hat der Deutsche Olympische Sportbund mitgeteilt. Am Samstag entscheidet der DOSB, mit welcher Stadt sich Deutschland für Olympia 2036, 40 oder 44 bewirbt. Im Rennen sind München, Berlin und Köln-Rhein-Ruhr.
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18: Diese Nacht teils locker bewölkt, teils auch sternenklar. Stellenweise ist mit Nebel zu rechnen. Tiefstwerte zwischen 7 und 2 Grad. Ja, heute dann zum kalendarischen Herbstanfang. Viel Sonne bis 19 Grad. Donnerstag morgen wieder wechselhafter bis 14. Und am Freitag wieder mehr Sonne bis 18 Grad.
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